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0: Musiktheoretische Grundbegriffe der elektronischen Musik sind der Ton, der Klang, das Geräusch und der Zusammenklang. Ich wiederhole. Der Ton, der Klang, das Geräusch und der Zusammenklang.
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0: Ich wollte mal sagen, Füchse sind gar keine Rudeltiere.
1: Ach so. Ja, egal. 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

Ja, guten Morgen. Walking Up live at the Montreux Jazz Festival aus dem Jahr 1968. Mr. Bill Evans und Bob Schwarz hier live in Montreux. Guten Morgen zum heutigen Happy Morning. Es ist jetzt 7:03 und 35 Sekunden. Guten Morgen, mein Name ist Roland Joh. Heute zum Donnerstag. Zur Donnerstags Happy Morning Show. Ja, heute steht ja in der Zeitung von 7 bis 15 Uhr heute Kindertag bei Free FM. Bin mal gespannt, ob da dann jemand auftaucht. Jetzt ist es 7.03 Uhr. Bin mal gespannt. Das steht heute in der Zeitung. Schauen wir mal, was da so passiert. Ja, der Kinderferientag. Hey, selber Radio machen. Also vielleicht auch vorbeikommen, so vielleicht um 10 oder so. Ja, guckt mal. Ja, dann was, guten Morgen, 7.04 Uhr, habe ich schon gesagt. Ja, Happy Morning. Ja, wir haben es heute, haben wir es von den Montreux Jazz Festivals. Also die gibt es ja schon seit, glaube 1967, bin gar nicht ganz sicher, wann es losging. Ich glaube, also 1974 war das 8. Mal oder so, da waren wir da immer und das war schon ganz cool. Da gab es ja Free FM noch gar nicht, da hat man dann irgendwie andere Sachen gemacht und es war ganz cool, ja. Was ist passiert? Ja, heute Morgen hat es so

so 13 Grad. Es ist recht kühl gewesen heute Morgen. Es soll ja wieder um 25 Grad oder so halt geben, dann ein bisschen kühl bleiben. Hier in der Stadt ist es eigentlich ruhig, das Parkhaus ist leer, der Verkehr geht. Und ja, frühere Magirus-Kantine ist in Flammen. Starke Rauchentwicklung, Großbrand in Ulm gestern Nacht, heute muss man anscheinend noch den ganzen Tag nachlöschen. Ja, das ist genau gegenüber vom Lotta-Center und da dieses alte Gebäude. Alle waren wirklich ab 23 Uhr, glaube ich, hat die Feuerwehr 8 Löschfahrzeuge und 84 Einsatzkräfte vor Ort. Und es wird jetzt noch ein bisschen weitergehen. Das sorgt natürlich für Aufsehen. Und jetzt mal gucken, heute Morgen bin ich vorbeigefahren, war nichts mehr. Also ich habe keinen Rauch gerochen, aber das ist ja auch schon eine Scheiße. Ja, so, wenn die Gebäude brennen. Ja, was gibt's Neues? Heute gibt's natürlich so ein bisschen einen Bericht über Montreux. Wie war das denn eigentlich in den 90ern, als man da noch im Auto schlief und in den ersten Reihen, um in der ersten Reihe unsterblich zu sein? Ja, heute geht es ja gar nicht mehr. Wahrscheinlich kostet der Autoparkplatz heute in Montreux schon 100 Euro. Keine Ahnung, bin mal gespannt. Heute geht es darum, 2 Stunden. Guten Morgen, guten Morgen, guten Morgen, guten Morgen. Ich hoffe, ihr seid schon im Büro oder so irgendwo. Oder vielleicht in der Bäckerei, wo es gut nach Semmeln riecht. Oder vielleicht auch schon beim Arbeiten, wo ihr irgendwie auf eure Kollegen trefft. Dann, ja, dann, wer weiß, vielleicht könnt ihr ein bisschen Radio hören. Dann gibt es heute eben Montreux, so ein bisschen live. Und jetzt hören wir gleich mal ein Stück aus von Bill Evans und nochmal von Bob Schwarz aus dem Jazz Festival aus dem Jahr 68. I Love You, Porgy. Und live, natürlich alles live heute. Und mal gucken, wenn ihr Lust habt, dann schreibt an happy.morning@freefm.de. Falls ihr irgendwie Bock habt mal auf ein Thema, dann machen wir das natürlich hier, gell? Ich wünsche euch heute eine schöne Unterhaltung und es ist jetzt 7:06 und 10 Sekunden. 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

369, Mr. Cat Power aus dem Album Sun hier in der Happy Morning Show. Guten Morgen nochmal, guten Morgen nochmal, guten Morgen. Seid ihr aufgewacht schon? Ja, 7.18 Uhr und 14 Sekunden hier im Studio 2 bei Radio Free FM. Ja, Groove is in the Heart, Montreux in den 90ern, als man noch im Auto schlief, um in der ersten Reihe unsterblich zu sein. Be there or be square, hat's geheißen. So einfach war das damals. Montreux, irgendwann in den 90ern. Der Genfer See liegt da wie eine gigantische schwarze Schallplatte. Die Berge stehen ringsrum, als hätten sie für diesen Abend Backstage-Pässe bekommen. Und irgendwo zwischen Seeufer, Casino-Bars, Hotelterrassen, Straßenmusiker und völlig überdrehten Menschen aus halb Europa läuft ein Bass durch die Nacht. Ja, Klaus Schmidtke, Peter Kiechle, Olaf Wendt, Frank Mayer, Joe Stiel, Nationale und andere etc. aus Ulm in die Welt damals waren dabei. Nicht irgendein Bass. Bootsy Collins, ja, und wir sind da, natürlich sind wir da. Ja, Bootsy Collins hat ja da auch dann in Ulm gespielt, im Wiley-Club, da kommen wir nachher noch schon zu. Wir haben vielleicht kein Hotelzimmer gehabt, wir haben vielleicht nicht mal eine vernünftige Zahnbürste dabei. Der Panda ist Unterkunft, Garderobe, Gepäckraum und nach Sonnenaufgang eine Art viel zu heiß geratene Schweizer Einzimmerwohnung in Montreux. Aber scheiß drauf, wir sind in Montreux und in Montreux zählt in diesen Nächten nicht, wo du schläfst. Es zählt, wo du stehst, wenn das Licht angeht oder wenn das Licht ausgeht. Erste Reihe, Die Light, 9. Juli 1991. Heute kann man das Datum nachschlagen. Dienstag, 9. Juli 91, Casino Montreux, Die Light, Lady Miss Kirk Kirby am Mikrofon, Dmitri Brill alias Super DJ Dmitri und am Bass tatsächlich dieser Mann von einem anderen Funk-Planeten, Bootsy Collins, der dann diesem Abend dann auch noch später mit George Clinton gespielt. Das Archiv zum Beispiel verzeichnet 12 Stücke, darunter Word Click, What is Love, Cold Pete, Power of Love und natürlich diesen Song, der Anfang der 90er praktisch aus jedem offenen Autofenster der Welt kam, das haben wir ja schon gehabt, Groove is in the Heart. Ja, wir brauchen dafür kein Archiv, wir standen vorne, erste Reihe. Lady Miss Keir vor uns, Plateauschuhe, Farbe, Space Age, 60s, New York, Club Culture, Flower Power und Zukunft gleichzeitig. Eine Frau wie ein wandelnder Gegenentwurf zu beige. Und irgendwann fliegt Wasser, nicht symbolisch, richtiges Wasser, von der Bühne. Lady Keir überschüttet die Leute vorne und mich gleich mit. Heute würde irgendeiner sein Smartphone retten. 1991 gab es nichts zu retten. Keine Displays, keine Stories, keine Reels, kein Moment. Mach das nochmal, ich hab die Kamera nicht an. Du wurdest einfach nass, du hast geschrien, du hast getanzt und du warst eben brutal nass. Das war die Story. Vielleicht liegt genau darin der Unterschied, wir dokumentieren unser Leben nicht pausenlos. Ja, wir waren dort sozusagen. Jetzt hören wir mal weiter, jetzt geht's mal weiter. Und zwar, da haben wir es heute einen ganzen Tag davon von Montreux. Und jetzt hören wir mal Stevie Ray Vaughan mit Pride and Joy live. Also 85 und 82 in Montreux. Und Stevie Ray Vaughan war ja einer meiner Lieblingsgitarristen damals, aber das ist ja eher, ja, heute nicht mehr so mein Geschmack, aber das war richtig toll, muss man sagen. Ja, Pride and Joy hier in der Happy Morning Show.

Albert King hier, Blues. Ja, Blues hier bei FreeFM in der Happy Morning Show. Ja, ist auch selten, ja, dass ich Blues spiele. Aber so ist es halt in Montreux gewesen. Ja, wir machen da gleich weiter. Russland schließt ja Niederlassungen des Goethe-Instituts jetzt, ja. Und Deutschland hat ja auch reagiert. Iran greift wieder Ziele in Kuwait an, sind die Nachrichten heute. Russland bereitet offenbar Sabotageaktionen in Dänemark vor. Und der Heeresinspekteur der Deutschen hält wegen Russland anderen Modus für nötig. Also bin mal gespannt, wie es weitergeht. Ja, und VW will 4 Werke schließen. Ja, guck mal, was man alles machen kann heute, was so alles in der Zeitung steht. Ja, ich habe gedacht, machen wir ein bisschen weiter, ja. Wir waren also dort in Montreux und Bootsy spielte Bass. Man muss diesen Satz nicht noch einmal schreiben. Bootsy Collins spielte Bass. Der Mann aus der James Brown Schule, Parliament, Funkadelic, Sternbrille, Space Bass und kosmischer Funk, Religion stand da tatsächlich mit Delight im Casino von Montreux. Eigentlich hätte ja James Brown kommen sollen, auch damals, aber dann hatten dann, also und der Abend war ja noch lange nicht fertig. Denn am selben 9. Juli sind auch Kid Creole und Coconuts und George Clinton und P-Funk All-Stars verzeichnet. Bei Clintons Set tauchen Bootsy Collins, Bernie Worrell, Eddie Hazel, Michael Hampton und weitere P-Funk-Leute auf. Sogar D-Light ist dort als Teil des gigantischen Funk-Aufgebots dabei. Ja, das, so war das damals. Versuch mal, so einen Abend heute jemandem vernünftig zu erklären. Also wir haben im Auto geschlafen, waren bei D-Light vorne, Bootsy Collins spielte Bass, danach war George Clinton da, klingt erfunden, war aber Montreux. Und das war ja übrigens die erste Zeit, als das Jazzfestival in Montreux sich geändert hat, nicht nur Jazz gespielt hat. Da war ja D-Light so eine Einsteignummer oder diese drei Bands, dann, dass auch mal was anderes lief, dann ging das plötzlich los. Ja, und der tauchte dann später, also bei uns in Neu-Ulm im Weiley-Club auf, 1994 ist sein Konzert, also George Clinton dort dokumentiert, da war man natürlich auch, ein ehemaliges amerikanisches Militärgelände, Neu-Ulm Weiley-Club, plötzlich P-Funk, auch so ein Ding, dass die 90er konnten. Internationale Musikgeschichte bog einfach um die Ecke und stand auf einmal vor deiner Haustür. Ja, und dann waren sie danach immer noch bei mir im Stitz und haben dann da noch, sich vergnügt. Ja, und dann Montreux, noch einmal größer, noch verrückter, noch einmal näher am Mythos. James Brown kommt nicht, oder doch? Nein, Kid Creole kam. Und dann gibt es diese andere Erinnerung. James Brown sollte spielen, Godfather of Soul, Mr. Dynamite, James fucking Brown und dann die Nachricht abgesagt, kurzfristig. Stattdessen Kid Creole und die Coconuts, und das war mega, das Konzert, ja. So ist es in meinem Kopf abgespeichert, ob die Jahrzehnte inzwischen zwei Montreux-Abende ineinander geschoben haben, möglich. Die Archive bestätigen jedenfalls Kid Creole am 9. Juli 91 gemeinsam mit dieser unglaublichen Funknacht, einem kurzfristigen James Brown-Ersatz. Aber so genau funktioniert halt Erinnerung. Ja, sie ist kein Excel-Sheet, sie riecht, sie schwitzt, sie hört Bass. Sie verwechselt vielleicht irgendwann einen Dienstag mit einem Mittwoch, aber niemals das Gefühl, das man hatte, als plötzlich etwas völlig anderes geschah als geplant. Ja, und Kid Creole, come on. So ist das, machen wir gleich weiter. Jetzt habe ich gedacht, hören wir mal ein bisschen was von George Clinton. Und da habe ich aus dem Album Some of My Best Jokes Are Friends den ersten Song 00 von Mr. George Clinton und seiner Band hier in der Happy Morning Show. Ja, Lunge, es ist jetzt 7:38 Uhr und 13 Sekunden.

0: Ja, Mr. Carlos Santana und John McLaughlin mit Ride Off von Voodoo Child, ja, aus dem Album Live at Montreux 2011. 2011, ja, was sind wir dann da schon? Ja, das ist ja cool, 2011. Ja, und das Casino, damals in den 90ern, war ja kein Konzertsaal, es war ein Zustand. Das alte Casino hatte ja, wie soll ich sagen, etwas, das sich später kaum noch herstellen ließ. Also heute ist es ja ganz anders in Montreux. Es gab da Nähe, nicht künstlich inszenierte Nähe, sondern heutige VIP-Packages für 890 Franken inklusive Welcome-Drink. Es gab echte Nähe, körperliche Nähe. Man stand da, die Musiker standen dort, inzwischen ein paar Meter Luftschweiß und Elektrizität. Fotografen, die das Festival seit den 80ern kannten, erinnerten sich an eine Zeit, in der vieles tatsächlich lockerer war. Publikum saß teilweise auf dem Boden, da kann ich mich auch daran erinnern. Fotografen konnten sich während der Shows bewegen, Künstler blieben manchmal mehrere Tage in Montreux. Später wurde alles stärker reglementiert und durchgetaktet. Genau das spürte man damals. Ja, Montreux war Weltklasse, aber noch nicht vollständig vom Weltklassebetrieb verschluckt. Superstars liefen durch einen Ort, der gleichzeitig mondän und erstaunlich normal sein konnte. Eigentlich ein Örtchen. Montreux, draußen der See, der Genfer See, drinnen Miles Davis. Am nächsten Abend, der Miles Davis hatte da sein Konzert, glaube ich, 1981, letztes Mal gespielt, bevor er dann gestorben ist. Am nächsten Abend irgendein Typ mit Bier in der Hand, der behauptete, er habe gerade jemanden von Led Zeppelin an der Bar gesehen. Vielleicht stimmte es, vielleicht nicht, war auch egal. Miles, Quincy Grace, Ray Charles und wir waren mittendrin. 1991 war ohnehin absurd. Quincy Jones war von 91 bis 93 Co-Produzent des Festivals. In jenem Jahr spielte Miles Davis tatsächlich in Montreux zum 10. und letzten Mal unter der Leitung von Quincy Jones. Es war zugleich die Zeit, in der das Festival mit ersten HD-Konzertaufzeichnungen begann. Ja, da kann man gucken unter konzertarchivs.org. Allein die Namen in diesen Sommers lesen sich heute wie eine Hall of Fame, die jemand nach 3 Flaschen Rotwein zusammengestellt hat. Miles Davis, Quincy Jones, Ray Charles, B.B. King, Sting, Chaka Khan, George Benson, Herbie Hancock, Wayne Shorter, Bonnie Raitt, Jimmy Cliff, Toto, D-Light, George Clinton, Kid Creole und irgendwo zwischen all diesen Namen wir, das Publikum, die eigentlich wichtigste Band des Festivals. Wir waren die analoge Crowd. Wir kamen nicht, weil ein Algorithmus gesagt hatte, people who enjoyed Prince also enjoyed George Clinton. Wir wussten sowieso, dass wir George Clinton mögen. Oder wir wussten es noch nicht. Dann gingen wir halt rein. Das war das Schöne. Jazz war in Montreux längst kein enges Genre mehr. Jazz war eher eine Haltung geworden. Komm rein, hör zu, lass dich überraschen. Blues neben Funk, Soul neben Rock, Brasilien neben Hip-Hop, eine Jazz-Legende neben einer New Yorker Danceband, Smoking neben Batik-Shirt, Smoothiger neben Freak, Millionär neben Student, Schweizer neben Schwabe und spätestens um 2 Uhr morgens sahen sowieso alle gleich aus. Müde, glücklich, leicht irre. Ja, und jetzt geht's mal weiter mit Nina Simone aus dem Jahr, glaube ich, 68, wo sie dann gespielt hat mit ihrem Song Stars hier aus dem Album BoJack Horseman. Nina Simone, hier auf 3FM in the Morning Show, yeah.
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Ja, Mr. Marvin Gaye hat natürlich auch in Montreux gespielt. I heard it through the grapevine. Live, ja, aus dem Album Live in Montreux 1980, Marvin Gaye, ja, da haben wir ja alle gesehen, Marvin Gaye, Curtis Mayfield, das war eigentlich schon auch cool, die Konzerte damals, muss man sagen, ja, heute gibt es natürlich andere Konzerte, heute spielt man natürlich andere Dinge und heute gibt es andere Bands, die natürlich berühmt sind und ja, cool, also jetzt ist es 8:06:06, mal ein paar Veranstaltungshinweise. Ja, es gibt am 4. September morgen eine Buchpremiere mit Moritz Reulein zwischen Licht und Nebel im Eggescafé zum Beispiel, ja, zwischen Licht und Nebel, Beton und Natur. Um 19.20 Uhr geht es los im Eggescafé in der Breitengasse 2. Dann gibt es eigentlich am 5. September 15 Jahre AVTGRD und ab 16 Uhr im Kabarett Eden in der Karlstraße 71. Und natürlich gibt es zum Beispiel das Broken Fest gibt es wieder, ja. Und umsonst und draußen ist auch die 9. Auflage des Broken Fests am Samstag, 5. September ab 17 Uhr vor dem Club Action. Eingerahmt von den Festungsmauern bietet das kleine DEY Non-Profit Festival handverlesenen Punkrock. Die Dead Ends aus Graz präsentieren melodischen Punkrock, getragen von Stimmen, die mal sanft, mal rau sind, manchmal beides im selben Atemzug. Die Schweizer Band Nofnock, Abkürzung von No Fight, No Glory, steht für geradlinigen, melodiösen und politischen Hardcore-Punk. Headliner sind dieses Jahr Über You, die Band aus Zürich, steht für den Geist der gern will Punk-Bands wie Hot Water Music und Against Me. Ja, die sind dann da im Club Action und da geht's dann weiter, geht einfach dahin am Samstag. Das ist laut und scheppert und lässt einen ordentlich die Gehörgänge frei, low-fi Punkrock aus Ulm. Ja, also Leute, geht dahin, dann gibt's natürlich, ja, was gibt's noch heute? Ja, ich habe schon gesagt, Free FM steht ja ganz groß in der Zeitung, aber das ist ganz groß in der Zeitung nicht, in Veranstaltungshinweisen und da steht heute drin, Radio Free FM, Platzgasse 18, von 7 bis 15 Uhr, Sommerferien, Radio schnuppern bei Free FM, Radio selber machen, einfach nur hören. Also, kommt einfach vorbei in der Platzgasse 18 heute, ja, vielleicht am besten ab 10, momentan ist noch niemand da, es ist 8:08:02, ihr hört die Happy Morning Show mit dem Roland Jo und jetzt hören wir mal Summertime von Mr. Miles Davis, auch live aus Montreux. Eine kurze Nummer und dann geht's weiter mit Ella Fitzgerald und Count Basie mit Round Midnight hier in der Happy Morning Show. Yeah!

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Ja, Leonard Cohen, Tennessee Waltz, das hören wir gleich natürlich. Ja, jetzt sind wir da ein bisschen durch. Jetzt haben wir gerade gehört Fool for You live aus Montreux mit Mr. Van Morrison. Ja, jetzt ist 8.19 Uhr. Lass uns mal gucken, dass wir das nochmal dann nachher nochmal anspielen. Leonard Cohen war natürlich auch so eine Sache, die cool war in Montreux, ja. Gibt's auch nicht mehr, ja. Auch schon lange her, der hat so ein komischer, kann ich mich noch erinnern an die ersten Discos in Ulm. Ja, Montreux Jazz Festival in der Schweiz. In den 90ern. Natürlich gab es auch Drogen. Ja, gab es überall, auch damals schon. Wer heute so tut, als seien die 90er ein gesundheitsbewusstes Jahrzehnt aus Mineralwasser, Tracking-Sandalen und frühzeitigem Zu-Bett-Gehen gewesen, war vermutlich auf einem anderen Planeten. Montreux hatte seine Nächte und Nächte haben ihre Schattenzeiten. Haschisch, Koks, Pillen, Alkohol sowieso. Heute gibt es ja alle möglichen Drogen, die man gar nicht mehr den Namen kennt. Und die Leute wussten genau, was sie machten. Leute, die glaubten, es zu wissen, und Leute, denen man am nächsten Mittag ansah, dass sie es definitiv nicht gewusst hatten. Wer es mochte, wir brauchten etwas anderes. Musik war uns die Droge genug. Wenn Bootsy Collins ein paar Meter vor dir den Bass anschlägt, muss man chemisch nicht mehr wahnsinnig viel nachhelfen. Ja, arm sein war zum Beispiel auch egal. Hauptsache drin, ja, das ist vielleicht die schönste Erinnerung. Man konnte sich die Karten noch leisten, ja, das war schon eine coole Sache. Das ist vielleicht die schönste Erinnerung. Nicht Luxus, sondern Prioritäten. Kein Geld fürs Hotel, Auto, Rücken am nächsten Tag kaputt, von der Biene ins Auge gestochen, zugestochen, weil man vor dem Auto schlafen musste, weil man zu dritt im Fiat Panda einfach nicht schlafen konnte. Egal, Kaffee, See, Sonnenbrille, weiter. Denn abends spielte wieder jemand, den man möglicherweise nie wieder aus dieser Entfernung sehen würde. Wir waren nicht reich, aber für ein paar Nächte besaßen wir etwas viel Besseres. Zeit. Zeit herumzuhängen, Zeit Leute kennenzulernen, Zeit nicht zu wissen, was als nächstes passiert, Zeit am See zu sitzen und über das Konzert von gestern zu reden, Zeit plötzlich irgendwo Musik zu hören und einfach hinzugehen. Vielleicht war das der wahre Luxus der 90er, nicht das Geld, sondern die Zwecklosigkeit. Ja, und heute ist Montreux größer, professioneller, globaler, teurer, perfekt organisiert, ein Kulturereignis von Weltrang. Und natürlich ist es immer noch attraktiv. Wie könnte es auch nicht sein? Dieser See, diese Berge, diese Geschichte, dieser Name Montreux. Ein Wort, das in der Musik längst selbst wie ein Akkord klingt. Aber etwas hat sich verändert. Vielleicht Montreux, vielleicht die Welt, wahrscheinlich aber wir Menschen. Festivals sind heute Marken, Reisen werden optimiert, Erlebnisse werden bewertet, Tickets gescannt, Momente hochgeladen. Man weiß vorher, wo man sitzt, wann die Vorgruppe anfängt und wo man essen und wie das Bühnenbild ungefähr aussieht, weil gestern schon 14.000 Menschen dasselbe Konzert gefilmt haben. Damals wusste man weniger und bekam manchmal mehr. Ja, gleich geht's weiter mit unserer Story über Montreux. Es ist jetzt 8.22 Uhr und 4 Sekunden. Die Müllabfuhr war gerade da, ihr habt es gehört im Hintergrund. Da macht es immer Wahnsinnskrach. Und wie gesagt, heute Kindertag bei Free FM, kommt einfach vorbei. Tennessee Waltz mit Leonard Cohen hier jetzt aber hier im Radio, ja.

Town, Kingston Town, UB40, ja, auch im Live aus Montreux im Jahr 2002, ja, auch gibt's UB40 nochmal, weiß gar nicht, ob sie noch gibt. Ja, Leute, was gibt's noch sonst noch in der Stadt heute? Also heute gibt's ja, am Wochenende ist ja 5. und 6. September auf dem Petrusplatz der Neue Töpfermarkt. Er gehört zu den größten Töpfermärkten in Süddeutschland und zieht jährlich bis zu 10.000 Besucher an. Der Wochenmarkt am Samstag wird daher auf den hinteren Johannesplatz neben der Kirche St. Johann Baptist und in die Ottostraße verlegt, halt die Stadtverwaltung mit. Die Marktstände sind wie gewohnt von 7 bis 13 Uhr geöffnet. Ja, Leute, Montreux. Claude Nobs hat er geheißen. Claude Nobs, großes Wunder. Vielleicht war das die eigentliche Genialität von Festivalgründer Claude Nobs. Er veranstaltete nicht bloß Konzerte, er erzeugte Begegnungen. Musiker kamen nach Montreux und blieben. Sie trafen andere Musiker, sie spielten zusammen. Grenzen zwischen Jazz, Funk, Soul, Rock, Pop und Weltmusik wurden porös. 1991 war dafür fast ein Symboljahr. Quincy Jones mitten im Geschehen, Miles Davis zum letzten Mal in Montreux, kurz danach ist er gestorben. Und einen Tag später dieser komplett andere Kosmos, D-Light, Bootsy, Kid Creole, George Glendon, vom Marsanzug zum Mothership. Ja, das war Montreux. 30 Jahre später. Ja, heute sitzt man da und denkt, meine Güte, das ist lange her, mehr als 3 Jahrzehnte. Die Autos von damals sind größtenteils verschrottet, die Kassetten sind alle verschwunden, die Tickets. Ah, Kassetten kommen, glaubt wieder, man hat wieder Interesse an alten Kassetten, ist auch nicht zu fassen. Ja, die Tickets liegen vielleicht noch irgendwo in einer Schublade. Damals hat man die ja schön aufgehoben und schön eingerahmt und hingehängt. Ja, manche Menschen, mit denen wir dort standen, haben wir seit Jahrzehnten nicht mehr gesehen. Manche Künstler leben nicht mehr. Andere spielen immer noch und wir sind auch noch da. Und nur die Nacht im oder neben dem Auto würde heute vermutlich 3 Tage Physiotherapie nach sich ziehen. Aber wenn irgendwo die ersten Takte von Grooves in the Heart laufen, braucht das Gehirn keine Sekunde. Casino Montreux, erste Reihe, Lady Miss Kirby, Wasser, Butzi am Bass, Boom, da ist alles wieder. Und vielleicht ist das auch die große Wahrheit über Musik. Sie konserviert nicht die Vergangenheit, sie öffnet sie. Ein Basslauf genügt, eine Stimme, ein Song im Radio. Und plötzlich bist du nicht mehr der Mensch von heute, der sich an damals erinnert. Du bist wieder dort, vor dir die Bühne, hinter dir eine Menge Verrückter. Draußen wartet das Auto als Hotelzimmer, der See liegt schwarz zwischen den Bergen. Es ist warm. Du hast keine Ahnung, wie spät es ist, keine Ahnung, was morgen kommt. Und einmal, für einmal ist das vollkommen egal. Denn die Musiker spielen Bass, die Sängerinnen tanzen und singen. Glendon wartet irgendwo in diesem unglaublichen Montreux-Wahnsinn und wir stehen mittendrin, nass, müde, pleite. Völlig pleite, immer ja hellwach und unfassbar lebendig. Das Festival gehörte den Stars, aber die Nacht, die gehörte uns. Superstars für Supermenschen, wie schon immer. Und deshalb gilt nach all den Jahren eigentlich nur ein Satz, damals wie heute, be there or be square.

Ja, Mr. Chick Corea und Joe Henderson, Roy Haynes hier mit dem Folksong live im Montreux, ja, auch damals, war auch so eine Sache. Cool, jetzt sind wir da schon fast wieder durch in Ulm, draußen scheint die Sonne, wahrscheinlich gibt es heute wieder so 20, 25 Grad, können wir wieder ein bisschen rumhocken, das Wochenende wird es noch schön und dann nächste Woche mal schauen wir mal. Dann ist ja, glaube ich, noch eine Woche Ferien und dann am 13., kann ich jetzt noch mal darauf hinweisen, am 13.09. in der Friedrichshau von 13 bis 18 Uhr das Ulmer Friedenskonzert. Und dieses Mal das 14. Ulmer Friedenskonzert, das ja auch schon jetzt über die Städte hinaus bekannt ist. Ayan Josh Kuhn macht das und er ist jetzt am Sonntag, diesen am 6.09. zu Gast im Jazzin mit seinen Leuten. Und es gibt auch Songs zum Beispiel von den Bluesmothers. Und mal gucken, was wir alles noch spielen. Da kommen einige Leute ins Studio. Und das ist von Sonntagabend von 20 bis 22 Uhr im Jazzin Spezial. Ulmer Friedenskonzert, das 14. Ulmer Friedenskonzert. Ja, Leute, es ging ja, glaube ich, vor der Pandemie irgendwann los. Das ist schon, gibt's schon ganz schön lang und da unterhalten wir uns einfach mal 2 Stunden drüber, was dann so passiert. Ja, wie gesagt, heute in der Zeitung steht 7 bis 15 Uhr Kindertag bei Free FM. Einfach vorbeikommen dann, ja, mal gucken, was heute halt so. Ich bin jetzt durch, es ist 8.54 Uhr und 13 Sekunden. Es gibt noch einen Song und zwar spiele ich noch In a Sentimental Mood von Michael Petrucciani aus dem Album The Blue Note Album, The Blue Note Albums. Und dann sind wir mal durch. Es gibt heute natürlich noch, jetzt danach kommt Get Up, dann das High Noon. Dann gibt es die Ulmer Freiheit von 12 bis 16 Uhr. Dann gibt es die Plattform, unbedingt einschalten, 16 bis 17 Uhr, immer Montag bis Donnerstag. Wer heute da ist, weiß ich gar nicht, aber sicher gibt es wieder interessante Gäste. Dann gibt es natürlich heute Abend Roots Americana von 19 bis 20 Uhr. Und natürlich gibt es um 20 Uhr bis 22 Uhr Rock'n'Roll Flashback mit dem Rocking Roland hier bei Free FM. Ja, mehr kann ich euch nicht sagen. Mal gucken, was heute noch passiert. Bin mal gespannt, wie der Tag heute noch wird. Bis jetzt ist er gut angegangen. Ich wünsche euch eine schöne Woche und bis nächsten Donnerstag. Oder vielmehr, ich bin ja jetzt dann mal 2 Wochen im Urlaub und dann sehen wir uns wieder Anfang Oktober. Mein Name ist Roland Jo hier. Ihr habt die Happy Morning Show gehört und jetzt spielen wir noch einen Song und dann wünsche ich euch eine schöne Woche. Gell? Macht's gut. Ciao.

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3: Guten Morgen bei Get Up auf der 102,6. Die nächsten 2 Stunden haben wir einiges für euch vorbereitet zum Wachwerden. Und wie wird man gut wach, wenn man das Gehirn anstrengt? Also gibt es ein kleines Rätselspiel. Ich bin mir sicher, ihr findet es heraus. Und es gibt einen Wetterbericht, an dem wird was besonders sein. Ihr werdet es hören, bleibt dran. Und damit ihr gut mitraten könnt, erstmal Kaffee, Musik hören.

Das war Altıngün, türkische Musik. Wir machen weiter mit Elektrorock aus Deutschland. Die Band Kali wird in einem englischsprachigen Magazin unter KünstlerInnen geführt, die man kennen sollte. Also, wir lernen sie kennen, Kali mit Im Nachgang.

Guten Morgen und willkommen zurück auf 102,6, immer noch beim Get Up. Ich darf das nächste Lied vorstellen, It's Dead von Girl and Girl, das australische Rockband aus Brisbane. Viel Spaß!

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So, und jetzt nochmal für jeden, der das auf Kroatisch nicht verstanden hat, einmal der Wetterbericht auf Deutsch. Die Sonne scheint mit wenig Wolken und die Höchsttemperatur liegt bei 26 Grad. Gegen 17 Uhr ist leichter Regen möglich. Der Rest der Woche bleibt schön sonnig mit wenigen Wolken und die Höchsttemperatur liegt bei 31 Grad.

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1: 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Guten Morgen, willkommen zurück im Studio auf 102,6. Hier ist Diana und ich habe einen Veranstaltungstipp für heute. Also, falls jemand Lust hat, auf irgendeinen Film zu schauen, wir haben uns aber einen schon ausgesucht. In Dietrich Kino in Neum läuft immer noch der Film Die Odyssee von Christopher Nolan. Der läuft aber auf IMAX, also hochauflösend und riesen Leinwand. Ist auf jeden Fall ein Erlebnis. Aber Achtung, es ist ein bisschen zu laut. Viel Spaß!

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1: Ja, so sieht's aus. Ihr hört FreeFM auf der 102,6. Nach wie vor im Getup. Und ich weiß nicht, wer von euch kennt die Band Cousins Like Shit? Fragezeichen, Fragezeichen. Wenn nicht, dann solltet ihr jetzt unbedingt zuhören, denn der Laurin, also der Laurin, unser Redakteur, der normalerweise hier auch eine ganz tolle Sendung macht, ist gerade im Moment im Urlaub, aber hat mit Cousins Like Shit gesprochen. Die haben nämlich vor kurzem in Ulm ein ganz tolles Konzert gehabt, und zwar im Kabarett Eden. Ja, das heißt, hört einfach zu und erfahrt mehr über Cousins Like Shit.

0: Hier habt ihr gerade einen kleinen Ausschnitt von Cousins Like Shit gehört und wir von FreeFM waren für euch im Kabarett Eden und haben die Band interviewt. Die Band besteht aus Hanna und Laura Breitfuß, die, wie es der Name schon verrät, Cousinen sind. Wir haben die zwei direkt nach dem Konzert erwischt und erstmal gefragt, wie sie es so fanden.
1: Ja, es war das Beste. Ja, es war mega Energy im Raum und hat voll Spaß gemacht.
0: Wir fanden es auch ganz toll und wollten dann noch von den Zweien wissen, ob sie sich auch was anderes als das Eden in Ulm angeschaut haben.
2: Wir haben den, was ist der Dom oder Kirchturm? Dom.
3: Münster.
2: Haben wir gesucht, oder? Den haben wir zuerst, letztes Jahr haben wir den gesucht und gefunden. Aber war das nicht kurz bevor oder nachdem?
4: An dem Tag.
2: An dem Tag, genau, ist die, Sagrada Familia, genau, ist gerade fertiggestellt worden und jetzt halt der höchste Turm der Welt.
0: Dass wir nicht mehr den größten Kirchturm der Welt haben, müssen wir uns wohl bis ans Ende der Zeit anhören. Der Schmerz sitzt tief. Wie der Name Cousins Like Shit zustande gekommen ist, haben wir die zwei aber dann auch noch gefragt.
1: Es ist eigentlich aus einer großen Verzweiflung entstanden. Unsere Familie wollte uns zu einem Dorf, also nicht zu einem Dorffest bringen, wo wir Party machen wollten. Und deshalb haben wir viel Wein getrunken am Strand und haben angefangen, einen Songtext zu schreiben. Und genau dann ist Cousins Like Shit geboren gewesen.
0: Was wir dann als letztes noch wissen wollten, ist, wie der Fakt, dass Laura und Hanna Cousinen sind, zu ihrem musikalischen Prozess beiträgt.
1: Ja, kommt schon viel davon, glaube ich. Wir sind uns einfach sehr nahe als Cousinen, sind gemeinsam aufgewachsen, sind sehr vertraut und ich weiß nicht, hört man das in unserem Sound auch?
4: Ich glaube, das hört man auf jeden Fall in unserem Sound und was, glaube ich, bei uns sehr wichtig war, ist, dass wir nicht primär das Projekt als Musikprojekt gestartet haben, sondern die Hanna macht eigentlich bildende Kunst und ich habe davor nur so für mich Musik gemacht und wir haben das hauptsächlich als was gestartet, was wir gemeinsam machen können, kreativ, und haben aber da überhaupt noch nicht das Know-how gehabt, was ist eine Band, wie tritt man auf, welche Effekte braucht man oder was immer. Und das ist halt so gewachsen. Und deshalb ist es primär mal unsere Dynamik im Text, im Texteschreiben, die so die Grundlage für Cousins Like Shit legt. Und jetzt wachsen wir halt schon seit Entstehung der Band, mit dem Projekt. Und es wird immer raffinierter und also ausgecheckter, Manni, damit.
0: Das war auf jeden Fall das Interview mit Cousins Like Shit und ihr hört jetzt auf jeden Fall noch einen Track von den Zweien und eine neue Station-ID von der ganzen Band.
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0: Was ist das für ein Geräusch, das ihr da gerade im Background hört? Der ein oder andere überlegt vielleicht schon. Wir haben gleich die Auflösung für euch und zwar in unserer tollen neuen Rubrik Stadt, Land, Ulm. Die Idee von diesem, ja, man könnte fast schon sagen, kleinen Ratespiel ist, dass unsere aktuelle Tagesredaktion sich einmal die Woche einen Ort aussucht in Ulm, den sie sehr besonders findet und dann dahin geht, natürlich mit einem Mikrofon in der Hand und versucht für euch da draußen, wer auch immer gerade zuhört, diesen Ort hörbar zu machen. Und das Tolle daran, ihr könnt selber mitraten. Das Ganze werdet ihr jetzt gleich hören, denn die Tagesredaktion war gestern unterwegs und hat sich den ersten Ort mal ausgesucht. Es gibt natürlich danach dann auch eine kleine Auflösung. Also ich wünsche euch jetzt ganz viel Spaß mit dem ersten Ratespiel von Stadt, Land, Ulm.
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3: Hallo, Diana und ich, wir sind draußen unterwegs in Ulm für unsere Rubrik Stadt, Land, Ulm. Es ist ein Ort, ich würde sagen, vielleicht sogar mitten in Ulm. Könnte man jetzt drüber diskutieren, wo die Mitte von Ulm ist? Vielleicht auch mal eine spannende Frage, das herauszufinden. Es ist windig und jetzt kommen ein paar Geräusche. Und ich bin gespannt, ob ihr es erraten könnt, wo wir sind.

0: Wir sind immer noch an dem Ort, den wir suchen bei Stadtland Ulm. Und man sieht einige Sachen von hier. Diana, beschreib mal, was siehst du denn?
1: Also, ich sehe einen langen Fluss und sehr viele Menschen und ein Bootshaus.
0: Und auf dem Bootshaus sehe ich noch andere Dinge. Beschreib mal, was siehst du da noch?
1: Ja, genau. Ich sehe sehr viele Stühle, Tische und ein paar Menschen sitzen dort, trinken Kaffee.
2: Okay. Wir sind wieder zurück im Studio. Ihr hört immer noch. Ganz genau. Und ja, Diana, du stehst jetzt neben mir. Ich bin jetzt natürlich total neugierig. Wo wart ihr denn gestern? Es gibt die Auflösung jetzt nämlich von dir.
1: Also manche Menschen haben vielleicht schon erraten. Und die, die nicht erraten haben, hieß das Antwort. Seid ihr bereit? Das Antwort ist Bärblinger Turm.
2: Der Schneider von Ulm. Okay, es ist natürlich ein absoluter Klassiker, muss man sagen. Vielleicht für die eingefleischten Ulmerinnen und Ulmer nicht allzu schwer zu erraten. Aber also ich habe es tatsächlich relativ schnell erraten, muss ich sagen. Für dich ist es aber gar nicht, also für dich ist dieser Ort schon besonders. Du kommst nämlich auch eigentlich gar nicht aus Ulm, ne?
1: Ja, genau.
2: Ja, warum findest du diesen Ort so spannend oder was findest du denn überhaupt an dem Ort? Denn der hat ja eine ganz bestimmte Geschichte, so interessant.
1: Also als ich das Ort zum ersten Mal gesehen habe, ich war sehr begeistert, weil die Treppen sind einfach schief. Und dann bin ich zum ersten Mal nach oben gegangen und oh mein Gott, alles hat gewackelt. Wirklich, ich habe Angst bekommen, dass ich runterfalle.
2: Das kann ich gut nachvollziehen. Vor allem für Leute mit Höhenangst ist das gefährlich. Aber ich meine, die Geschichte dahinter, da steckt ja eine ganz bestimmte Person.
1: Ja, genau. Ich habe die Geschichte zum ersten Mal in Schule gehört. Und die Geschichte ist schon sehr interessant, finde ich. Also der Albrecht Bärblinger, der Schneider von Ulm, der hat aber eine verrückte Idee und einen verrückten Traum gehabt. Was denkst du? Welchen?
2: Was für einen Traum er hatte, ich weiß es. Ich weiß, er hat vom Fliegen geträumt natürlich.
1: Ja, ja, genau. Er wollte fliegen. Also in 1811 baute er eine riesige Flügel und er sprang von Augen des Königs. Ja, der König war auch da. Und hunderte Menschen von der Ulmer Stadtmauer. Und was ist passiert? Ja, der ist ins Donau gefallen.
2: In die Donau ist er geplanscht, ja. Und also das war Friedrich der Erste, der damals zu Besuch war, ne? Ich habe die Geschichte neulich tatsächlich auch nochmal nachgelesen. Ja, und es ist natürlich auch eine Geschichte irgendwo des Scheiterns, aber ich finde trotzdem, dass dieser Wille, also der Wille zu fliegen an der Stelle, wirklich, also der hat irgendwie eine Bedeutung auch auf eine Art. Und ich meine, es gibt viele Geschichten, die so ein bisschen humorvoll darauf blicken. Aber eigentlich finde ich das total beeindruckend, was dieser Mensch irgendwie gemacht hat und dass er sich halt auch nicht hat unterkriegen lassen. Es gab ja davor irgendwie schon Versuche, glaube ich. Und ich finde vor allem diese Hartnäckigkeit sehr, sehr inspirierend auf eine Art. Ja. Also es ist natürlich auch tragisch am Ende irgendwie. Ja.
1: Also ich muss sagen, der hat echt viel Mut gehabt, weil ich würde persönlich nicht von Stadtmauer springen, noch vor dem König. Ich würde mich, und dann noch ins Donau zu fallen, ich würde mich einfach schämen. Aber ich finde schon krass, dass man wirklich Träume hat und die man auch erfüllen möchte.
2: Das stimmt. Also darum geht es vielleicht ein bisschen. Um einen Traum, den man nicht aufgeben möchte. Und wir hören jetzt einen Song, der... Naja, der passt jetzt nicht gerade zu einem Traum, aber er hat zumindest einen Titel, im Titel eine Ähnlichkeit, denn er heißt Flying Away von Boys Shorts. Viel Spaß!

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1: Die Ulmer Friedenswochen haben gestartet und dauern noch bis zum 2. Oktober 2026. Es gibt natürlich wieder ein riesiges Programm. Schaut auf jeden Fall mal rein. Ja, und morgen am Freitag, den 4.9., findet schon die nächste Veranstaltung statt, und zwar um 16 Uhr mit dem Titel Denkmal. Dabei geht es um ein gemeinsames Innehalten zu Beginn der Ulmer Friedenswochen, und zwar vor dem Ulmer Deserteur-Denkmal. Das befindet sich im Lehrertal, und dabei sein wird unter anderem auch die Künstlerin des Denkmals, nämlich Hanna Stütz-Menzel. Bei der ganzen Aktion geht es darum, an Mitmenschen zu denken, die eben nicht drauf scheißen, was mit ihren Mitmenschen passiert. Deshalb ist das Ganze auch ganz, ganz wichtig, und natürlich auch wichtig, dass sehr, sehr viele Menschen erscheinen und mit dabei sind. Deshalb geht doch einfach hin, morgen um 16 Uhr am Ulmer Deserteur-Denkmal im Lehrertal.

0: Ja, so sieht's aus. Radio Free FM auf der 102,6. Und das war's auch schon wieder mit unserem Get-Up, unserem Morgenmagazin. Wir haben heute einiges gemacht, Diana, oder? Was denkst du?
1: Ja, schon einiges, ja.
0: Musik gab's auf jeden Fall, viel Gute, wie immer, auf die Ohren. Und wir haben auch ein kleines Rätsel in die Luft, kann man sagen, geschickt. Nämlich das Rätsel über einen bestimmten Ort, nämlich den Berblinger Turm, wo der Schneider von Ulm den Traum vom Fliegen versucht hat wahrzumachen, der am Ende aber leider gescheitert ist. Ja, und Diana, dann stelle ich dir einfach noch eine kleine Abschlussfrage. Wovon träumst du denn so?
1: Also ich hatte eigentlich denselben Traum wie Albrecht Berblinger, also fliegen zu können. Aber das wurde schon erfüllt, mit dem Flugzeug natürlich. Aber mein nächstes größtes Traum ist einfach, reisen zu können. Ich will so viele Länder reisen und neue Menschen kennenlernen und auch die Kultur. Und
0: ja, da bin ich mir auch ganz sicher, dass der Traum noch erfüllt wird. Jetzt bist du erstmal ein Jahr lang hier.
1: Genau.
0: Aber auch hier wirst du natürlich wird dir ganz viel begegnen und wirst du ganz viel kennenlernen. Und das mit dem Reisen, das kommt dann auf jeden Fall noch. Ja, deshalb verabschieden wir uns jetzt passend mit Dreamin' von Mac DeMarco. Ganz viel Spaß und gleich geht's weiter mit dem High Noon.

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1: Jo, so sieht's aus. Ihr hört die Ulmer Freiheit auf der 102,6, unser Mittagsmagazin. Gerade habt ihr das High Noon gehört. Das war ein cooler Mix von Oliver Ostblock. Der hat früher mal eine richtig nice Sendung gemacht, die es leider nicht mehr gibt. Grüße gehen raus an der Stelle an Olli. Ja, falls ihr selber mal Lust habt, eine Sendung zu machen, dann meldet euch doch einfach, denn wir sind ein ganz besonderes Radio. Kein gewöhnliches Radio. Wir sind
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1: Ganz genau. Und was bedeutet das? Wir sind quasi ein ehrenamtlicher Verein, nicht nur quasi, wir sind ein ehrenamtlicher gemeinnütziger Verein. Das bedeutet, alle Menschen, die bei uns Sendung machen, sind Mitglied und machen das Ganze ehrenamtlich. Also lauter ehrenamtliche Redakteurinnen und Redakteure, die für euch coole Sendungen machen, von Plattenliebhabern, die hier kommen mit ihren Taschen voller Schallplatten, bis zu Menschen, die über bestimmte Themen reden. Wir haben sogar Sendungen in anderen Sprachen, zum Beispiel auf Ungarisch oder auf, was gibt's noch, Portugiesisch. Das heißt, wenn ihr schon immer mal Bock hattet, Radio zu machen und auch eine coole Idee habt für eine eigene Sendung, dann meldet euch doch einfach unter ehrenamtskoordination@freefm.de. Ein sehr deutscher Titel. Aber ihr könnt natürlich auch einfach jederzeit hier vorbeikommen. 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
1: Ganz genau, da gibt es nämlich alle Infos, wie man bei uns mitmachen kann, wie man Mitglied werden kann und wie man zu seiner ersten eigenen Sendung kommen kann. Ja, wir begleiten euch ja heute wie gewohnt mit cooler Mucke durch den Tag. Und unter anderem werden wir auch noch über etwas sprechen, das gestern Nachtabend sich ereignet hat, nämlich ein Großbrand in Ulm. Ich weiß noch gar nicht so viel, ich habe es gestern aber trotzdem ein bisschen mitbekommen, denn ich hatte mein Fenster auf und plötzlich hat es ganz, ganz krass nach Rauch gerochen. Also so, dass ich wirklich Angst bekommen habe und dann raus auf die Straße gegangen bin. Und es hat sich rausgestellt, es hat heftig gebrannt und eine riesige Rauchwolke ist über

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1: Ja, ihr seid bei Radio Free FM 102.6. Ich bin der Marci und ich begleite euch heute durch die Ulmer Freiheit. Wunderschönes Lied im Hintergrund, If This Is It von DJ Seinfeld.

Das war Fighting For You von Arab Strap. Wenn ihr heute mal rausschaut, wir haben milde 23, vielleicht später noch 24 Grad, überwiegend bewölkt. Aber falls ihr heute noch eine Aktivität sucht und vielleicht sogar euer Englisch refreshen wollt, um 18.30 Uhr trifft man sich im Rahmen der Stadt Ulm an der Stadtbibliothek. Und zwar ist das Ganze Englisch Walk and Talk. Dabei redet man Englisch und läuft an der Donau entlang, was ich super cool finde. Trefft neue Leute, sprecht einfach mal nur Englisch. Macht doch super Spaß, oder?

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1: Ja, so sieht's aus. 102.6% Music. Und wir sind immer noch hier im Studio mitten in der Ulmer Freiheit. Und ja, es wird mal wieder Zeit für meine aller Lieblingsrubrik. Und die hört ihr jetzt.
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1: Yo, so sieht's aus. Allerbeste Gemüse von heute, Marci.
4: Allerbeste Gemüse.
1: Ja, und was ist das allerbeste Gemüse von heute? Ich würde sagen, es ist eine Knolle. Es ist nicht. Es gibt sie als in Knollenform und hat so eine leichte Punk-Frisur, so eine grüne. Und Marci, ich glaube, du weißt schon, um was es geht, weil wir hatten den hier gestern den ganzen Tag lang im Studio rumstehen. Es geht um den Fenchel heute.
4: Mag ich nicht.
1: Aha. Ja, das wäre nämlich jetzt tatsächlich meine Frage gewesen an dich. Bist du Team Fenchel, ja oder nein?
4: Überhaupt nicht. Meine Mom hat mal gemeint, als Kind habe ich es wohl gemocht. Ich kann mich aber nicht daran erinnern, dass ich diese Punk-Knolle jemals positiv
1: ich habe sie so getauft. Hab.
4: Ja, aber nee, ich bin gar kein Fan. Also ich weiß ja, ist auch sehr gesund, auch Fencheltee und so, aber nee.
1: Wir hören auch gleich so ein bisschen, warum das eigentlich recht gesund ist. Denn die gute Nachricht, wie immer waren wir gestern bei der Gemüsehändlerin unseres Vertrauens, Kerstin Geiring. Weil wir besuchen sie jetzt ab und zu immer mal wieder auf dem Markt, nämlich mittwochs. Und da hat sie dann ein tolles, nicht nur Gemüse, manchmal wird auch Obst dabei sein. Jedenfalls etwas aus der Zauberkiste. Und heute geht es, wie gesagt, um den Fenchel. Und das Ganze, also diesen ganzen Besuch auf dem Wochenmarkt, hört ihr jetzt.
5: So, wir sind wie jeden Mittwoch auf dem Ulmer Wochenmarkt. Und ihr habt es ja vielleicht schon letzte Woche gehört. Wir haben hier eine ganz, ganz tolle Gemüsegärtnerin und Händlerin, also alles zusammen, die hier einen Familienbetrieb, wenn ich das richtig in Erinnerung habe, leitet, nämlich die Kerstin Geiring. Kerstin, danke, dass du schon wieder hier für uns da bist, weil du hast uns auch heute was Tolles mitgebracht.
6: Genau, schön, dass ihr da seid. Ich freue mich immer, wenn ihr kommt. Und ich habe heute gedacht, ich erzähle mal ein bisschen was über den Fenchel. Fenchel spaltet ja die Geister. Also es gibt die Fenchel-Liebhaber und dann gibt es diejenigen, bei denen Fenchel nie in der Küche auftaucht. Ich habe tatsächlich bei Fenchel ein bisschen recherchiert, habe dann auch für mich was Neues rausgefunden, nämlich dass Fenchel die Arzneipflanze des Jahres 2009 war. Und dann habe ich meine eigene Theorie erstellt, warum manche den Fenchel lieben und manche Fenchel hassen. Weil Fenchel, habe ich dann einen Satz gefunden, ist eigentlich das erste Arzneimittel, mit dem der Mensch in Berührung kommt.
5: Also ehrlich gesagt, ich hatte einen ähnlichen Gedanken neulich. Ich bin großer Fenchel-Fan, muss ich sagen. Und aber immer habe ich bei Fenchel so ein bisschen den Eindruck, das riecht so leicht medizinisch, aber auf eine Art, die ich sehr gut finde.
6: Genau, also da haben wir es auch schon. Ganz oft bekommen Säuglinge Fencheltee eingeflößt, wenn die Koliken haben. Und dann habe ich mir überlegt, vielleicht haben die Leute, die Fenchel hassen, unterbewusst eine Erinnerung einfach an Unwohlsein oder Krankheit oder so. Aber ob jetzt das stimmt, sei mal dahingestellt.
5: Also ihr da draußen, hier ist die Theorie von Kerstin Geiring. Ich finde die sehr einleuchtend tatsächlich.
6: Ja, das kam mir auch gleich so in den Sinn. Auf jeden Fall, also ich bin auch Fenchel-Liebhaberin. Und weil du meintest, dass das so intensiv oder medizinisch riecht, das stimmt tatsächlich, da sind jede Menge ätherische Öle enthalten im Fenchel zusätzlich zu ganz viel Vitamin C und Eisen. Und der intensive Geschmack kommt tatsächlich von den ätherischen Ölen. Deswegen ist der aber auch so gesund und auch ein bisschen magenschonend und magenberuhigend.
5: Ja, man kennt es ja auch von dem klassischen Fenchel, Anis, Kümmeltee. Ich trinke das immer, wenn ich krank bin oder Magenprobleme habe.
6: Also für den Magen, da ist es am bekanntesten, aber man kann es auch bei Halsschmerzen zum Beispiel nehmen. Aber da gibt es andere Sachen. Genau, und weil mir selber Fenchel so gut schmeckt, habe ich gedacht, jetzt sage ich ein paar Sachen in der Küche, weil der ist nämlich sehr vielseitig. Und zwar, also ganz lecker schmeckt mir der roh als Salat und dazu passend, das habe ich auch gelesen bei der Recherche, aber das wusste ich selber schon, passend Zitrusfrüchte, also Mandarine-Fenchelsalat oder Orangen-Fenchelsalat. Grapefruit ist vielleicht ein bisschen zu bitter. Genau, also als Salat mit einem feinen Dressing passt super. Oder einfach als Backofengemüse. Geschmort aufs Backblech, Olivenöl drüber, ein bisschen Meersalz drüber, dann schmeckt mir der eigentlich schon so gut.
5: Gibt's noch einen Tipp obendrauf? Vielleicht für die es gerne süß mögen?
6: Genau, das Fenchel karamellisiert ganz gut schmeckt.
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Ja, Streichholz und Benzin, aber hoffentlich nicht in dem Kontext. Wir haben noch eine lokale Meldung, die sicher einige von euch heute Nacht auch schon gerochen haben. Und zwar gab es einen Großbrand im alten Magiruswerk in der Magirusstraße in der Weststadt von Ulm. Laut stellvertretender Feuerwehrkommandant Rainer Buschhoff war das um 22.20 Uhr circa schon wieder unter Kontrolle. Die Löscharbeiten und die Brandwache haben sich aber durch die ganze Nacht gezogen, weswegen jetzt auch noch kein Sachschaden festgestellt wurde. Was ich krass finde an der Sache, die Nina-App wurde sogar ausgelöst. Das heißt auf jeden Fall, dass die Sache ziemlich ernst war. Verletzt wurde dabei aber zum Glück niemand. Wir halten euch auf jeden Fall auf dem Laufenden, sobald wir mehr wissen.

0: Ja, ihr seid bei der Ulmer Freiheit, dem Mittagsmagazin auf Radio Free FM 102.6. Bei uns gibt es ja auch die Rubrik Tier des Tages, aber dennoch wollen wir uns auch stets weiterbilden. Deswegen hören wir uns jetzt mal an, was im Hause Radio Korax aus Halle eigentlich der Vogel der Woche ist. Und zwar der Schreiadler. Wir gehen rein.
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2: Es wird ja so viel über Traditionen und Symbolik gesprochen dieser Tage. Und das ist oft auch ein bisschen lächerlich. Also wenn wir uns mal angucken, welcher Vogel so am häufigsten als Symbol auftaucht. Na, was kommt Ihnen so in den Sinn?
3: Ein Adler, wa?
2: Ja, die echten Adler, Aquila genannt, ne? Diese braunen mit den breiten Flügeln. Also Schreiadler und Steppenadler und Schelladler und Kaiseradler und Steinadler gehören alle zur Familie der Aquila und galten seit jeher als erhaben und als stark. Aquila, also ursprüngliche lateinische Bedeutung tatsächlich Adler, hieß dann auch zum Beispiel das höchstrangige Feldzeichen der römischen Legionen, die das also mit sich rumtrugen. Und das war auch der größte Verlust. Da konnten so viele Männer sterben ringsrum und so viel Blut auf dem Boden sein und auf den metallenen Rüstungen, wie nur geht. Hauptsache, die Aquila geriet nicht in Feindeshand. Und entsprechend natürlich wurde auch so Rückgewinnung, zum Beispiel in der Varusschlacht verlorener Legionsadler, gefeiert. Und entsprechend häufig tauchen sie auf Münzen auf und natürlich noch über dem Gespann auf dem Brandenburger Tor die Standarte mit dem Adler. Nach der römischen Mythologie galt der Adler als Bote des Hauptgottes Jupiter und damit natürlich die durch Jupiters Gunst vermittelte Stärke, Erfolg und Macht. Ja, und eindrucksvoll sind sie natürlich tatsächlich, da das ja so in der Thermik gleitende Vögel sind mit ihren großen Flügeln und dadurch ohne Flügelschlag riesig groß durch die Lüfte schweben. Wenn das mal kein Symbol ist und dann noch braun. Alter Schwede, da geht ja einiges zusammen. Starker Schnabel, gestrenges Gesicht. Na, könnte doch ein neues Symbol einer neuen faschistischen Ära werden hier, oder? Mein Vogel der Woche, der Schreiadler, zieht dieser Tage gen Süden und ist in Deutschland nahezu ausgestorben. Also es gibt in Mecklenburg und in Brandenburg noch so ein paar Paare und auch in Sachsen-Anhalt hin und wieder ein vereinzeltes Brutpaar, ist aber im Wesentlichen durch das Verschwinden des deutschen Waldes so eigene Symbolvogel ausgerottet, nach Osten verdrängt worden, sozusagen das Verbreitungsgebiet, kann man so sagen, eingegrenzt worden eigentlich. Also in Polen kann man die Schreiadler schon noch sehen, wie auch im westlichen Russland sind sie sehr verbreitet und da eigentlich dann auch der häufigste Adler, da es eben noch jede Menge Wald gibt. Und das ist ein ausschließlicher Waldbewohner. Jetzt könnte man denken, bei dem Namen Schreiadler, dass dann so ein grandioser, über alle Weiten hinweg schallernder Ruf dahinter steckt, wie beim Kranich vielleicht. Ist aber mitnichten so. Das klingt eher

0: Habe ich einmal gehört bei Bautzen, also im Sorbischen, da war ich aus Versehen direkt unterm Nest. Sehr viel schöner ist der Schreiadler anzusehen, allerdings, wenn er auf einer Wiese mal jagt und dann ist das nahezu ein possierliches Tierchen, denn dann hüpft er so ganz unbeholfen einem Mäuschen hinterher. Und das sieht fast ein bisschen aus, als würde der Schreiadler tanzen. Ganz großartig. Und da er auch so große Flügel hat und sich dann immer so beim Hüpfen so ein bisschen mit den Flügeln hilft, ist das echt ein toller Anblick und gar nicht mehr so stolz. Und für mich verbindet sich dieser Schreiadler, da er ein Zugvogel ist, wie viele Greifvögel, denkt man immer gar nicht. Ne? Man sieht ja auch im Winter hier immer mal in Milan. Auch die ziehen nach Spanien zum Beispiel, bleiben dann auch einige. Und auch von den Adlern bleiben immer mal einige. Die einzigen, die tatsächlich aber hier bleiben, sind die Seeadler. Also die versuchen ganz gut über den Winter zu kommen. Und das kriegen sie auch normalerweise hin, da sie sich ja auf offenen Wasserflächen von Fisch oder Vögeln ernähren. Und die gibt es da auch im Winter. Die wandern nur so ein bisschen ab, wenn alles zufriert. Und kommen dann an die großen Flüsse zum Beispiel. Aber der Schreiadler zieht in den Subsahara-Bereich von Afrika. Und dadurch gibt es so auf den Zugwegen so ein paar Nadelöhre. Denn, wie schon gesagt, sie nutzen die Thermik aus. Und das sind entweder Gebirgszüge oder auch so Küstenlinien. Und da habe ich in meiner Jugend Jahr für Jahr im Herbst immer so um den 20. September rum hunderte von diesen tollen Vögeln gleichzeitig ankommen sehen. Das gibt es auch noch mal am Bosporus und auch in Israel, Palästina, also in der Westbank zum Beispiel. In den Höhenzügen kann man das schön beobachten. Da sind die, kommen die dann auch so ganz flach über die Felder. Ist echt verrückt. Es gibt so viele von ihnen auf dem Zug in Israel, dass da der Flughafen von Tel Aviv einen Menschen bezahlt, der mit einem Auto immer unterwegs ist und guckt, ob jetzt gerade Vogelschwärme ankommen, also so große Adlerschwärme, denn das ist ja eine potenzielle Gefahr auch für so startende Flugzeuge. Und die werden dann immer gemeldet und dann warten die einfach ein bisschen, bis die Adler vorbei sind und dann kann das Flugzeug wieder starten. Das haben wir hier in Deutschland natürlich nicht, also im Binnenland hier mal einen ziehenden Schreiadler zu sehen, das ist schon eine Sensation. Dann doch, wenn man weiß, wo sie wohnen, mal im östlichen Mecklenburg-Vorpommern, so in Heidelandschaften, ehemaligen NVA oder wahrscheinlich immer noch Bundeswehrgebieten, da kommen sie noch vor und dann kann man auch so sehr schöne gaukelnde Balzflüge sehen im Frühjahr. Ja, apropos sehen, also unterseits wirkt er tatsächlich so einfarbig braun. Oberseits sieht man dann, dass der Kopf ein bisschen goldgelber ist und dass auch die Schultern so ein bisschen heller sind. Zwei Flecken auf den, bevor diese Finger da so schön an den Flügeln abstehen und auch einer so kurz vorm Schwanz, gehört er eben zu den sogenannten echten Adlern und haben da, wo sie ihr Nest bauen, auch ein sehr typisches Gelegeverhalten sozusagen. Und das hat einen Namen bekommen, der Kainismus heißt, also nach Kain und Abel. Ne? Denn meistens legt der Schreiadler zwei Eier, aber das erste Geschlüpfte tötet grundsätzlich das jüngere Geschwister, sodass immer nur ein Jungvogel ausfliegt. Also wie das da der Schreiadlermutter gehen muss, die jedes Mal denkt, sag mal, aber ich habe doch zwei Eier gelegt. Kann doch nicht sein, dass wieder nur ein Gierschlund hier rauskommt. Und bringen müssen sie da so einiges. Also junge Feldhasen und überhaupt so kleinere, also Hermelin und Marder und sowas nehmen sie gerne, aber auch noch kleineres Getier und auch Aas. Und das eben, wie gesagt, häufig so auf so einer Fußjagd, weil durch ihre Größe so richtig elegant würde da so ein, ähnlich wie beim Wanderfalken, ne, sowas kriegen die nicht hin. Also ist das eigentlich ganz klug, dass sie einfach in Wiesen und Feldern dann so warten, bis ihnen da was vor die Nase hopst. Wahrscheinlich erdrücken sie die dann einfach mit ihrer immensen Größe. Ja, und wenn sie jetzt ziehen, dann sieht man wirklich nur so ein Brett am Himmel, so ein braunes. Denn der Schwanz ist relativ kurz. Dadurch sind sie dann auch ganz gut zu unterscheiden. Allerdings schwer vom Geschwisterkind familiär betrachtet, vom Schelladler. Der hat ein bisschen breitere Flügel, wirkt dadurch ein bisschen wuchtiger. Und oberseits so gesprenkelte Flügel. Die sieht man aber noch viel seltener hier. Die sind auch da, wo der Schreiadler noch vorkommt, immer so eher so 1 zu 10, ne? So 10 Schreiadler auf ein Schelladler-Pärchen, könnte man sagen. Die brauchen also noch ältere Waldstücken und sind dadurch ein bisschen seltener. Ja, ist also leider ungeeignet als Symbolvogel, hier für Sachsen-Anhalt zumindest, denn es gibt sie einfach schlicht nicht mehr. Und wenn man sich jetzt so die AfD-Lobby in puncto Landwirtschaft anguckt, dann werden auch die letzten Wälder noch verschwinden. Aber über dieses idiotische Wahlprogramm der AfD will ich mich gar nicht auslassen, sondern sie viel lieber einladen, am Samstag nach Halle zu kommen und sich 17 Uhr am Bahnhof zu treffen, um mit der ornithologischen Aktion gemeinsam zu fordern, wir bleiben Antifa. Der Vogel der Woche, einer der zierlichsten aus der großen Familie der echten Adler, der Schreiadler Aquila pomarina. Es war übrigens ganz schön in Bulgarien damals zur Zugzeit, dass wir uns immer nur Pomarini zugerufen haben, weil das haben wir eben alle verstanden. Ne? Wir haben einfach die lateinischen Namen benutzt. Duesta Pomarini, 200 Schreiadler. Jetzt wollte ich gerade schöne Woche sagen, aber das bleibt einem gerade echt im Halse stecken. Also bis bald. Vogel der Woche.
1: Ja, vielen Dank an Radio Korax für diesen Beitrag, der Vogel der Woche. Und somit hätten wir unser Tier des Tages dann auch ermittelt. Na klar, der Schreiadler. Super spannendes Thema. Weiter geht's bei uns mit Mama's Gun von Joy. Mal wieder ein bisschen Musik auf die Ohren.

Ja, habe ich ja vorhin auch schon erzählt. Heute kann man sich um 13.30 Uhr an der Donau treffen für Walk and Talk. Verzeihung, nicht an der Donau, sondern an der Stadtbibliothek könnt ihr euch treffen, um Englisch zu üben. Und zwar könnt ihr euch da einfach mit anderen Menschen treffen und Englisch üben. An der Donau laufen, ganz entspannt. Klingt super cool. Überlegt's euch mal.

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Ja, Waiting for You to Come Home von Graham Hunt. Davor war es No More Tears von Mary. Aber hey, du, ja, lächeln, alles gut, alles gut.

Ihr seid bei der Ulmer Freiheit auf Radio 3FM und ich habe jetzt noch einen kleinen Kulturtipp für euch, und zwar für morgen, denn der Fotograf und Filmemacher Moritz Reulein stellt morgen um 19.30 Uhr im Aegis-Café sein Buch vor, das den Titel trägt Zwischen Licht und Nebel, Beton und Natur. Das Ganze ist kein klassischer Bildband, er will damit eher zeigen, was für eine Rolle Ulm in seiner Laufbahn gespielt hat. Und wie er es eigentlich immer wahrgenommen hat, wie er sagt, eine Reise durch Licht, Stimmung und Perspektiven. Also sicher kein Geheimtipp, sollte man sich aber dennoch nicht entgehen lassen. Wir sind noch bis 16 Uhr für euch da, dann geht's weiter mit der Plattform. Und jetzt kommt erstmal The Only Game in Town von The Tremolo Beer Gut.

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0: So, mit ganz ruhigen Klängen lassen wir die Ulmer Freiheit auch schon wieder ausklingen. Heute war für euch Marci am Start. Du darfst dich jetzt aber noch selber ein bisschen verabschieden.
1: Ja, war schön, oder? Und freut euch auch morgen schon auf das Tier des Tages. Was das Ganze ist, sage ich natürlich jetzt noch nicht.
0: Ist es wieder sowas Tolles wie das Bärchentier zum Beispiel, von dem ich ja vorher noch nie gehört habe?
1: Nee.
0: Okay. Ja, ich freue mich auf jeden Fall, weil wenn du das Tier des Tages machst, wird es eigentlich immer recht spannend. Wie war es denn für dich? Du hast noch gar nicht so oft selber Sendungen gemacht und selber Sendungen gefahren, ne?
1: Naja, im Rahmen der Step-Up-Show schon.
0: Ja?
1: Hier jetzt so, wie man das üblicherweise macht, nicht.
0: Mhm.
1: Naja, ich habe meine Lektionen heute gelernt, aber ich glaube, es ist ganz gut gegangen.
0: Ja, ich glaube,
1: ein paar Momente, aber passt schon.
0: Wie du schon gesagt hast, man muss auch manchmal so ein bisschen ins kalte Wasser hineingeworfen werden. So wie, also die Leute können das ja natürlich nicht sehen, wir sind hier gerade in einem Radiostudio und nebendran, wir haben gerade viele neue Praktikantinnen und Praktikanten in der Tagesredaktion, die jetzt auch schon fleißig Sendungen gemacht haben. Die produzieren auch gerade schon ihre erste eigene Sendung drüben und das ist klar, am Anfang muss man sich da so langsam rantasten, aber das kommt dann eben mit der Zeit.
1: Einfach machen.
0: Genau, und hier geht's wie gewohnt weiter und zwar mit der Plattform und zufälligerweise sind wir schon im selben Studio wie die Plattformgäste und neben mir ist auch Michael Trost, der Plattform-Moderator des heutigen Tages. Michael, was hören wir denn gleich?
2: Wir sprechen heute über Geister. Wir lassen die Geister heute sprechen, beziehungsweise wir sprechen über eine Vernissage, die es in der Griesbad-Galerie zu besichtigen gibt am 12. September. Bei mir sind Florian L. Arnold. Ich glaube, das L ist, glaube ich, immer wichtig zu sagen. Und aus dem Marc Lavikow gehen. Wir sprechen eine Stunde lang, was es da aber nie genau zu sehen gibt und ein bisschen allgemein über Kunst in Ulm.
0: Genau, mehr verraten wir jetzt noch nicht. Hier gibt's, bevor es dann losgeht, noch ein bisschen Musik und wir hören uns dann um 16 Uhr wieder zur Plattform.

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1: Radio Free FM, willkommen zur Plattform heute Nachmittag, 16 Uhr bis 17 Uhr, wieder einmal die Plattform. Mein Name ist Michael Trost und heute geht es um Geister, ja Ghost. Das ist ein gemeinsames Projekt verschiedener Ulmer Künstler und das gibt es zu besichtigen am Samstag, den 12. September in der Griesbad-Galerie. Da wollen wir heute ein bisschen darüber sprechen und natürlich auch ein bisschen über alles, was vielleicht mit Kunst und auch der Griesbad-Galerie zu tun hat. Habe heute, ja, ich würde sagen, echt prominente Gäste. Ich glaube, wenn man ein bisschen Ulmer Kulturleben eigentlich verankert ist, kennt man die beiden. Und bei mir sind zum einen der Marc Lawikowski.
2: Marc, hallo und herzlich willkommen.
3: Schönen guten Tag.
1: Da sprechen wir gleich, was so eigentlich dich, glaube ich, bekannt gemacht hat. Das Puppenspiel mich so ein bisschen. Und außen Florian L. Arno und Florian, herzlich willkommen heute Nachmittag.
4: Hallo.
1: Bei uns in der Plattform. Es freut mich, dass ihr da seid und wir über euer aktuelles Projekt ein bisschen berichten können. Ich würde sagen, wir machen eine kurze Vorstellrunde. Auch, der Marc war schon mal da, nicht allzu lange zurück, auch wenn du wahrscheinlich gestern schon mal dich kurz vorgestellt hast. Ich sag's einfach mal, wir machen das nochmal. Heute schalten ja vielleicht andere Hörer ein. Marc, einfach nochmal ganz kurz ein paar Worte zu dir, für alle, die noch nicht wissen, wer ist der Marc. Einfach ein bisschen so, was du so tust, was dich in Ulm kulturell oder eben, wie soll man sagen, bekannt macht. Ja.
2: Ja, ich bin Marc Lawikowski und habe auf jeden Fall mein eigenes Theater. Theater Lawikowski heißt das, damit es keine Verwechslungen gibt. Und im Zuge dessen gibt es zum Beispiel das Kasperltheater Schlabbergosch. Sieht man jetzt bald auch wieder im Brotmuseum zum Brot- und Kunsttag. Umsonst übrigens, sollte man unbedingt hingehen. Und es gibt auch den Spontanello, den gibt es demnächst zur Kulturnacht zu sehen. Ein Mitmachtheater, wo alle Kinder selber auf die Bühne kommen. Und das sind auf jeden Fall meine großen Herzensprojekte, für die man mich vielleicht theatermäßig kennt. Es gibt noch viele andere Theaterformate und einzelne Figurentheaterstücke, die wir eher außerhalb spielen oder so. Aber ich habe auch noch eine Filmfirma zusammen mit Anna Mönnig, Studio Glex heißt das Ganze. Wir drehen gerade einen Kinofilm, der nächstes Jahr in Laupheim gedreht werden soll. Ja, und es gibt natürlich auch die Kunst, mich als Illustrator oder Maler auch an Wänden, aber gerne auf Zetteln. Gerade mache ich viel mit Klebefolien und das wunderbare Projekt Ghost, von manchen als Fanzine betiteltes, selbstgedrucktes Projekt zusammen mit dem fantastischen Wu Gales und natürlich Florian Arnold.
1: Was schon die Überleitung auf den Florian wahrscheinlich sein soll. Sehr schön gemacht, Florian, dann kommen wir zu dir.
5: Ja, ich bin so Allround-Dienstleister rund ums Thema Literatur. Das ist irgendwie das, was mich immer angetrieben hat und was ich immer machen wollte. Und da kennt man mich vielleicht von verschiedenen literarischen Veranstaltungsreihen, die hier in der Region stattfinden. Das war früher mal die Literaturwoche Donau, die es aber mittlerweile nicht mehr gibt. Die hat Corona gefressen. Wenn man irgendwann keine Veranstaltung mehr machen kann oder auch die Fördersituation schwierig ist, dann stirbt halt so ein Projekt auch mal. Dafür gibt es andere schöne Sachen, die sehr lebendig sind. Zum Beispiel in Neu-Ulm das Nulit-Festival. Das war so auch ein Corona-Projekt, wo ich damals zusammen mit der Stadt Neu-Ulm haben wir gesagt, so, wir müssen jetzt unbedingt mal was machen, wo die Leute auch mal was zu lachen haben. Also nicht nur Depressionsliteratur, wo am Ende alle tot sind oder irgendwie.

0: noch die Edition Hibana, wo unser schönes Ghost-Projekt dann auch erscheint. Und habe ich noch irgendwas ausgelassen?
1: Ja, du hast zum Beispiel für Neu-Ulm-Jubiläum ein Theaterstück geschrieben.
0: Oh nein, jetzt erwähnt er das Ding.
1: Mark, weil bring dich um. Ich durfte da die Ausstattung machen, habe Leute in Klamotten versetzt, habe ein rollendes Waschstuber-Tuber-Fass für Napoleon gebaut, also es war großartig, und habe selbst da auf der Bühne stehen müssen und eine der Rollen sogar sprechen. Also
0: das hast du auch sehr schön gemacht.
1: Eine unserer letzten
0: Zusammenarbeiten. Das war immer ein Spaß zu sehen, so alle haben sich so angestrengt und wollten es so super richtig machen und du bist immer so völlig lässig auf die Bühne gegangen und warst einfach diese Figur und hast abgeliefert und alle waren immer so super neidisch auf dich, wie entspannt du das hingekriegt hast. Doch, so war das.
2: Aber ich sehe schon, ihr seid schon auf jeden Fall gut miteinander vernetzt, macht auch viel miteinander.
0: Ja.
2: Ihr habt auch vor allem eine hohe Breitbandigkeit. Ich meine, ich mag von Malen über Puppentheater und was du auch gerade gesagt hast, und Hörspiel, ihr macht Hörspiel, eine riesige Breitbandigkeit, die ihr da entwickelt habt. Was geht denn heute so am besten? Also ich weiß nicht, wie es so ist, Florian, werden Bücher noch so gelesen, verkauft oder ist anders mehr gefragt, sich im Sinne von, ich glaube so mit Hörspielen, Video, einfach ein bisschen mehr über Audio, den Kanal sich irgendwie unterhalten zu lassen oder wie schätzt ihr das ein? Und wie ist es noch, kommt zu dir auch noch Puppen, das können wir gleich noch sprechen, Puppenspiel, Menschen zum Schauen oder wie ist die Entwicklung? Vielleicht erstmal zum Thema Literatur und zum Thema Bücher. Ist das so in Zeiten der multimedialen, wie soll ich sagen, fast Übersättigung, läuft gut oder?
0: Nee, gut läuft's nicht. Also, aber sagen wir so, es gab ja schon in den 20er Jahren, also in den 1920er Jahren ja auch schon Verleger, die gejammert haben, ja, das ist alles nicht mehr so, wie es mal war. Also jammern gehört ja schon irgendwie auch zum Geschäft und da ist manchmal auch der Börsenverein, der so quasi unser verlegerischer Dachverband ist, manchmal auch derjenige, der uns das dickste Bein stellt, indem er dann sagt, ah, alles so schlimm und die Leute lesen nicht mehr genug und sie kaufen nicht mehr genug Bücher. Aber ich bin ja so Analog-Freak, ne? Also bei mir stehen die Schallplatten zu Hause, bei mir stehen die Bücher zu Hause. Ich glaube einfach an das Physische, mit dem sich Kunst, mit dem sich Literatur vermittelt. Und ich liebe ja einfach Bücher. Ich mache im Verlag illustrierte Bücher, weil ich einfach finde, dass das so die günstigste Methode ist, um einfach auch an gute Kunst ranzukommen. Es kann nicht jeder in eine Galerie gehen und irgendwie sagen, so ich kaufe jetzt mal eben für 5.000 Euro das Kunstwerk. Ja. Was natürlich schön wäre, ja, würde ich auch gerne machen. Aber was jeder, glaube ich, machen kann, ist einfach ein schön gestaltetes, schön illustriertes Buch herzuzeigen und zu kaufen und zu sagen, so, und das habe ich jetzt zu Hause und kann mich einfach an den Illustrationen und den Bildern erfreuen. Und das wird, glaube ich, auch bleiben. Ich denke eher, wir werden vielleicht so bei den Büchern ein bisschen so an eine Stelle kommen, wie es jetzt vielleicht auch in der Musik ist, ne, wo man sagt, so den einen reicht irgendwie der Stream, die brauchen nichts Physisches mehr. Und die anderen sagen halt, nee, für mich ist das irgendwie so ein Gesamtkunstwerk. Und dann ist es auch egal, ob es 20 oder 40 Euro kostet, weil man einfach sagt, so, das ist was Besonderes, das darf auch was kosten. Und ich glaube eher, dass das vielleicht auch in Zukunft so sein wird, dass dann halt das gedruckte Buch sowas ist wie der Feinschmeckerladen für die Kenner.
2: Ja, weil du es gerade angesprochen hast, Vinyl, das ist ja ähnlich. Ich meine, da gibt es ja auch heute viele, die eben du auch gesagt hast, nur noch streamen oder eben bei den Hörspielen nur noch Podcasts hören, aber im Endeffekt, also ich bin auch jemand, der lieber ein Objekt zu Hause stehen hat, ob dann Schallplatte oder CD, aber jetzt nur irgendwie so ein Stream und du kannst es nicht greifen und alles, ist mir zu fremd. Ich habe auch lieber schön so eine schöne irgendwie dann Schallplatte oder CD, wo man angucken kann, wo was da ist, was ich greifen kann, das, was ich mit haptisch eben meine, da bin ich auch irgendwie vielleicht ein bisschen konventioneller gestrickt, aber du siehst Chancen, dass es eben beides geben, bleiben wird, eben absolut, die einen und die anderen, die vielleicht dann in der Richtung, genau wie wir gerade sprechen, ein bisschen mehr Wert legen.
0: Ja. Ich glaube halt auch, ich meine, so ein Problem ist ja ein bisschen so bei diesen ganzen digitalen Angeboten. Natürlich sind da manche Anbieter auch ein bisschen Goldgräber. Ne? Ich meine, wir müssen nicht über Spotify reden. Ne? Also da werden ja teilweise auch wirklich die Künstler auf eine Art und Weise verladen, die jenseits von Gut und Böse ist. Was natürlich jetzt auch einfach wiederum ein Anlass ist für Musiker oder ist ja in anderen Bereichen ähnlich für Künstler dann zu sagen, so, wir müssen uns einfach unsere Rechte und auch unsere Selbstbestimmtheit wieder zurückerobern. Mhm. Ich denke aber auch, es ist ja so, wir haben ja in vielen Bereichen einfach die Situation, dass man ja auch bestimmte Sachen nur noch als Abo kriegt. Ne? Und in dem Moment, wo das Abo ausläuft oder, was weiß ich, mein PC schmiert ab und ich habe keinen Zugriff mehr auf die Zugangsdaten oder solche Geschichten, plötzlich ist das alles weg. Ja? Mhm. Und was ich zu Hause stehen habe, gehört mir. Ja? Und dann kann der Strom ausfallen, dann kann der PC abschmieren, dann kann ein Hacker meine Festplatte

0: nicht unter den Nagel reißen, kann ich sagen, ist mir alles wurscht. Ne? Ich habe da meine Schallplatte stehen und ja, dann gehört dir jetzt halt mein Spotify-Account.
1: Die kann mir
0: wurscht.
1: Keiner begreifen, die steht ja bei mir. Ja. Da hast du vollkommen genau. recht, genau, eben. Braucht ja nur irgendein System ausfallen oder das Netzwerk nicht gehen oder irgendwie du sagst, ja. Lizenz ist weg, dann hast du gar nichts, dann stehst ja, du da.
0: Wenn wir hier Stromausfall haben, ne, dann, ja. dann kann ich immer noch irgendwie mit Handkurbelantrieb irgendwie meinen Schallplattenspieler in Gang ja. setzen. Also so stelle ich es mir vor. Ich meine, ob es
2: ein Bild ist, keine Ahnung. Ich habe so einen.
0: Das war klar, dass du das hast. Ja. Ja. Genau, also dann komme ich zum Markt, bringe meine Schallplatten mit und während der Stromausfall so andauert, dann hören wir halt derweil Platten und kochen uns was auf deinem Gaskocher und lassen die Sache gemütlich an uns vorüberziehen. So.
1: Ja, da kommt man zu dir. Also schwerpunktmäßig kennt man dich ja, glaube ich, über das Puppenspiel. Ne? Und das Theater Schlabbergusch hast du schon gesagt. Das ist räumlich gar nicht so weit weg von mir. Wo ist denn das? Da täusche ich mich.
2: Also ich bin damit eigentlich als Wanderbühne unterwegs.
1: Ach so, das hat nichts mit dem da unten zu
2: genau,
1: tun, mit dem
2: Theater. Genau, das erste Ulmer Kasperltheater ja, ja. ist so ein bisschen zeitgleich entstanden. Genau, aber ich bin ein anderes, ich bin das mobile Theater ja. Ulms und habe das auch von meiner Mutter übernommen. Das heißt, es hatte vorher schon eine Familientradition und daher ist das quasi schon vor mir bekannt gewesen.
1: Mhm. Ja. Okay, du hast es ja, wie viele Jahre machst du das oder ja, hast du
2: übernommen? Ich glaube 2009 war so offiziell ja. die Übernahme circa. Ja. Okay. Ja, also. Aber das war auch ein fließender Übergang, weil ich viel mitgefahren bin bei meiner Mutter dann auch und damit geholfen habe. Es gibt immer viel aufzubauen. Und irgendwann war ihre Auftragslage so gut, dass ich dann ein eigenes Programm entwickelt habe, den Spontanello.
1: Ach ja,
2: und
1: ja, ja,
2: genau. Dann konnten wir parallel spielen sozusagen. Ja.
1: Spontanello ist eine Figur.
2: Du
1: bist das, ja.
2: Genau, und Spontanello ist ein sehr gewachsenes Improvisations-Clown-Theater, bei dem aber die Kinder selber auf der Bühne stehen und wir erfinden gemeinsam mit dem Publikum ein Theaterstück. Manchmal werden auch Bands gegründet, manchmal ist es wie eine Talkshow. Je nachdem, was die Kinder gerade brauchen.
1: Ja, also da kommt auch Improvisation, so wie ihr vorher gesagt habt, dass ihr ein Hörspiel produziert, genau. dann auch zum ja. Tragen. Das heißt, die Befähigung, wirklich spontan auf irgendwie was zu reagieren, ist von daher natürlich dir schon auch ja, ein bisschen gegeben. Okay, aber im Prinzip damit auch etwas, was noch eher so, wie man vielleicht früher Kinder unterhalten hat, also nicht mit Games, wie sagt man, oder irgendwas, Station oder irgend sowas, sondern auch noch sehr konventionell mit Theater, ja, ein Puppenschauspiel und ich weiß nicht, ob es das heute noch gibt. Also ich hatte als Kind von Eltern auch mal so ein Puppentheater, wo man meine Mutter verschiedene Spielpuppen hatten und dann wurde unterhalten und die Kinder, also mich inklusive, durften vorsitzen und gucken, wie dann Kasperle und was weiß ich, Krokodil ja. oder irgendwie andere da auftreten und ich weiß gar nicht, ob es das heute noch gibt, ob Eltern noch mit ihren Kindern diese Form der Unterhaltung überhaupt machen oder ob das, ja, wie soll man sagen, halt ja, vor 50 Jahren.
2: So also so. Die Frage stelle ich Kindern gerne, ne? ja. weil ich möchte wissen, kennt ihr Theater überhaupt? Und die meisten kennen das von den Eltern oder aus dem Kindergarten auch. Da gibt es oft diese Puppen und das Theater zum selber Spielen. Und das Spielen ist ja auch Geschichte erzählen, zusammen im Sand, Vater, Mutter, Kind ist eigentlich nichts anderes, außer dass man nicht selber die Person sein muss, sondern eine Puppe hat, in die man das Ganze reinversetzt. Und deswegen, glaube ich, wird es auch nicht alt. Also dieses Spiel, wie ich das jetzt erlebe, einer meiner Lieblingsspielorte mit dem Kasperltheater ist auf jeden Fall auch das Museum Brot und Kunst hier nebenan.
1: Ja.
2: Und da ist jetzt eben am 13. auch wieder der Tag der offenen Tür. Und was da abgeht mit den Kids, ne, da gibt's ja jetzt nicht den geschlossenen Theatersaal, sondern es findet mitten in der Ausstellung statt. Da laufen dann auch ein paar Leute vorbei und so. Aber die Kids sind da nicht, wie man befürchten würde, sofort abgelenkt oder sonst was, sondern die sitzen eine Dreiviertelstunde da und schreien und helfen und hau ruck und die ganzen Sachen. Und das funktioniert absolut, bis hin dazu, dass Kinder danach kommen und sagen, ja, ich habe den Kasper lachen gesehen oder ich habe das Gespenst gesehen, das ich gar nicht dabei hatte oder so.
1: Ach so.
2: Also da passiert viel in der Fantasie, wo wir uns vielleicht auch als Erwachsene gar nicht so ein Bild davon machen können.
1: Das heißt, es regt Fantasie bei den Kindern an und die entwickeln dann geistig irgendwas weiter, auch was vielleicht gar nicht dann gespielt wurde. Denken an den Prozess oder irgendwie das Spiel weiter.
2: Ja, und ich glaube, deswegen ist es so wichtig, auch solche Formate, weil die Fantasie anregen. Also wenn ich, wie bei Paw Patrol, bis in das letzte Augenzwinkern alles animiert habe, mir überlegt habe, wie die nächsten drei Staffeln aussehen müssen und so weiter, ist kein Raum mehr, um da selber zu spielen, ne? oder um sich selber einen Gedanken zu machen. machen. Mhm. Und deswegen, auch bei Spontanello, rege ich das an, die eigene Idee ist wertvoll und jede Idee hat eine Chance.
1: Mhm. Sehr schön. Ich gucke mal gerade auf die Uhr. Wir spielen mal kurz Musik und dann lass uns ein bisschen über die Künstlerszene in Ulm noch sprechen. Natürlich dann auch Bezug zur Griesbach-Galerie und natürlich über Ghosts. Mhm. Aber erstmal spielen wir Musik. Ich habe als Älteres rausgesucht. Ich glaube, wir sind alle so ein bisschen so vielleicht so in die Richtung der gleiche Altersklasse und haben noch die 70er, 80er mit erlebt. Habe dabei Fleetwood Mac und den Titel Task. Ich glaube, der ist im Jahr 1979 oder sowas.
0: Gut.
1: Fleetwood Mac.
0: See?

0: 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Heute Nachmittag 16:17 Uhr sprechen wir, ja, allgemein gesprochen Kunst in Ulm, aber speziell gesprochen über ein Projekt, das heißt Ghost, zwischen gestern und Geistern, nicht gestern, was sage ich, Geistern und Gedanken. Und dieses Projekt ist ein Projekt von Gales oder Gales, ich weiß nicht, Gales, wie wird da gesprochen, richtig vorhin?
1: Gales
0: und
1: Gales.
0: Das hört sich so ein bisschen Englisch an, Gales, okay. Marc Labikowski und Florian L. Arno. Und letzte beiden sind heute bei mir Studiogäste in der Plattform. Und wir haben gerade quasi auch über eure beiden Aktivitäten schon ein bisschen gesprochen. Und ja, vor der Pause sagte ich schon, lasst uns ein bisschen mal über generell das Thema Künstlerszene in Ulm sprechen, so vom Gefühl nach. Und ich meine, auch von anderen Sendungen mich zu erinnern, ist Ulm eigentlich, was jetzt Kunst und Szene angeht, ein ganz gutes Pflaster, oder? Wie schätzt ihr das ein? Und Kunst also auch in Ulm gefragt? Oder wie schätzt ihr so Ulm und die Kunst ein?
1: Also ich fange jetzt mal an und Marc ist ja auch ein bisschen in anderen Bereichen unterwegs. Ich habe so ein bisschen den Eindruck, Ulm hat immer so Wellen. Und dann gibt es so diese Momente, wo man so das Gefühl hat, so hier ist eigentlich alles, man muss gar nicht weggehen, man kann hier irgendwie, egal ob es Musik ist oder Theater, bildende Kunst, was auch immer, man kann hier eigentlich wirklich satt werden mit allen Bedürfnissen, die man hat. Und dazwischen gibt es auch wieder so Phasen, wo man dann denkt, so jetzt sind so bestimmte wichtige Leute plötzlich weggegangen oder weggebrochen oder vielleicht auch manche kleine Institution gerade in der freien Szene hat zugemacht und dann fühlt man sich so ein bisschen heimatlos. Und mir ging es eigentlich tatsächlich immer so, immer wenn ich das Gefühl hatte, so jetzt fängt Ulm an, langweilig zu werden oder ein bisschen zu bequem oder zu behäbig, dann kam immer so aus irgendeiner Ecke irgendein interessantes Projekt, wo ich mir dachte, ach, guck mal an, das muss man sich jetzt nochmal ein bisschen angucken und vielleicht ein bisschen mitgenießen. Und bei all diesen Institutionen, die einen so ein bisschen hier in Ulm angekettet oder geerdet haben, war immer die Griesbad dabei, lustigerweise. Also egal, wer sie gerade geführt und gemacht hat, das waren ja jetzt über die letzten 10, 15 Jahre auch immer wechselnde Teams, aber da passierte immer was Spannendes. Und das Tolle ist eigentlich tatsächlich, dass das auch immer Menschen dort waren, also egal, ob das dann das Führungsteam Martin Leibinger und Petra Schmidt war oder jetzt eben seit 2 Jahren mit dem neuen Team als Siebdruckgalerie mit Patrick Nicolas und Adela Kneisel. Dass da immer Leute waren, die einen auch angelockt haben, die einfach gesagt haben, hey, wir haben die Räume offen, kommt vorbei, bringt eure Ideen mit, macht etwas. Und das ist, glaube ich, das, was eine Stadt interessant macht, dass man Räume hat, wo man andocken kann, wo man mitmachen kann. Also nicht nur konsumierbares Programm, was natürlich auch schön ist, wenn es das gibt, wo man sagt, so, da springe ich rein, schaue es mir an und gehe wieder. Aber also für mich jedenfalls kann ich so für mich sagen, ich brauche einfach Orte, wo ich mich einbringen kann, wo ich auch mal mit einer Idee hinkommen kann. Und man darf mir gerne auch spiegeln, dass es eine blöde Idee ist. Aber noch mehr freut es mich natürlich, wenn man dann sagt, hey, komm, lass uns mal schauen, was daraus werden
0: kann. Also was so ein bisschen so ein Sammelpunkt von allen möglichen Richtungen, aber aus der Kunst ist, wo man sich trifft, austauscht und dann sagt, hey, ich habe die Idee und der andere gibt Feedback und sagt, nee, nicht so gut oder anders oder irgendwie oder gemeinsam,
1: genau.
0: So wie Ghost dann wahrscheinlich auch entstanden ist, da sprechen wir gleich drauf. Wollte ich natürlich, Marc, deine Einschätzung auch zu dem Thema noch wissen, die wir gerade von Florian schon aus seiner Sicht gehört haben. Wie ist deine Perspektive auf Ulm hier?
2: Also ich habe ja so sehr viele Standbeine.
0: Ja.
2: Und es ist also so ähnlich, wie du es beschrieben hast. Ne? Also manchmal ist dann wie ein anderer Wind und auf einmal ist eine andere Sache, steht in den Kulturseiten. So. Und das kommt mir manchmal ganz zugute, weil ich mich auch gerne auf neue Sachen einlasse und ich werde auch eigentlich zum Beispiel nur gefragt für Projekte. Also ich bin ein ganz schlechter Initiativ-Mensch, außer ich habe so ein ganz eigenes Projekt, wie jetzt ein Theaterstück oder sonst was, aber bei so Kooperationen und so werde ich angefragt und dadurch lerne ich eigentlich die Szene kennen. Das ist total spannend, weil dadurch durfte ich jetzt mit verschiedensten Theatern zusammenarbeiten, auch verschiedene Rollen einnehmen sozusagen und man lernt ja dadurch auch so den Blick auf die Arbeitsweisen kennen, auf die Szene und ich finde die Ulmer und Neu-Ulmer Szene total spannend. Ich finde es auch super, dass es immer wieder diese Kooperationen gibt und wie gesagt, Ghost ist für mich jetzt auch so ein bisschen ein Höhepunkt, ein gereiftes Zusammenarbeitstreffen der Spitzen der Kultur.
0: Mhm. So. Ja, wenn ich das so richtig das verstanden habe und das zusammennehme, ist dann die Griesbart-Galerie so ein bisschen das Zentrum von Kunst und Zusammenkommen und Austausch und auch kreatives Zentrum, wo man sich genauso Projekte wie dann Ghost eben zum Beispiel ausdenkt oder diskutiert und nachher auch realisiert. Ist die Griesbart-Galerie in der Bedeutung, ohne dass wir jetzt vielleicht andere jetzt irgendwie ausklammern, die jetzt traurig sind, die wir es vielleicht nicht nennen, aber ist das so ein bisschen so ein Main Center, Hauptcenter für Kreativität und Künstlertreff und Austausch oder wie kann man das...
1: Ich würde sagen, auf jeden Fall momentan ist es das ganz sicher.
0: Ja.
1: Was natürlich einfach an den Leuten liegt, die das momentan verantworten und die einfach, finde ich, immer mit einer großen Herzlichkeit und Gastfreundlichkeit einfach jeden begrüßen, der kommt. Also man darf da auch einfach mal reinspazieren, während da gedruckt wird und einfach mal zugucken. Ne? Also da gibt es nicht irgendwie die ausgestreckte Hand, wo es heißt, nee, du jetzt nicht, geh mal, ja, ne? Kannst später wiederkommen.
2: Im Gegenteil, ne? Da ist der Aufruf zur offenen Druckwerkstatt und dass man, also dass es sowas überhaupt gibt, bis ich das selber mal kapiert habe, das ist ja neben, also auf meinem Arbeitsweg quasi, dass es dieses Angebot gibt und mit so unglaublich guten Leuten Druck kennenzulernen, ist der Hammer. Also dieses Ding. Und dann andererseits hat man noch die Möglichkeit, seine Erzeugnisse auszustellen, je nach Angebot jetzt, wie gerade die Postkartenaktion zum Beispiel. Ja, aber für mich, muss ich jetzt auch dazu sagen, ist die Griesbart-Galerie weniger der Treff- und Austauschort, sondern der Befähigungsort, weil dort wird man professionell angeleitet, dazu befähigt, ein Magazin zu machen von A bis Ende. Und dann wird dort die Ausstellung gemacht. Also so ein Allround-Programm, das einem Kulturschaffenden da hingelegt wird, das ist einzigartig. Ja.
1: Also finde ich auch schön, dass du sagst, so ein Befähigungsort, weil das ist eigentlich genau der perfekte Begriff. Und das, was natürlich so ein Ort eigentlich besonders kostbar macht in so einem Stadtleben, ist ja tatsächlich, ich meine, das hat man ja oft, dass man dann irgendwie, man spaziert durch eine Galerie oder durch ein Museum durch oder man ist irgendwo und sagt, ach guck mal, das ist interessant, das würde ich jetzt vielleicht auch gerne mal machen. Aber dann macht man es halt meistens nicht, weil es halt eben, ja, wer holt einen ab oder wer sagt, das ist auch sinnvoll, sowas zu machen. Und dann gibt es jetzt eben diesen Ort, ne? Und man kann da wirklich hingehen und ich meine, ich habe das letzte Mal Siebdruck gemacht im Studium, ja, das ist jetzt lockere 25 Jahre her und damals war das halt auch ein bisschen so eine leicht randpeinliche Angelegenheit, wo dann so irgendwie 20 Studenten sich um ein Druckgerät gedrückt haben, ja, bis man dann tatsächlich dazu kam zu drucken, war das Semester rum. Und in der Griesbart ist es halt wirklich so, man wird an der Hand genommen, es wird einem gezeigt, was man tun kann, damit es einfach wirklich ein gutes Ergebnis ist. Also es wird wirklich auch auf Profiqualität am Ende dann geachtet. Aber wenn man halt auch mit einer schrägen Idee kommt, dann wird man halt da auch damit willkommen geheißen.
2: Ja.
1: Das ist schon selten.
2: Voll.
0: Okay, gut. Und dann auf jeden Fall trefft ihr euch da, wie soll ich mal sagen, gibt es da regelmäßige Austausche im Sinne von, da gibt es Künstlertreffabende, wo man dann auch eben solche gemeinsamen Ideen entwickelt oder eher dann nicht? Also ist das ein festes, etabliertes Szenetreff dann oder Treffpunkt? Oder?
1: Also ich würde vielleicht eher so sagen, wir haben uns immer im Blick.
0: Ja.
1: Wir treffen uns natürlich auch bei anderen Aktivitäten. Ich meine, das Interessante ist ja, glaube ich, dass eigentlich die meisten in der freien Szene auf mehreren Füßen stehen und mehrere Dinge machen. Ja, also Adela ist ja eben auch Grafikerin. Adela macht ja auch ihre eigene Kunst, die stellt sie ab und zu mal aus. Also man sieht sich ja dann auch an anderen Orten, dann kommt man ins Gespräch. Ja, Wu macht Konzerte. Also man sieht sich immer wieder an verschiedenen Stellen. Mhm. Und dann kommt man ins Gespräch und dann kommt natürlich ab und zu mal irgend so ein Nebensatz, wo man sagt, ah, man könnte doch mal das machen oder hey, hast du mal über das Thema nachgedacht?
2: Ja, stimmt. Ja, also ich glaube, wo so ein Austausch stattfindet in der Griesbart-Galerie, ist eben der Druckfreitag. Da trifft man dann auch Leute, manchmal kommen auch einfach Leute dazu, ne? Martin Leibinger, trinken Kaffee und dann tauscht man sich aus und also das gibt es schon auch, ne? Gerade durch diese Öffnung. Und andererseits ist Adela natürlich auch in verschiedenen Gruppen organisiert, zum Beispiel wie jetzt die Illustratoren. Und die Ulmer Illustratoren haben auch Florian und Wu und mich so ein bisschen nochmal zusammengeführt und eben eine gemeinsame Ausstellung machen lassen. Also das ist dann schon auch durch die Griesbart-Galerie passiert eigentlich. Ne?
1: Absolut, ja.
0: Okay, das heißt, der Kollege Wu, den ihr kennt ja auch über dies, aus diesem Wege. Und der macht was? Macht der Musik, sagt ihr gerade? Oder was ist? Ich kenne wo jetzt tatsächlich Bugales. Ist für mich jetzt, hat euch kannte ich ja, also, vom Namen begriffen.
2: Ja, also auch zuordnen. Vielleicht,
1: also Bu ist ja auch so ein Phänomen. Ich,
2: ja. Ansam schon mal gehört, den Namen?
0: Ansam?
2: Ansam, ja. Wow. So könnte man ihn auch kennen. Er hat ja viele Namen.
0: Ja. Achso, ist ein Künstlername? Ist Bu ein Künstler? Ist es ein Künstlername?
2: Nee, also nein. Vielleicht, ja.
1: Ja, sagen wir es mal so. Also es hat einen wahren Kern.
2: Wie dein F ist es vielleicht.
1: Bu
2: ist
1: ja auch
2: Künstler F.
1: Nee, das F ist schon richtig.
2: Ah ja.
0: Ja.
1: Nee, das ist alles richtig. Das ist nur, es ist halt dann komplett erst richtig.
2: Ja,
1: so.
2: Genau.
1: Mhm. Nee, Bu ist, würde ich sagen, irgendwie auch so ein Phänomen. Der Mann ist Tätowierer, er ist ein virtuoser Zeichner. Mhm. Er hat ja hier in Ulm dieses Tattoo-Studio No Pain, aha, No Gain in der Kohlgasse, wo er auch immer wieder andere Tätowierer und Künstler hat. Also der hat da drin auch einfach eine phänomenale Galerie mit Entwürfen und Arbeiten von Tattoo-Künstlern. Hat letztes Jahr diese Aktion gemacht. Marc, hilf mir mal kurz, wie hieß sie?
2: Mit den Enten, ne?
1: Duck You, glaube ich, ne?
2: Ja.
1: Die Duck You-Aktion, wo Tattoo-Künstler.
2: Tätowiert, ja. Super gut.
0: Was? Ja. Quietsche? Also ja, Wasser, haben, so kleine.
1: Ja, genau. Genau, die haben so kleine, kleine gelbe Quietsche-Entchen tätowiert. Ja. Und jetzt denkt man vielleicht, ja, okay, was mag da rauskommen? Aber es war tatsächlich total witzig, total gut. Das Ganze hat dann auch wirklich richtig Echo erzeugt, kamen viele Leute auch aus Überregionen und ja, das sind alles so die Sachen, die Bu halt dann auch noch macht, ja, und dann, man trifft sich dann immer wieder bei so Dingen, er hat dann auch letztes Jahr eine ganz tolle Ausstellung gemacht mit Kollegen aus der Tattoo-Szene, die dann auch so ihre Grafiken, ihre Zeichnungen gezeigt haben und das sind halt auch so Dinge, wo ich mir dann wieder denke, wie toll, ja, das sieht man in keinem Museum oder keiner Galerie sowas. Aber er ist dann wieder so eine Person, die sowas dann in die Stadt holt.
2: Und er hat es gestern auch erzählt, dass das in der Tätowierszene so relativ gängig ist, dass man sich so unterstützt, ne? Weil es gibt diese wandernden Tätowierer und die Leute mit den Läden und dann tauchen da diese Piraten auf und so weiter und machen ihre besonderen Kunstwerke auf Haut. Mhm. Aber dass man so vernetzt ist, dass es gemeinsame Ausstellungen gibt und so, ist dort so ein bisschen gängiger. Und das ist für mich, aber für dich wahrscheinlich auch, ne, was total Besonderes und so. Also absolut, diese Solidarität unter den Künstlern dort und dass man sich so zusammensteckt, aber auch überregional und vernetzt, ist auf jeden Fall, also beflügelt mich jetzt auch in dem Projekt.
1: Ich habe das vor 12 Jahren so das erste Mal mitgekriegt, weil ich einen guten Freund hatte und der hat halt lange Zeit versucht, so irgendwie so über die klassische Galerie einen Fuß reinzukriegen. Er hat so ganz tolle Zeichnungen gemacht, so surreales, schräges Zeug mit feinem Stift, also wirklich tolles Zeug. Aber er kam halt irgendwie nie so richtig, was das Finanzielle angeht, irgendwie auf den grünen Zweig. Das war immer total schwierig. Und dann ist wirklich mal jemand aus der Tattoo-Szene auf ihn zugekommen und hat gesagt, deine Motive sind total schön, lass uns das doch mal auf Haut machen. Mhm. Und dann hat jemand für ihn sein Motiv gestochen und das fand total Anklang und dann hat er gesagt, okay, jetzt lerne ich das und mache das selber. Aha. Und er ist jetzt einer von diesen fahrenden Tätowierern. Er ist jetzt manchmal so in Südamerika unterwegs und weiß der Teufel, wo der überall sich rumtreibt. Also ihn am Telefon zu erwischen, ist geradezu aussichtslos, weil er wieder gerade irgendwo ist, wo er keinen Empfang hat. Aber da habe ich so mitgekriegt, wo er dann so erzählt hat, diese Solidarität, dieses Zusammenwirken. Ne? Also das ist halt schon was völlig anderes als so halt in dieser, sage ich mal, klassischen Galerien oder Kunstszene, wo halt dann doch einfach diese ganzen Einzelkämpfer sind, die halt, da guckt man halt, dass man selber irgendwie dann halt am Leben bleibt und durchkommt. Aber einfach so völlig ohne irgendwie ausgefahrenes Ego, einfach zu sagen, hey, da ist ein guter Künstler, den lade ich jetzt ein, der kann hier jetzt einfach mal seine Arbeit zeigen. Das finde ich echt beeindruckend. Aha.
0: Gut, wir sprechen gleich weiter und natürlich dann auch, wie es zu Ghost gekommen ist, was Ghost überhaupt ist und wann wie man das besichtigen kann. Aber erstmal spielen wir noch Musik. Billy Curry, High Climb, Billy Curry kennt noch vom Ultravox unter anderem.

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2: Stark, richtig gut. Und da hat man schon Ghost wahrscheinlich gehört, so ein bisschen, ne?
1: Ja. Das war der Astralleib, der hier schon mal durchspaziert.
2: Ghost ist auch das Thema. Wir haben schon gesagt, heute in der Plattform soll es genau darum gehen. Und eine Vernissage, die eben in der Griesbad-Galerie stattfindet und zu besichtigen am 12. September um 19 Uhr. So, dann lass uns mal ein bisschen über Ghost sprechen. Wie kam es denn zu Ghost? Wer ist da der ursprüngliche Initiator oder hatten alle drei zur gleichen Zeit die Idee? Wie hat sich Ghost entwickelt und was ist dann Ghost überhaupt? Erzählt mal.
3: Lauter gute Fragen. Also ich glaube, wir sind ja drei Leute, heute der Wu leider nicht dabei, aber für uns alle hat sich das ein bisschen unterschiedlich entwickelt. Ich habe gestern auch im Gespräch mit dem Wu, der ganz anderen Standpunkt hat, auf jeden Fall habe ich festgestellt, für mich war die Initialzündung die Comicwoche in Ulm. Da saßen wir in der Volkshochschule im Club Orange und ich habe so davon geschwärmt, auch mal ein eigenes Ding machen zu wollen, mal selber was drucken, weil vorstellende Comicautor, der hatte auch in der Griesbad-Galerie seine Ausstellung und gedruckt eben. Also das war schon sehr nah an unserem Projekt jetzt dran, kann man sagen. Und dann hat der Wu gesagt, ja, dann machen wir das jetzt halt, ne? Aber dann machen wir auch. So, und dann war so, okay, und seitdem, also war ich so, okay, dann machen wir auch. Und mit diesem Ding dahinter ist es wirklich für mich losgaloppiert richtig. Und mit der Energie war ich jetzt eigentlich die ganze Zeit begeistert.
1: Ja, das kann ich eigentlich so nur bestätigen. Was mir natürlich so eigentlich am Anfang gleich aufgefallen ist und deswegen ich eigentlich auch nie Zweifel hatte, dass wir das weiterentwickeln und fertig kriegen, dass man so gemerkt hat, dass so bei allen Beteiligten so ein Hunger da war, diese Sache jetzt zu machen. Das traf, glaube ich, bei uns allen dreien, denke ich, so eine Grundstimmung, dass man so das Gefühl hatte, wir haben jetzt alle so für andere ganz viel so als Dienstleister Dinge gemacht, ja, und haben auch anderen geholfen, ihre Sachen umzusetzen und in die Welt zu bringen. Und hatten dann aber auch so das Gefühl, so jetzt mal so eine eigene Herausforderung haben. Und dann kam ja auch ganz schnell... Also ich weiß noch, diese Themenfindung war irgendwie total lustig. Ne? Ihr hattet miteinander gesprochen und hattet irgendwie so zwei mögliche Themen aufgesetzt. Und das erste Thema, das wir alle gemeinschaftlich schon vergessen und verdrängt haben, das war irgendwie so, dass alle gesagt haben, ja, kann man mal. So, und dann kam das zweite Thema und das Thema war Geist. Und also Geist, Ghost, ne? Also mit all den Implikationen, die da drin sind. Und irgendwie haben wir dann alle gleichzeitig, glaube ich, Hurra geschrien, haben gesagt, das ist das Thema, da legen wir los.
3: Ja.
1: Ich weiß noch, ich hab an dem Abend irgendwie mit Wu zusammengesessen und habe ihn dann auch, glaube ich, ziemlich schnell verlassen, habe gesagt, so wie auch immer dein Abend aussieht, ich muss jetzt weg, ich muss jetzt loslegen und zeichnen.
2: Okay, ja.
3: Ja, ich glaube, so war das. Also,
1: und ich denke halt so, ein zentrales Thema war natürlich dann auch so die Frage, wie setzt man es um? Ich glaube tatsächlich, wir wären jetzt wahrscheinlich nicht fertig, wenn man gesagt hätte, man macht halt irgendwie so ein digital gedrucktes Ding. Weil dann hätte jeder so ein bisschen vor sich hingetrödelt und irgendwann wäre es vielleicht auch auseinandergelaufen. Aber dass man eben gesagt hat, wir wollen jetzt so ein Projekt in der Griesbad-Galerie machen. Und ich kann mich auch sehr gut erinnern, dass eben Adela auch zu mir mal gesagt hat, ja, das ist eigentlich genauso das, was sie auch mal haben wollen. So, ne? so wirklich mal so ein kleines Heft oder so eine kleine Publikation, wo man sagt, so guck mal hier, das haben wir gedruckt. Und irgendwie traf das alles genau in dem Moment zusammen, wo wir es alle brauchten, wollten und einfach auch durchziehen mussten.
3: Ja, da sind die Funken übergesprungen.
2: Ja, seit wann läuft das oder anders? Wann war der Startpunkt, der Kickoff sozusagen bis heute? Also ich meine, die Ausstellung ist jetzt dann 12. haben wir gesagt. Mhm. Wie lange Vorlaufzeit oder wie lange Projektbearbeitungszeit steckt da dahinter? Also wann war der ursprüngliche Kickoff? Ja.
1: Also ich habe so in Erinnerung, du berichtigst mich einfach, Marc, wenn es nicht so stimmt, dass wir irgendwann im April mal gesagt haben, so, also da war Wu wirklich Gold wert, weil der, also Marc und ich sind so die Improvisierer, ne? So, man so sagt so, machen wir es gestern nicht, dann machen wir es halt übermorgen oder so. Und Wu hat einfach wirklich so einen Terminrahmen zurechtgezurrt und hat gesagt, so, wir treffen uns Anfang Mai und legen das Thema fest.
3: Ja.
1: Ende Mai legen wir uns gegenseitig so die ersten Motive vor, die wir gemacht haben. Dann treffen wir uns irgendwann nochmal, um sozusagen dann eine finale Auswahl zu treffen, was wir dann wirklich machen. Und dann wird halt gedruckt. Und die Griesbadgalerie hatte auch eine verdiente Sommerpause. Das heißt, das musste alles irgendwie bis Ende Juli stehen und gedruckt sein. Ne? Sodass wir dann im August, während die Galerie zu ist, konnten wir dann den Rest machen. Also schneiden, nähen, was man alles so halt dann noch so machen muss, damit dann aus Papierbögen dann ein richtiges Heft wird.
2: Hm. Also es geht um ein Druckerzeugnis letztendlich und ich lese, es ist ein kleines DIN A6 Heft. DIN A6 ist wie groß? DIN A5? Die Hälfte, glaube ich, gell? Also genau. So ein Schulheft, so ein klassisches ist DIN A5 und DIN A6 ist, glaube ich, dann die Hälfte.
3: Das Hausaufgabenheftchen.
2: Ein Hausaufgabenheftchen, ja genau. Hausaufgabenheftchen ist DIN A6. Also ein...
1: So was weißt du noch.
3: Ja, ja.
1: Also ich habe diese ganze traumatische Schulerinnerung schon so rausverdrängt.
3: Nee, Wu hat uns so viele Hausaufgaben gegeben.
1: Ja.
2: Gut.
1: Und ja, aber das braucht es wirklich so jemand, der alles so ein bisschen zusammenhält und sagt so, jetzt macht mal. Ne? Also jetzt haben wir auch ein bisschen rumgetrödelt und ein bisschen geträumt und ausprobiert und jetzt müssen wir wieder machen. Ne? Also
3: ja,
1: der kam dann manchmal so um die Ecke und hat gesagt, so, jetzt müssen wir einen Termin machen, wo wir schneiden. Und ich dachte auch immer so, ja komm, wir haben doch noch Zeit. Aber es war gut, es war wirklich gut, dass jemand gesagt hat, so
3: die jetzt Fallstricke, habe ich das Gefühl. Ne? Ja, also der weiß, okay, da Längen und so, aber so hat er es auch moderiert und das war total hilfreich. Also auch für mich ein echter Antreiber.
2: Aber ich verstehe, dass es geht ja um Drucken, dass ihr vorher auch noch keine solche Experience oder Erfahrung im Drucken gehabt habt, oder? Dass Siebdruck für euch dann auch was ganz Neues war.
1: Also sag mal so, es ist halt was anderes, ob man jetzt sagt, so, man kommt jetzt mal mit einem Einzelmotiv und druckt es halt mal. Ja? Dann ist ja natürlich auch so die Frage, für welche Zwecke druckt man es? Ja? Für sich selber mal, um einfach zu gucken, wie sieht mein Motiv jetzt im Siebdruck aus? Dann nimmt man es dann vielleicht auch hin, wenn nicht alles so ganz optimal gelaufen ist. In dem Fall ist natürlich so, wenn man dann sagt, so, wir wollen jetzt dieses Heftchen machen und wir wollen das verkaufen und wir wollen uns da von der besten Seite zeigen und auch die Galerie und diese Drucktechnik von der besten Seite, dann musste es natürlich alles passen. Das heißt, da war natürlich dann dazwischen auch einiges an Gesprächen mit Adela, mit Patrick. Es waren dann zwischendurch auch mal Motive. Also ich arbeite gerne so mit so Feinlinern, mit Tusche, also mit wirklich super feinen Linien. Ne? Und dann kommst du mit so einem Motiv und dann gucken halt da eben die Druckprofis dann drauf und sagen, ja, ist ja alles schön, aber kann man so nicht drucken.
2: Oh ja,
1: musst du ganz anders machen. So. Mhm. Und das ist natürlich wirklich so das, was ich an diesem Projekt auch so wertvoll fand, dass man einfach wahnsinnig viel gelernt hat jedes Mal. Aber halt auch auf eine Art und Weise gelernt hat, die auch gut ist. Ne? Also nicht so, dass man hinterher rausgeht und sagt so, das hat man mir wieder vorgehalten, dass ich es nicht besser weiß. Sondern wirklich sehr nett und sehr zielführend und auch so, dass wir jetzt eigentlich auch, als wir fertig waren, rausgegangen sind und schon direkt überlegt haben, so, wie heißt unser nächstes Thema? Und das haben wir auch schon. Und ich hoffe natürlich, dass Wu uns dann wieder wie ein guter Hütehund zusammentreibt. Okay. Und zum Ziel.
2: Also Fortsetzung sozusagen geplant, Fortsetzung folgt. Und gut, also ich verstehe, es ist ein kleines Format, haben wir gesagt, DIN A6, ein Heftchen. Und das ist dann gefüllt mit einer Story, mit einer Geschichte, mit Bildern. Oder was findet sich da drin? Und was ist dann, genau, Ghosts, das sind jetzt vielleicht Geister abgebildet, vermute ich mal, oder? Was ist da jetzt genau Sache?
3: Ja, also wir haben uns Ghost als relativ freies Sinnbild genommen. Und dann durfte erstmal jeder loslegen. Und für uns war, glaube ich, das Wichtigste, würde ich sogar sagen, dieser ganze Prozess außenrum. Und dann haben wir gesagt, wir lassen uns überraschen. Und wir hatten verschiedene Ideen, wie wir mit den Bildern aufeinander reagieren wollen. Wir haben auch darüber gesprochen, welche Ansätze man so vielleicht hat. Aber am Ende oder eben zum ersten Besichtigen aller möglichen Bilder war das dann eher sehr interessant, die zu kombinieren, weil man überlegt ja dann, welche auf der Doppelseite sich gegenüberstehen und dadurch sind Geschichten entstanden. Also dadurch hat dieses Buch sich selbst eine Geschichte geschrieben, kann man sagen. Und da war auch interessant, wie die verschiedenen Künstler da so rangehen. Also bei mir war das eine Explosion. Ich habe ein kleines Buch vollgemalt mit Geistersachen und alles, was mir dazu einfiel, habe ich raushauen müssen. Ich habe dann auch angefangen, jetzt so Aufkleber zu gestalten und keine Ahnung was. Also mich hat das Thema kreativ, aber auch so ein bisschen philosophisch total getroffen. Ja? Mhm. Wie so ein Pfeil und ich brenne noch. Und und dann andersrum bei den anderen war das dann auch spannend für mich zu sehen, wie geht da jeder ran und was kommt dabei raus. Und dann eben, ne, was ist es für dich für eine Geschichte, Florian?
1: Also für mich ist es tatsächlich die Geschichte eigentlich auch, wie wir uns so in das Projekt verliebt haben. Und was mir wahnsinnig Freude gemacht hat, war zu sehen, also ich meine, im Erstellen der Motive war ja jeder für sich allein und hat das alleine geregelt. Mhm. Aber als wir dann alles zusammengelegt haben, haben wir irgendwie gesehen, so ohne sich abgesprochen zu haben, sind wir ganz oft bei ganz ähnlichen Ideen gelandet. Ja. Und das ist halt eben nicht nur jetzt der, was weiß ich, das kleine Gespenst Huibu oder irgend sowas, sondern ja. Das sind halt doch ganz oft so Dinge, über die man im Alltag vielleicht wenig nachdenkt, die einen aber trotzdem immer begleiten. Also auch so tatsächlich so die Geister, die einen umgeben, Menschen, die vielleicht nicht mehr leben, an die man aber ständig denkt. Genauso aber vielleicht sozusagen der Geist eines früheren Ich, eine Variante des eigenen Selbst, die vielleicht hätte sein können oder nicht sein können. Und dann ist es auch schön, dass eigentlich jeder von uns so quasi so in seinem eigenen Bereich so ein bisschen einen Schwerpunkt setzt. Ne? Also Marc, ja. finde ich, hat so einen wirklich lustigen, lebenszugewandten Ansatz, ne? mhm. wo dann also Sachen drin sind, die haben schon auch Ernst und Schwere, aber sie lösen es gleichzeitig einfach durch eine heitere, lustige Idee auf, wie Marc das halt auch, wenn er improvisiert, immer total gut machen kann. Ne? Also da gibt es immer so diese Dualität vieler Themen. Bei mir ist es dann vielleicht wirklich so, da brach dann so voll wieder dieser Surrealist irgendwie aus. Ne? Also den habe ich sonst immer so auf einer Weide schön eingekoppelt, ne? und der darf dann so am Sonntag raus. Und bei dem Thema durfte der dann mal richtig losgaloppieren. Und was mir bei Wu so gefallen hat, der hat dann eben wirklich diese feinen, auch so von der japanischen Kunst inspirierten Federzeichnungen, ja, wo man den Strich so sieht. Und das sind ganz, ganz feine Zeichnungen, die gleichzeitig eine immense Dynamik haben. Ja? Und so haben wir, glaube ich, wirklich jetzt einfach alles abgedeckt, was man von Zeichnungen und Grafiken eigentlich irgendwie nur erwarten kann.
3: Ja, glaube ich auch. Also ich finde das Zusammenspiel unglaublich gut. Ich mag diese Abwechslung da drin. Das Einzige, was mich wirklich stört an diesem Zine, ist, dass es Fanzine heißt. Das habe ich jetzt heute erst recherchiert. Man hat gesagt, wir wollen ein Fanzine, wir haben eins gemacht, aber ich glaube nicht, dass wir eins gemacht haben. Ich glaube, wir haben ein Fantasyne gemacht. Weil wir gemeinsam Fantasien zum gleichen Thema in Bilder gebracht haben. Weil sonst wüsste ich nicht, also ich bin schon Fan von Begeisterung und so und von geistreichen Gesprächen, von Geisteswissenschaften meinetwegen auch, aber ich glaube, wir sollten das auf jeden Fall jetzt klarstellen hier im Radio. Es ist ein Fantasien.
2: Ja. Schön. Ich würde sagen, wir sprechen gleich weiter. Lasst uns noch mal kurz einen Musiktitel spielen, bevor wir dann auch schon in die letzte Runde dann quasi einsteigen. Aber erstmal noch mal, die Band heißt Sidewalk and Skeletons und der Titel heißt Body. Den hören wir an, sind gleich wieder da. Ihr hört Radio Free FM mit der Plattform.

0: Plattform, Radio Free FM, wir haben es gerade gesagt, die Musik passt ein bisschen fast zum Thema. Ghost heißt das Ding zwischen Geistern und Gedanken. Und es geht um die Vernissage, die am 12. September hier stattfindet in der Griesbad-Galerie. Wir sagen nochmal ganz kurz, meine Studiogäste, ihr sagt nochmal, auch wenn wir es schon mehrfach erwähnt haben, für die Späthinzuschalter, wer ist denn heute da?
1: Florian L. Arnold und Marc Klawikowski.
0: Genau, und wir sprachen schon gerade, was da entstanden ist. Jetzt lasst mich mal noch verstehen, wie, in welcher welcher Anzahl, mit wie viel Aufwand habt ihr jetzt also gedruckt, siebgedruckt und wahrscheinlich dann, ja, jedes individuell irgendwie Exemplar, mit wie viel Aufwand, also, ja, was ist jetzt letztlich der Output eures Projekts, den ihr dann zeigen werdet?
1: Genau, also der Output in harten Zahlen sind 118 Heftchen, fadengebunden. Wir werden da auch schöne Fotos dann im Netz haben, wo man nochmal sieht, wie wir also tatsächlich dastehen und schneiden. Und ich habe ein schönes Foto, wo man sieht, wie Marc also mit wunderbarer, feiner Fingerarbeit und rotem Faden die Hefte zusammennäht und so.
0: Oh,
1: also auch mal so, also diese Feinarbeit, die man ja sonst nicht so sieht. Und genau, und da gibt es dann eben eine kleine Auflage, die mit ISBN-Nummer richtig offiziell in den Buchhandel geht. Das werden allerdings nur 40 Exemplare sein. Und den Rest bekommt man dann entweder bei uns Künstlern in der Griesbad-Galerie und in der Ulmer Aegis-Buchhandlung.
0: Okay, und das ist dann einfach schön anzuschauen. Das heißt, das ist dann einfach ja ein Kunstwerk mit schönen Siebdrucken. Ja, Siebdruck ist dann farbig, oder? Ist das schwarz-weiß?
1: Genau. Ja? Das ist, also innen drin ist es in einem schönen Rot gedruckt.
0: Ja.
1: Das hat uns auch viel Freude gemacht, als wir den ersten Andruck gemacht haben, gesehen haben, so das knallt richtig schön. Mhm. Und der Umschlag ist in einem schönen leuchtenden Blau. Und ja, jetzt klingt es vielleicht erstmal so, ja, 118 Hefte, ne, da muss ich jetzt irgendwie mich nicht beeilen. Aber erfahrungsgemäß geht sowas dann relativ schnell weg. Und es ist halt tatsächlich einfach, das Ganze wird dann 18 € kosten. Das heißt, man kriegt für den Preis wirklich ziemlich viel Kunst.
0: Mhm.
1: Kleine Kunst, aber keine geringe Kunst.
0: Mhm. Ja, verstehe. Und das auf jeden Fall stellt ihr dann am 12. September vor. Da kann man dann einfach die Hefte alle angucken, durchblättern. Oder was ist dann das Programm für den 12. ab 19 Uhr in der Griesbad-Galerie? Also jetzt, und überhaupt, wer also soll kommen, wen ladet ihr ein? Oder beziehungsweise ist es limitierter Zugang im Sinne von, es passen nur 30 Leute rein? Und ja, was weiß ich, irgendwie exklusives Programm mit Häppchen? Oder was erwartet dann die einzelnen Gäste oder die Gäste?
2: Also wir haben natürlich alles eingeladen, was Rang und Namen hat. Zum Beispiel habe ich eine kleine Zeremonie auf dem alten Friedhof gemacht und wir hoffen, dass da einige Geister auftauchen werden. Wir haben einen Redner am Anfang. Eine große Rede wird gehalten.
0: Du schaust zu Florian, nehme ich an, du bist der
1: Redner.
0: Nein,
1: das war nur der Blick der Vorfreude.
2: Ach so. Ja, es wird großartig und es wird eine sehr kurze Rede, aber eine sehr schöne Rede, da freue ich mich auch drauf. Wir haben Musik. Geistermäßige Musik. Ein Theremin wird spielen.
0: Theremin,
2: genau.
0: Ja.
2: Ein digitales Theremin wird spielen.
0: Oh,
2: und
0: ja.
2: Wir sind, also ich bin darauf besonders gespannt. Das wird die Stimmung schaffen. Mhm. Und es gibt natürlich nicht nur das Heftchen da rumliegen, sondern wir werden Originale aufhängen, beziehungsweise Kunstdrucke. Ich habe ja vorhin berichtet, dass ich da in einer Kunstexplosion ein Buch voll gemalt habe. Das wird da durchzublättern sein, wo die Outtakes sozusagen auch drin sind.
0: Mhm.
2: Und natürlich kann man das Gespräch suchen mit uns Künstlern, denn wir haben uns, obwohl natürlich die Kalender voll sind, den Tag freigenommen, der Vernissage. Da werden wir da sein, selber.
1: Und dann gibt es jetzt noch so die Idee, da sind wir noch nicht so richtig fertig damit, aber wir wollen vielleicht nochmal so eine Art Geisterlesung machen. Es gibt ja wunderbare Gespenster- und Geistergeschichten, sowohl in der großen Weltliteratur als auch von uns selber ausgedacht. Und vielleicht wollen wir uns dann nochmal nachts um 12 zur Geisterstunde zusammentreffen und ein paar schöne Geistergeschichten vortragen. Also ich stelle es mir so vor, dass ich vielleicht diese Geistergeschichten vortrage und Marc holt einige seiner wunderbaren Figuren und Puppen, die dann da uns entsprechend die Atmosphäre geben. Also das müssen wir nochmal ein bisschen ausbaldowern, wie wir das machen.
2: Mhm. Ja.
0: Gibt es denn Geisterfiguren bei dir im Spielset? Oder?
2: Also es gibt auf jeden Fall beim Kasperltheater das Stück mit dem Schlossgespenst. Da stellt sich leider dann raus, dass es also kein echter Geist war. Darf ich jetzt verraten. Aber bitte, liebe Eltern, erzählt es nicht den Kindern. Das ist so schön. Und ich habe eine Kiste voll mit Schaumstoffskeletten, die ich irgendwann für ein Metal-Musikvideo gebastelt habe. Und da wurde dann nur das größte der Exemplare genommen. Deswegen, die haben noch gar keine echte Bestimmung gehabt. Und da habe ich auch schon zu Florian gesagt, die Dinger, die passen dazu, die müssen wir jetzt
1: müssen jetzt in Einsatz kommen, genau.
0: Okay, ich verstehe. Ja, schön. Und wir haben es noch nicht beantwortet, wie viele Menschen können da rein? Also, ich meine, wir haben einen großen Einzugskreis. Wenn jetzt alle Hörer kommen, täten theoretisch, dann würde die Griesgrad-Galerie natürlich aus allen Nähten platzen. Wie viele Menschen haben denn an der können denn da bei der Vernissage dabei sein? Oder also das abgezählte Karten oder kann jeder, das ist freie Eintritt oder jeder rein oder wie
1: ich
0: ist das?
1: Ich glaube, das kommt ein bisschen darauf an, wie viele Geister wir in der Galerie haben. Aber die können wir notfalls auch ein bisschen Richtung Keller runterstopfen oder so.
2: Genau, also der Hof ist natürlich auch groß. Ich kenne die Nachbarn, wir könnten da vom Balkon runter reden.
1: Nee, aber ich glaube so jetzt, also ganz im Ernst, irgendwie hat das über die Jahre immer gut geklappt. Also ja. Auch bei Veranstaltungen, wo richtig viel los war, irgendwie hat sich das immer gut ergeben. Da sind ein paar raus zum Rauchen, ein paar sind dann weitergezogen. Und
2: Es
1: kam eigentlich immer jeder
2: 60,
1: rein.
2: 50 Leute passen da auf jeden Fall
1: rein. Ja, 40, 50 Leute, dann ist immer noch gemütlich. Ja.
0: Okay, und die Erfahrung ist, dass das normalerweise hinreichend ist. Und
1: es hat immer gut geklappt.
0: Okay, ja, sehr gut. Lasst uns noch, bevor wir gleich raus müssen aus der Sendung, kurz ein URL irgendwie nennen, wo man nochmal vielleicht ein paar Bilder angucken kann oder wo der Hinweis aufs Programm aussteht. Habt ihr eine URL, wo man da gucken kann?
1: Also man kann natürlich auf der Seite der Griesbad-Galerie gucken, da wird einiges zur Ausstellung zu sehen sein. Dann auf unseren Seiten wird sicherlich auch was geben und bei Instagram vielleicht einfach dann bei dem Hashtag GhostFanzine.
0: Wir müssen tatsächlich schon gleich raus. Ich sage lieben herzlichen Dank, dass ihr heute da wart und wir über euer Projekt ein bisschen was erfahren haben und dann wünsche ich euch natürlich super viel Erfolg und inzwischen rauscht es hier mal wieder ein bisschen, es kommt keine Musik, ich sehe schon. Ja, dann gehen wir einfach so raus. Ich sage vielen lieben herzlichen Dank, das war die Plattform für heute. Mein Name ist Michael Trost und das war's dann. Bis dann. Tschüss.
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3: 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Und damit auch willkommen von unserer Seite hier bei Talks for Future, der Sendung von Fridays for Future Ulm-Neu-Ulm bei Radio Free FM auf der 102,6 MHz. Heute im Studio für euch sind Emilia und ich, Helena. Und wir möchten mit euch, mit uns beiden, heute über das Thema Lebensqualität in der Stadt sprechen. Und als Einstiegsfrage, Emilia, würde mich mal interessieren, was ist denn dein Lieblingsort in Ulm, beziehungsweise in der Umgebung? Weil, soweit ich weiß, kommst du ja nicht direkt aus Ulm, oder?
5: Ja, ich komme aus dem Vorort von Ulm, aber bei der Innenstadt wäre jetzt zum Beispiel ein Platz, den ich sehr genieße, die Donauwiese oder die Friedrichsau, einfach nur, weil man sich da gut mit Leuten austauschen kann. Wie ist es bei dir?
3: Ja, bei mir schaut es natürlich ähnlich aus. Also ich glaube, die meisten Menschen würden jetzt antworten, einfach gerade im Sommer jetzt, ich meine, wir hatten jetzt die letzten Tage auch ein paar schönere und freundlichere Tage, ist natürlich immer super toll, einfach dann rausgehen zu können ins Grüne. Friedrichsau, wie gesagt, kann ich auch sehr unterschreiben oder die Donauwiese als Lieblingsplätze. Bei kälteren Temperaturen dann doch auch vielleicht eher ein Café, aber ich sehe das schon ähnlich wie du. Also ich finde auch die Plätze am schönsten, wo man sich einfach ein bisschen aufhalten kann und einfach ein bisschen, ja, das Leben genießen kann quasi.
5: Okay, sehr cool. Also von dir weiß ich ja, dass du direkt in der Innenstadt wohnst. Wie nimmst du das Leben da in der Stadt wahr?
3: Ja, also direkt in der Innenstadt stimmt nicht ganz. Ich wohne etwa beim Ehinger Tor, ziemlich genau an der Wagnerstraße. Und ich muss sagen, also ich bin da vor 3 Jahren oder sowas hingezogen. Und also was mir auf jeden Fall sehr, sehr stark auffällt, ist, dass es wahnsinnig laut ist. Im Sommer kann ich einfach nicht mit offenem Fenster schlafen. Das bin ich aus der Kindheit nicht gewohnt. Also meine Eltern wohnen am Stadtrand, wo es in einer kleinen Siedlung, wo es einfach super ruhig ist, wo super viel Grün ist, das einfach alles dämpft. Und das ist wirklich sehr, sehr ungewohnt für mich. Emilia, kennst du das selber, dass es so laut ist? Oder wohnst du eher im Grünen und ein bisschen in der ruhigeren Gegend?
5: Ich wohne eher im Grünen, was ich auch sehr angenehm finde. Du bist ja freiwillig in die Stadt gezogen. Was waren da für dich die Gründe?
3: Ja, also ich bin ursprünglich nach Ulm gezogen, weil ich jetzt hier angefangen habe zu studieren eben. Und ich bin schon auch bewusst ins Zentrum von der Stadt gezogen, weil da natürlich auch möglichst viele Menschen leben und gerade auch alle anderen Studis natürlich eher Richtung Zentrum ziehen und die wenigsten Studis eben in die Vororte. Das heißt, man hat einfach super kurze Wege, was ich sehr, sehr praktisch finde. Kurzer Weg zur Uni eben auch, also kurzer Arbeitsweg im übertragenen Sinne. Und das finde ich schon noch sehr, sehr praktisch. Und das will ich eigentlich auch nicht daran aufgeben. Ich bin grundsätzlich auch relativ zufrieden, wie ich wohne. Also die Wohnung ist super, sonst alles mit Mitbewohnern und so passt soweit. Aber wie gesagt, also dieser Lärm, der ist schon krass. Ich habe zum Glück nur ein paar Meter bis in den Blaupark. Aber es ist schon, ja, wie gesagt, also direkt an der Straße, es ist einfach absolut nicht schön. Genau, so viel da dazu.
5: Okay, das kann ich auf jeden Fall nachvollziehen. Ich wohne ja noch gerade in einem Vorort und wollte dich da einfach fragen, wie findest du da die Busverbindung? Oder wie findest du die Verbindung in die Stadt?
3: Also für mich persönlich, ich wohne in der Innenstadt, deswegen bei mir ist absolut kein Thema. Also ich laufe in 5 Minuten zum Ehinger Tor, bei mir kommen die Straßenbahnen alle 5 Minuten. Aber ich kann mir vorstellen, dass du da andere Erfahrungen machst. Du meintest, du brauchst 15 Kilometer, hattest du mal gesagt, ungefähr hast du an Weg. Das heißt, ich nehme an, die Busse kommen deutlich seltener als bei mir.
5: Bei mir sind 7 Kilometer mit dem Rad in die Innenstadt. Ich fahre tatsächlich zur Schule fahre ich mit dem Bus. Da sind es dann circa 15 Minuten. Also brauche ich schon relativ lang. Dadurch, dass wir in unserem Vorort auch keinen Supermarkt haben, ist es relativ dezentral, wo man dann als junger Mensch relativ wenig machen kann.
3: Ja gut, klar. Und dann brauchen natürlich die Eltern auch eher ein Auto zum Einkaufen. Also bei mir ist auch einmal umfallen und dann stehe ich beim Lidl und habe halt alles, was ich so auf kurzem Wege brauche. Und auch alle anderen Supermärkte sind jetzt nicht so weit von mir entfernt. Das ist schon deutlich praktischer. Ich weiß nicht, also ich finde allein schon an diesen kleinen Alltagserzählungen, Emilia, bei uns beiden merkt man schon so, einige Vorteile sind natürlich beim Leben innen in der Stadt gegeben, einige Vorteile sind Leben eben eher in Vororten gegeben. Was ich aber glaube, worum es ja allen Menschen eigentlich geht, ist ja so dieses Thema Lebensqualität. Also egal, wo wir leben, wir wollen ja irgendwie, dass alles stimmt. Wir haben jetzt schon ein paar Faktoren identifiziert, zum Beispiel sowas wie

0: in dieser Sendung an, aber es ist einfach ein wahnsinniger Punkt, der beeinträchtigt. Wenn ich nachts mein Fenster nicht aufmachen kann, dann ist es ein Stückchen Freiheit im Endeffekt, was da auch geraubt wird, weil im Sommer ist es dann doch gut heiß in der Innenstadt und man würde dann doch gern vielleicht nachts mal ein bisschen durchlüften. Ja, Emilia, hast du gerade noch spontane Gedanken dazu?
1: Nee, ich würde gleich wieder in den Song einstarten.
0: Ja, super. Du hast ja auch einen Song rausgesucht. Welchen Song möchtest du denn jetzt gerade spielen?
1: Ich hätte Lust auf Nie wieder normal von Blumengarten.
0: Sehr cool. Okay, dann spielen wir auf jeden Fall gleich mal den Song Nie wieder normal von Blumengarten und Crow. Emilia, du hast mir vorher noch ganz kurz erzählt, warum du den Song magst. Oder sag doch nochmal, weil ich fand es ein cooles Detail, was vielleicht auch unsere Zuhörer und Zuhörerinnen interessieren könnte.
1: Ja, ich finde den Song im Generellen schön, aber es gibt beim Refrain einen Teil, wo man einfach kurz hinhört und durchatmet, was den ganzen Song so zu einem beruhigenden Element macht, den ich immer mal wieder gerne höre.
0: Ja, dann hoffen wir doch, dass es gerade bei unserem Thema Lebensqualität in der Stadt auch die entsprechende Ruhe mit reinbringt. Viel Spaß mit dem Song!

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0: Willkommen zurück bei Talk for Future, der Sendung von Fridays for Future Ulm-Neu-Ulm hier bei Radio Free FM auf der 102,6 MHz. Ihr habt gerade den Song gehört, Nie wieder normal von Blumengarten und Crow und seid damit zurück bei Talk for Future, wie ich gerade schon gesagt habe. Bei uns geht es heute um das Thema Lebensqualität in der Stadt und in diesem Blog hier möchten wir uns jetzt ein bisschen mehr auf das Thema Mobilität konzentrieren. Emilia, du hast ja gleich als erstes Beispiel die Stadt Paris rausgesucht und möchtest uns von Paris eben ein paar Positivbeispiele erzählen.
1: Ja, genau. Also Paris ist ja eine Stadt, die früher für ihre autozentrierte

0: Politik bekannt ist. Aber in den letzten Jahren hat sich da sehr viel geändert. Die haben nämlich die Fahrrad- und Fußwege zur Priorität gemacht, wodurch relativ viele Fahrradwege entstanden sind, die jetzt nicht nur wie geplant temporär waren, sondern jetzt auch langfristig da bleiben. Deswegen, weil das Ganze einfach sehr schön angekommen ist. Ein super positives Beispiel ist, dass ehemalige Straßen zu Erholungsorten geworden sind. Ein Beispiel wäre zum Beispiel an der Seine, heißt der Fluss, glaube ich, der durch Paris geht. Da wurden nämlich Straßen umgebaut, die jetzt für Fußgänger und Fahrradfahrer zugänglich sind, wo dann an der Seite Kulturangebote gebracht wurden und anderen, ja, andere Verschönerungen. Was hältst du davon? Sollten wir das in Ulm hier auch machen?
1: Ja, also rhetorische Frage würde ich an der Stelle mal behaupten. Natürlich, es klingt super cool. Ich muss tatsächlich sagen, muss kurz überlegen, ich glaube, ich war bisher dreimal in Paris. Die zwei ersten Male sind ein bisschen länger her und das letzte Mal war wirklich nur so für 2 Stunden, bis ich weiterfahren musste. Und ich habe Paris ehrlich gesagt als sehr dunkle und graue Stadt in Erinnerung, weil einfach zum einen wahrscheinlich sehr viel Smog in der Luft hängt. Und ja, eben super viele Straßen noch sind. Ich weiß nicht, ob zu dem Zeitpunkt schon so viele von den Umbaumaßnahmen, die du jetzt erwähnt hast, ja, realisiert waren. Aber also ich muss sagen, das hat mein Bild der Stadt immer sehr geschockt, weil das ist ja, Paris ist ja so die Stadt der Liebe und mit eine dieser Traumstädte angeblich. Aber ganz ehrlich, also wie gesagt, ich glaube, es war vor 10 Jahren oder sowas, wo ich das erste Mal da war. Da kam das mir ganz schön anders vor.
0: Ja, diese Illusion von Paris, dass es so die perfekte Stadt ist, haben relativ viele. Da gibt es auch so ein Paris-Syndrom, wo man davon redet, dass halt Leute überrascht sind, wie die Stadt wirklich ist. Aber es hat sich tatsächlich sehr viel geändert. Wir reden jetzt auch nicht über einen Zeitraum von 10 Jahren, sondern eher um einen Zeitraum von den letzten 4 Jahren. Das Ganze hat vor allem wegen Corona angefangen, wo die das Ganze dann umgebaut haben. Und jetzt sind auch Projekte unterwegs, wo zum Beispiel 70.000 Parkplätze Paris genommen werden sollen und halt mit anderen Plätzen ersetzt werden wollen. Und es gibt auch viele coole Projekte wie Tunnel, die zum Radverkehr beitragen. Ja, das ist auf jeden Fall sehr cool. Und ein positives Beispiel dafür, wie sich eine Stadt entwickeln kann.
1: Klingt auf jeden Fall nach einem zukünftigen Ausflugsziel, wenn das jetzt doch wieder besser wird. Die Bahnverbindung nach Paris von Ulm aus ist übrigens ziemlich gut. Es fährt ab und zu sogar mal ein TGV direkt von Ulm nach Paris für alle Menschen, die sich jetzt die neuen Projekte auch mal angucken möchten. Ganz öko natürlich mit dem Zug. Ja, okay, so viel zu unserem ersten Beispiel. Vielen Dank dir. Ich finde es total cool. Also, ich meine, du hast jetzt verschiedene Aspekte angesprochen. Wir haben uns jetzt vor allem auf Fahrräder konzentriert, die natürlich einfach deutlich weniger Platz einnehmen als Autos, deutlich leiser sind und weniger gesundheitsschädigend, weil keine Ausstoße und sogar gesundheitsfördernd für die Menschen, die Fahrrad fahren. Ja, weil man sich eben dabei be bewegt und ein bisschen an der frischen Luft ist. Deswegen finde ich in sämtliche Richtungen super. Soweit ich weiß, hat Paris ja auch kämpft quasi aktiv auch gegen Autos und vor allem gegen SUVs. Wenn ich mich richtig erinnere, haben sie sogar jetzt die Parkgebühren für SUVs irgendwie um das Dreifache erhöht oder sowas. Weißt du da zufällig auch noch genaueres drüber?
0: Zu den Parkgebühren nicht. Also ich habe ja vorhin das mit den Parkplätzen angesprochen, aber zu den Parkgebühren explizit weiß ich gerade nichts. Eine Sache, die ich noch ansprechen wollte, sinnbildlich für Städte stehen, die sich schnell entwickelt. Paris ist noch lange nicht perfekt. Es ist noch sehr viel Verbesserungspotenzial und vor allem sind die Fahrradwegen vor allem in den Innenstädten gut. Aber dann, wenn man auf Seitenstraßen geht, die halt weniger befahren sind, noch nicht komplett ausgebaut, aber das ist auf jeden Fall.
1: Auf jeden Fall ein guter Weg, den man mit einschlagen könnte, wo man sich bestimmt einige Beispiele nehmen kann, wo auch vielleicht Ulm noch ein bisschen freundlicher einfach für Menschen werden kann. Ja, über die Verdrängung von Autos hinaus jetzt, über die Förderung von Fahrradwegen, finde ich ein Konzept tatsächlich super wichtig und super interessant, was in Deutschland immer noch viel zu wenig diskutiert wird, und zwar Thema Carsharing. Also, ich weiß nicht, ein normales Auto, wenn eine Familie oder eine Person oder sowas eben ein Auto besitzt, dann steht das weit über 90% der Zeit einfach nur auf der Straße rum. Das heißt, es verbraucht Platz, die Versicherung muss bezahlt werden und auch kein anderes Auto kann sich da hinstellen und dieser Platz kann auch nicht für anderes benutzt werden, was vielleicht eben freundlicher für eine Stadt wäre, zuträglicher. Und deswegen muss ich sagen, finde ich sehr schade, wie wenig Carsharing noch als Option betrachtet wird. Ich glaube eben, dass Carsharing auf jeden Fall noch sehr viele Optionen bereithalten würde, sehr viel Potenzial bereithalten würde. Wie gesagt, auf individueller Ebene auf jeden Fall Kostenersparnis, gerade für Menschen, die nicht so oft fahren. Auch dieses Thema, ich kann in der Stadt einfach einen Kleinwagen benutzen, für die Einkäufe mal was Größeres. Und wenn ich in den Urlaub fahre, kann ich mir einfach ein größeres Auto mitnehmen. Da sind schon echt einige Vorteile mit dabei. Auf ökologischer Perspektive ist es auch sehr sinnvoll, weil eben die Autos deutlich länger genutzt werden und deutlich intensiver genutzt werden. Und das sind, nur mal so als Hintergrundwissen, somit die wichtigsten Kriterien beim Thema Nachhaltigkeit. Also es gibt nicht das eine nachhaltige Produkt, sondern ein Produkt kann nur nachhaltiger sein. Und das ist es eben, je öfter es quasi genutzt wird und je intensiver es genutzt wird. Ja, so viel zum Thema Carsharing. Also ich hoffe wirklich, dass da noch mehr Initiative quasi kommt.
0: Okay. Du hast ja jetzt nicht nur zu Carsharing was gemacht, du hast auch was zur Initiative Lebenswerte Stadt was gemacht. Deswegen würde ich dich da einfach mal ganz kurz fragen, was ist das? Was gibt es da für Veränderungen? Ist es ein deutsches Projekt, EU?
1: Genau. Es gibt eine Initiative, eine deutsche Initiative, die nennt sich Lebenswerte Städte. Etwas länger ist der Titel Lebenswerte Städte durch angemessene Geschwindigkeiten. Und im Endeffekt ist es ein Zusammenschluss von mittlerweile über 1000 Kommunen, die sich dafür einsetzen, dass sie mehr Entscheidungsfreiheit haben in Bezug darauf, welche Höchstgeschwindigkeiten in ihren Straßen erlaubt sind. Weil aktuell gilt das Straßenverkehrsgesetz und das schreibt vor allem die Flüssigkeit des Verkehrs vor. Und mit Verkehr ist hier leider hauptsächlich auf Autos Bezug genommen.
0: Bedeutet das dann auch sowas, dass man vor Schulen da nichts machen kann? Oder?
1: Vor Schulen geht es tatsächlich schon. Vor Schulen und Kitas zum Beispiel, also vor sozialen Einrichtungen, regelt § 45 der Straßenverkehrsordnung, dass man schon eben Tempo 30 einrichten kann. Und außerdem noch bei konkreten Gefährdungen. Das Problem ist nur, dass sobald wir jetzt keine Schule oder keine soziale Einrichtung da haben, sondern halt, keine Ahnung was, einen ganz typischen Schulweg, was aber noch nicht direkt vor der Schule ist, könnte die Stadt nicht einfach sagen, wir machen da jetzt Tempo 30, weil eben das Verkehrsgesetz, die Straßenverkehrsordnung, das Straßenverkehrsgesetz das verbietet. Das heißt, du müsstest an diesen Stellen eine konkrete Gefährdung nachweisen. Das heißt, im Endeffekt wartest du drauf, dass viele Menschen dazu Schaden kommen, dass viel genug Unfälle quasi passieren, damit du die Geschwindigkeit, die Höchstgeschwindigkeit runtersetzen kannst.
0: Okay, in Ulm gibt es ja schon Zonen, wo jetzt kein Auto zugänglich ist. Wie hat das dann da funktioniert? Wurde es dann auch über Gefährdungen gemacht oder gab es da das Gesetz noch nicht?
1: Also ich weiß jetzt leider nicht exakt, über welche Regionen oder über welche Straßen du in Ulm sprichst. Das Straßenverkehrsgesetz gibt es auf jeden Fall schon sehr lange. Das heißt, es hat da auf jeden Fall existiert. Und wie gesagt, also im Gesetzestext ist auf jeden Fall geregelt, dass nur bei konkreten Gefährdungen und vor sozialen Einrichtungen eben geringere Geschwindigkeiten eingesetzt werden können. Und wenn sonst eben jemand dagegen klagt, zum Beispiel ein Anwohner oder was auch immer, dann muss dem eben auch stattgegeben werden. Und auch Städte zum Beispiel, die sagen, hey, wir wollen mehr Klimaschutz, wir wollen mehr Fahrräder, das ist kein ausreichender Grund im Angesicht des Straßenverkehrsgesetzes, um Tempo 30 quasi einzurichten. Und genau deswegen haben sich eben im Juli 2021 7 Initiativstädte, darunter übrigens auch Ulm, zusammengeschlossen und diese Initiative ins Leben gerufen, die Initiative für lebenswerte Städte. Ich habe es vorhin gerade schon erwähnt, ich finde es aber trotzdem einfach sehr beeindruckend, dass mittlerweile schon über 1000 Mitglieder Kommunen sich dafür einsetzen. Und sie sagen eben, also die Argumente sind hauptsächlich, sie wollen die Geschwindigkeiten so anpassen, wie es die Menschen vor Ort brauchen und wollen. Das heißt, sie wollen mehr diesen regionalen Fokus, sie wollen einfach mehr Eigenbestimmung. Und also ich finde es eine sehr, sehr coole Initiative und hoffe, dass es weiter durchkommt. Ich finde es auch sehr cool, dass das Bündnis von sehr, sehr vielen verschiedenen Parteien getragen wird. Also es gibt so eine Karte, wo es eingezeichnet ist, welche Städte sich dem Bündnis angeschlossen haben. Da sind viele schwarze Punkte, viele rote Punkte, auch einige gelbe und grüne und eben also alle Farben von den etablierten größeren Parteien einfach zu sehen. Und es ist einfach super cool, dass man da endlich mal eine Zusammenarbeit auch über verschiedene Parteigrenzen hinweg hat für dieses wichtige Thema eben.
0: Okay, und dann noch einmal kurz konkret zusammengefasst, was sind die Vorteile von, oder was erhoffen sich die Leute von dieser Initiative?
1: Die Städte erhoffen sich von der Initiative verschiedene Vorteile. Zum einen Thema einfach Selbstbestimmung, dass man an den richtigen Orten in der Stadt einfach individuell bestimmen kann, was ist jetzt hier die geeignete Geschwindigkeit. Damit wichtig in dem Kontext ist natürlich das Thema Sicherheit, vor allem von Fußgängern, von Fahrradfahrern oder auch von mobilitätseingeschränkten Personen. Des Weiteren, leisere Straßen sorgen für ein angenehmeres und auch gesünderes Leben. Die Luft wird sauberer, wenn Menschen eben nicht so schnell mit den Autos fahren können, die Autos eben dadurch nicht so viel Schadstoffe ausstoßen. Das ist gut für die Gesundheit. Und dann noch zwei bisschen Punkte, die mir jetzt nicht direkt eingefallen sind. Man kann Orte multifunktional nutzen. Also Straßen sind dann nicht nur Verbindungen von A nach B, sondern vielleicht kann auch direkt an der Straße ein Spielplatz sein, weil eben die Autos nicht so schnell fahren. Oder Menschen laufen da eben dann doch ganz gerne und eine Eisdiele kann im Sommer da aufmachen, weil es einfach deutlich angenehmer ist. Also man kann einfach das Thema dann damit ganz anders denken. Und sehr, sehr wichtiger Punkt auch, Thema Übersichtlichkeit. Die Städte erhoffen sich, dass einfachere Regeln, andersrum, dass die Regeln einfacher verständlich werden. Ich habe da tatsächlich ein persönliches Beispiel in Ulm. Und zwar kennt ja jeder Autofahrer, jede Autofahrerin hier in Ulm diese ganzen 30er-Schilder, wo darunter steht, nur zwischen 22 und 6 Uhr wegen Lärmschutz. Das heißt, normalerweise darf man 50 fahren, außer zwischen 22 und 6 Uhr. Und es gibt aber, wenn man den Eselsberg hochfährt, vor der Schule ein Schild, das sehr, sehr ähnlich aussieht, nur steht darunter halt dann zwischen 7 und 17 Uhr. Und ich muss sagen, ich als Person, die sehr, sehr selten hier Auto fährt, bin da jedes Mal super irritiert. Ich wurde da tatsächlich einmal auch schon geblitzt, weil ich eben nicht zu langsam den Berg hochfahren wollte und mir dachte, ja, das 50. 30er-Schild, mit, wo drunter steht zwischen 22 und 6 Uhr, muss ich 30 fahren. Das heißt, natürlich fahre ich hier gerade schneller, weil sonst halte ich ja den Verkehr auf und wurde dann eben geblitzt, was ja völlig okay ist, aber einfach als Person, die nicht sonderlich oft Auto fährt und sich dann einfach auf andere Sachen, auf Verkehrsführung und sowas konzentrieren muss, ist es einfach viel, viel komplizierter, dann da noch durchzublicken, was jetzt hier für eine Geschwindigkeit gilt und wenn ich jetzt abbiege, was gilt jetzt hier plötzlich für eine Geschwindigkeit. Genau. Und das erhofft sich eben auch die Initiative Lebenswerte Städte, dass es da einfach einfacher wird. So, genug von meinem Monolog. Sorry dafür.
0: Auf jeden Fall ein sehr cooles Projekt. Was du angesprochen hast, ist auf jeden Fall mit dem Lärm. Gleich beschäftigen wir uns kurz mit einer Stadt, bei der es sehr leise ist. Aber davor spielen wir noch den Song ab, Wien von Kasi.
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0: Da sind wir wieder zurück bei Talks for Future, der Sendung von Fridays for Future Ulm-Neu-Ulm hier bei Radio Free FM auf der 102,6 MHz. Ihr habt gerade den Song Wien von Kasi gehört, als Zwischensong bei uns in der Sendung. Heute geht es bei uns um das Thema lebenswerte Städte. Gerade sind wir im Block Mobilität und Emilia, du hast dir ein weiteres Projekt rausgesucht, eine weitere Vorbildstadt quasi, von der wir ein bisschen was lernen können, mit einem unaussprechlichen Namen, deswegen versuche ich es gar nicht erst.
1: Ich probiere es. Die Stadt heißt Oulu, die liegt in Finnland und das Besondere an der ist sozusagen, dass sie eine sehr gute Fahrradinfrastruktur hat. Das ist unter anderem dadurch möglich, dass sozusagen Fahrräder eine Priorität in der Stadt haben und durch konkrete Wege von den Autos getrennt werden. Was die Stadt auch noch unfassbar angenehm macht, sind die Flächen im Stadtzentrum, die begrünt sind und viele Kulturangebote, die in Laufnähe sind.
0: Ja, das klingt doch schon mal sehr cool. Kurze Zwischenfrage. Du hast mir vorhin erzählt, dass Oulu, ich hoffe, ich spreche es richtig aus, sehr weit oben, ja, oben, sehr gut ausgedrückt, sehr weit nördlich liegt, fast am Polarkreis. Das heißt, da muss es doch einfach saukalt sein, oder nicht? Fahren die Leute dann wirklich noch freiwillig Fahrrad?
1: Ja, tatsächlich ist es in Oulu sehr kalt. Da reicht man teils gerade von minus 20 Grad und noch tiefer. Aber die Fahrradfahrer fallen nicht deswegen. Tatsächlich ist es so in Oulu, dass die Fahrradfahrer erst weniger werden, wenn es unter minus 20 Grad werden. Das ist unter anderem dadurch geschuldet, dass die Fahrradinfrastruktur super gut ausgebaut ist und vor allem, dass sie auch im Winter gepflegt werden. Zum Beispiel, ich habe persönlich das Problem, dass wenn ich im Winter Fahrrad fahre und dann auf Wegen Fahrrad fahren will, die halt super verschneit sind, ich überhaupt nicht durchkomme und deswegen halt auch für Fahrrad zu fahren.
0: Da ist nicht nur du das Problem, es ist einfach ein wahnsinniges Sicherheitsproblem, weil man ja gerade bei Glatteis und auch bei so glitschigem Schnee und sowas einfach wegrutschen kann und das, also ich meine, man kann sich da schon wahnsinnig wehtun und vielleicht auch wirklich einen Knochen brechen oder sowas. Das muss ja auch echt nicht sein. Aber das heißt, in Finnland, gerade in der Stadt Oulu, ich probiere es nochmal, ist es dann wirklich gut gepflegt einfach, oder?
1: Mhm. Tatsächlich werden die Radwege auch als angenehmer beschrieben im Winter. Dadurch, dass der glattgedrückte Schnee sowas wie Unebenheiten im Boden komplett ausgleicht. Also es ist wirklich faszinierend und wir können uns da viel von abgucken.
0: Ja, vielleicht auch so ein bisschen Bequemlichkeit dadurch verlieren, indem wir uns da was abgucken. Also ich weiß nicht, ob das in Ulm funktionieren würde. Ich glaube, selbst bei 5 Grad oder sowas sind die meisten Ulmer und Ulmerinnen eher dann so, dass sie gerne mal das Rad stehen lassen, selbst wenn sie sonst gerne mal fahren. Aber hey, ist auch gesund. Deswegen ermuntern wir euch in dem Zug auch. Wenn ihr Bock habt, fahrt auf jeden Fall mal weiter. Natürlich nur insofern, wenn es sicher ist. Aber genug vom Ausland. Lasst uns auch nochmal auf ein regionaleres Thema gucken. Du hattest dich noch ein bisschen genauer in Baden-Württemberg eingelesen und was es da für Initiativen zum Radverkehr gibt.
1: Vom Verkehrsministerium gibt es da relativ viele Projekte. Eins davon heißt Radnetz. Die wollen relativ viel machen. Das größte Ziel dabei ist aber, dass alle Wege 2030, also sozusagen 20% der Wege 2030 mit dem Fahrrad genommen werden wollen, was es auf jeden Fall sehr cool macht. Ne Projekte dafür sind sozusagen einheitliche Kennzeichnungen von Wegen, Radwege entlang Bundesstraßen und sowas wie Schnellwege entlang von Verkehrsbindungen, die mit dem Auto sehr lang brauchen wegen Stau. Da gibt es auch schon ein paar Sachen, die geplant werden. Zum Beispiel einer ist zwischen Ulm und Blaustein in Planung und bisher ist da aber nur einer.
0: Ein Radschnellweg?
1: In ganz Baden-Württemberg erst. Der ist zwischen Stuttgart und Böblingen und hat jetzt schon Erfolge, sozusagen Autoverkehr von den Straßen zu nehmen.
0: Ja, super, okay. Das heißt auf jeden Fall mal gut, dass wir in Ulm auch relativ bald, hoffen wir doch, diese Fahrradstraße bekommen. Du nickst so halb mit dem Kopf und schüttelst so halb.
1: Ja, das Ganze wird auf jeden Fall noch ein bisschen dauern, aber wir drücken alle die Daumen, dass das schnell geht.
0: Mhm. Und die Ambitionen sind auf jeden Fall da, das heißt, gute Projekte auf jeden Fall schon mal in der Pipeline.
1: Was wir uns auch erhoffen werden, ist von den politischen Regierungen, da in der Stadt auch noch viel Verbesserung zu sehen.
0: Auf jeden Fall, das brauchen wir dringend, dass gerade diese kurzen Strecken auch mit dem Fahrrad gemacht werden können. Ich meine, mit dem Fahrrad ist man oft auch deutlich flexibler, weil man ja das Fahrrad tendenziell deutlich einfacher direkt vor der Tür abstellen kann und auch deutlich einfacher direkt vors Loch fahren kann, auf gut Deutsch.
1: Da würde ich dich gleich fragen von den öffentlichen Verkehrsmitteln. Wir haben ja jetzt sehr viel über Fahrräder geredet. Es gibt ein System in Singapur, was sehr interessant sein soll.
0: Ja, genau. Darüber habe ich mich ein bisschen informiert. Also Singapur ist ein südostasiatischer Inselstaat mit einer sehr markanten Verkehrspolitik, könnte man sagen. Die haben ein System, das nennt sich MRT, Mass Rapid Transit. Also nicht, wie man, wenn man beim Arzt liegt, sondern das System heißt trotzdem MRT, Mass Rapid Transit. Und das ist ein fast über die gesamte Insel vernetztes U-Bahn-System, bei dem die Züge autonom fahren und auch autonom koordiniert werden. Es gibt keine Abfahrtszeiten, das heißt, die Züge fahren einfach so häufig, alle 3 bis 5 Minuten, und sind dadurch auch nicht überfüllt, dass es gar nicht nötig ist, eine Anzeigetafel mit den Abfahrtszeiten eben zu benutzen, zu implementieren. Außerdem ist es sehr günstig. Also eine Fahrt kostet umgerechnet 1,50 bis 1,70, unabhängig auch von den Stationen oder der Strecke. Und dagegen ist Autofahren sehr teuer. Die haben eine sogenannte Car Light, also eine Steuer, von 180% des Marktpreises. Und das ist eben die Zulassung quasi. Das heißt, die Zulassung ist teurer als das Auto selbst, fast doppelt so teuer. Und die muss alle 10 Jahre neu beantragt werden. Das heißt, also man sieht hier, Singapur sorgt dafür, dass Autofahren extrem unattraktiv ist. Und auf der anderen Seite aber auch, dass der öffentliche Nahverkehr super, super attraktiv ist, weil es eben pünktlich und günstig ist und man quasi überall damit hinkommt.
1: Dann ist die Stadt wahrscheinlich auch ziemlich ruhig, oder?
0: Ja, total. Also das ist einer der Hauptvorteile. Man hat eben kaum Verkehrslärm. Und die Pläne gehen sogar noch weiter. Bis 2031 soll die gesamte Insel mit diesem MRT erreichbar sein. Es soll ein Dieselverbot geben und E-Autos sollen ermäßigte Zulassungen bekommen. Und dadurch wird einfach, wie gesagt, Autofahren sehr, sehr unattraktiv und Bahnfahren sehr attraktiv. Jetzt mal in Zahlen ausgedrückt, auf gut 5,7 Millionen Menschen, die in Singapur leben, kommen rund 650.000 angemeldete Pkw. Das sind circa 0,1 Auto pro Einwohner. Das heißt, nur jeder 9. hat ein Auto. Und in Deutschland sind die Zahlen für, jetzt leider etwas veraltet, also 1.1.2023 hatten wir 48,8 Millionen zugelassene Pkw auf eben 84 Millionen Einwohner. Das heißt, bei uns hat jeder 2. ein Auto. Und das ist doch schon mal ein deutlicher Unterschied. Ich glaube, man kann da auch nochmal kritisch anmerken, dass Singapur eben auch keine Demokratie ist. Also man könnte es tatsächlich als Ökodiktatur bezeichnen. Das ist jetzt auch die Frage, ob man exakt dieses System haben möchte. Aber ich denke, trotzdem kann man sich ein gutes Beispiel nehmen, dass eben ein gut gestalteter öffentlicher Nahverkehr nach dem Prinzip Zuckerbrot und Peitsche, also eben attraktiver öffentlicher Nahverkehr versus sehr teure Autos, sehr unattraktive schlechte Alternativen quasi, also schlecht im Sinne von ökologisch schlechter, fürs Klima schlechter. Da kann man doch sehr, sehr viel erreichen. Aber genug von Singapur, lass uns doch mal wieder ins Inland schauen. Wie schaut es denn in Deutschland mit dem öffentlichen Nahverkehr und vor allem mit der Bahn aus?
1: Also ich glaube, was wir alle mitbekommen, sind die vielen Streike und der Tarifverhandlungen. Besides dessen gibt es auch noch andere Punkte, die wir mitbekommen. Sowas wie, dass jeder 3. Zug im Nahverkehr, im Fernverkehr unpünktlich ist. Und jetzt, da gibt es auch andere Themen, wo man nicht so viel davon mitbekommt, dass zum Beispiel viele Schulden von DB. 2022 hatten die 30 Millionen Euro Schulden und marode Gleissysteme. Ja.
0: Okay, das klingt schon nach einigen Dramatiken, die natürlich, also im Endeffekt kennt das jeder von uns. Aber kannst du uns ein bisschen mitnehmen, woran liegt das? Kann man ausfindig machen, wer es quasi verbrochen hat? Oder ja, woran liegt das, was wir alles an Problemen gerade sehen?
1: Ja, klar. bei solchen Sachen ist es immer eine komplexe Frage. Im Grunde liegt es aber an politischen Fehlentscheidungen. Es gibt ein konkretes Beispiel, woran man sieht, was hier schiefgelaufen ist. Das ist eigentlich, wenn man drüber nachdenkt, nicht so lustig, aber es gibt einen Zuständigkeits-Herumgeschube, weil die Bahn sozusagen für die Gleise eigentlich zuständig ist, für den Erhalt, aber nicht für die Ersetzung. Dafür ist nämlich der Bund zuständig, also das Bundesland.
0: Das klingt sehr komplex mit in der Aufteilung.
1: Ja, genau. Die Sache ist nur, dass die Bahn nur für den Erhalt zuständig ist und somit ab dem Zeitpunkt, wo sozusagen sowas wie Schienen oder Brücken kaputt gehen, es der Bund übernimmt. Und daraus, durch ganz viele andere komplexen Verfahren, ergibt sich für die Bahn kein wirtschaftliches Interesse daran, diese maroden Bahnsysteme zu reparieren, sondern sie stattdessen einfach kaputt gehen lassen und dann vom Bund zu ersetzen, weil die Sanktionen billiger sind als die Reparaturarbeiten.
0: Da kann man sich auch nur an den Kopf fassen, oder? Wer hat denn das System auf diese Art aufgeteilt? Okay, I see. Das ist schon sehr dramatisch. Geht es noch schlimmer weiter oder kommt jetzt schon ein kleiner Hoffnungsschimmer?
1: Also bevor ich für den zum Lösungsvorschlag komme, will ich noch eine Sache sagen. Das Schienennetz wird dadurch halt sehr viel kleiner. In den letzten 70 Jahren wurden zum Beispiel 15.000 Kilometer von Bahnschienensystemen weggenommen, wobei aber der Güter- und Personalverkehr gestiegen ist, was natürlich enorm zur Verschlechterung des Bahnsystems beiträgt.
0: Und das merken wir ja alle bei den ganzen Streiks, bei den ganzen Verspätungen und so weiter und so fort. Gut, du hast gerade Lösungsvorschläge angesprochen. Mach uns doch ein bisschen mehr positive Stimmung jetzt.
1: Ja, genau. Da gibt es einen relativ einfachen Lösungsvorschlag. Die Umsetzung ist ein bisschen komplizierter. Aber der Plan von der Bundesregierung auch ist die Trennung von Betrieb und Infrastruktur. Also, dass die Bahn nicht mehr als Konzern dafür verantwortlich ist, die Strecken zu reparieren, sondern dass das sozusagen ein anderes Unternehmen übernimmt, was dafür sorgen würde, dass sozusagen die Gelder nicht in andere Projekte gesteckt werden können.
0: Ja, klingt halbwegs simpel, I guess.
1: Ja, das ist es auch. Es gibt dann noch viele andere Sachen, wie zum Beispiel der Taktverkehr. Wir haben es vorhin bei Singapur gehört, dass die Züge gut fahren bei uns, oder zumindest in einem Abstand, wo man keine Fahrpläne braucht. Dadurch, dass wir weniger Bevölkerung haben, ist es natürlich nicht möglich, leider. Aber es gibt ein System, das ist das deutsche Taktsystem, Deutschland-Takt, der dafür sorgt, dass in den zentralen Hauptbahnhöfen alle Fernzüge und alle Nahverkehrsmittel sozusagen immer zur vollen oder halben Stunde fahren, wodurch die Umsteigemöglichkeiten viel besser werden. Da gibt es immer noch ein paar Sachen, die da schiefgehen können, aber auf jeden Fall ist das schon mal geplant. Ursprünglich war das auf 2030 geplant, jetzt ist es auf 2070 geplant, verlegt worden. Aber auf jeden Fall zumindest ein kleiner Hoffnungsschimmer, dass es besser wird.
0: Okay, das habe ich, glaube ich, gerade noch nicht ganz verstanden. Das deutsche Taktsystem soll irgendwann mal implementiert werden und das sorgt dann dafür, dass, was genau?
1: Dass sozusagen, also das deutsche Taktsystem ist ein System, wo die Züge gleichzeitig in den Bahnhof sind. Was dafür sorgt, dass die Leute, die in diesen Bahnhöfen umsteigen wollen, besser zu ihren Verbindungen kommen. Was sozusagen Verbindungen mit Umsteigen viel besser macht.
0: Und da geht es um große Städte?
1: Ja, genau. Hauptsächlich große Städte. Und dieses Projekt wurde von 2030 auf 2070 verschoben.
0: Ungut. Da hoffen wir doch etwas mehr politische Ambitionen von allen kommenden Regierungen, die in Verantwortung sind.
1: Da gibt es auch noch andere Sachen, zum Beispiel Bürgerinitiativen, die Bürger mit in die Entscheidung mit einlaufen lassen, weil zum Beispiel in der Vergangenheit gab es auch das Problem, dass Bürgerinitiativen dagegen gestreikt haben, dass es neue Bahnstrecken gibt. Und das soll in Zukunft dann auch verbessert werden. Und wir hoffen einfach, dass durch die Aufteilung der Infrastruktur und der Betriebe erstmal die Infrastruktur so gefördert werden kann, wie sie sollte.
0: Damit einfach auch, um mal wieder einen Schritt rauszugehen und mal wieder das große Ganze zu sehen, das hängt ja auch alles total mit unserer Lebensqualität zusammen. Also wenn ich schnell von A nach B komme und eben auch zuverlässig und im Optimalfall auch noch günstig, sodass wir auch keine Menschen auf der Strecke lassen, die nicht so viele Mittel zur Verfügung haben, dann macht das das Leben ja für alle besser und angenehmer. Also ich glaube, das ist wirklich was, was wir uns alle wünschen. Und dann sind wir auch nicht mehr abhängig von unserem Auto und nicht mehr angewiesen darauf, sondern können einfach, ja, wann es eben sinnvoll ist, einfach auf den öffentlichen Nahverkehr umsteigen.
1: Ja, mit dem Deutschland-Ticket und dem 49-Euro-Ticket haben wir ja da auch schon relativ viele Fortschritte in die Zukunft oder Schritte in die Zukunft gesehen und wir hoffen einfach, dass das so weiter vorangeht und auch die Infrastrukturprobleme langsam behoben werden.
0: Ja, und wenn du jetzt gerade das 49-Euro-Ticket angesprochen hast, beim 9-Euro-Ticket hat es noch besser funktioniert. Also wir sehen ja schon, dass Investitionen und die Angebote attraktiv zu machen sehr viel hilft und sehr viele Menschen auch zum Umstieg bewegt. Und dadurch eben auch die Lebensqualität erhöht. Von uns allen. Ja, gut. So viel in erster Linie mal zum Thema Mobilität. Wie wär's denn mit dem nächsten Song?
1: Gerne. Ich würde Wie Papier von Vincent vorschlagen.
0: Super. Dann viel Spaß damit.
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1: Und damit hallo zurück bei Talks for Future, der Sendung von Fridays for Future Ulm-Neu-Ulm hier bei Radio 4FM auf der 102,6 MHz. Ihr habt gerade den Song Wie Papier von Vincent gehört und seid wieder gelandet bei uns bei unserer heutigen Sendung mit dem Thema Lebensqualität in Städten. Wir haben jetzt gerade schon nochmal den Blick etwas geweitet und über das Thema Mobilität gesprochen, sind da dann auf Deutschland-Ebene gegangen und möchten jetzt wieder ganz nach Ulm zurückkehren und da auch nochmal kurz das Thema Mobilität und Bahn bzw. öffentlicher Nahverkehr ansprechen. Emilia, du hast dich da ein bisschen informiert. Wie steht es denn um den Bahnverkehr in Ulm?
2: Also der Bahnverkehr in Ulm ist eine relativ interessante Geschichte. Ich will darauf hinaus, dass es sozusagen früher Zonen gab, die jetzt komplett für Fußgänger zugänglich sind, die aber früher irgendwie für Bahn und Autos
1: zugänglich waren, genutzt wurden.
2: Ein gutes Beispiel ist sozusagen drei Straßenbahnlinien 1905. Da gab es nämlich eine Straßenbahnlinie über die Hirschstraße. Wenn ihr nicht wisst, was es ist, das ist von Münster entlang einfach die Straße, wo man ganz viel einkaufen kann und wo jetzt zum Beispiel an einem Samstag super viele Fußgänger entlanglaufen.
1: Also die Straße von Münster zum Bahnhof hoch eben.
2: Ja, genau. Da war eine Straßenbahnlinie, wo auch noch eine Straßenbahnlinie war, war über den Münsterplatz, was irgendwie heutzutage kaum vorstellbar ist. Wo wir beim Münsterplatz sind, da war nicht nur eine Straßenbahn, sondern das Ganze wurde auch für den als Parkplatz genutzt, was irgendwie auch komplett absurd ist.
1: Ja, total. Also wir hatten das schon öfter in der Radiosendung, dass wir das erwähnt hatten, aber jetzt mal ganz kurz Augen zu machen und stellt euch mal vor, der ganze Münsterplatz wäre voller Autos. Wer hätte denn Lust, sich in die Cafés am Rand zu setzen oder überhaupt Bilder vom Münster zu machen? Das nimmt ja die komplette Attraktivität weg von diesem super zentralen Platz in der Stadt, oder nicht?
2: Ja, super. Vor allem dann noch sich vorzustellen, da mit dem Lärm und den...
1: Und Thema Sicherheit auch. Also so viele Aspekte. Da bin ich so froh, dass ich Ulm gar nicht mehr erst so kennengelernt habe.
2: Mhm. Ein noch interessantes Beispiel dafür ist, dass früher bei der neuen Straße das vierspurig war. Da sind früher vier Spuren von Autoverkehr durchgegangen. Also der Status quo ist, dass es eine Seite für öffentliche Verkehrsmittel, also sowas wie Busse, gibt und je eine Spur für den Autoverkehr. Aber früher war das einfach eine vierspurige Straße.
1: Ja, und heutzutage fahren ja auch die Autos so langsam, dass man da als Fußgänger einfach problemfrei einfach von eben Münster Richtung Rathaus laufen kann. Also das ist einfach unvorstellbar, dass es bis vor wenigen Jahren tatsächlich einfach da so ein Hindernis gab. Okay, wir sehen also, in der Vergangenheit ist schon einiges passiert. Lass uns doch mal einen Blick in die Zukunft wagen. Du hast dich ein bisschen informiert. 2030 ist ja ein sehr großes Event hier in Ulm. Erzähl uns doch mal ein bisschen davon. Was sind die Pläne? Was wird sich verändern in Ulm?
2: Also 2030 ist die Landesgartenschau. Das ist eine Initiative, die in 2-Jahres-Rhythmus stattfindet, wo Städte sozusagen die Möglichkeit bekommen, ihre Straßen oder ihre allgemeine Innenstadt zu begrünen und da dann dieses Event stattfinden zu lassen. Das soll nicht nur begrünte Städte machen und sozusagen das ein bisschen schöner, sondern auch generell die Lebensqualität von den Menschen steigern.
1: Und welche konkreten Projekte sind denn dann für Ulm geplant? Also was genau wird passieren in Ulm? Was wird sich verändern?
2: Ein sehr cooles und auch leicht zu umzusetzendes Projekt ist, dass der Wilhelmsburg, hoffentlich kennen die von euch einige, das ist eine Burg in Ulm, die aktuell nicht stark besucht wird und die aber jetzt in den nächsten Jahren in die Kulturlandschaft integriert werden soll. Und das ist generell ein ziemlich schöner Ort, wenn man das so kennt. Und das soll, wie gesagt, in die Kulturlandschaft angebunden werden und für vor allem Menschen mit Behinderung zugänglicher gemacht werden.
1: Ja, weil es ja schon sehr, sehr steil auch den Berg hoch. Also ich muss sagen, ich bin eigentlich, ich würde mich als sehr fitten Menschen sehen, aber ich muss sagen, ich finde schon sehr anstrengend, zur Wilhelmsburg hochzulaufen. Also wenn man von den Stadtwerken auskommt, geht es ganz gut, weil da die Steigung nicht so hoch ist. Aber wenn man jetzt direkt quasi von unten Frauenstraße oder sowas nach oben läuft, ist schon sehr, sehr steil und unwegsam. Bin ich mal gespannt, was sie da oben gestalten.
2: Ja, da gibt es auf jeden Fall coole Projekte oder wilde Projekte von einer Seilbahn oder besseren Verkehrsmitteln, öffentlichen Verkehrsmitteln oder anderen Sachen zu reden. Da müssen wir noch schauen, was sich durchsetzt. Eine Seilbahn wäre in Ulm auf jeden Fall interessant. Ob das so zukunftsfähig ist, steht jetzt noch in Frage. Ein Projekt, wovon wahrscheinlich mehrere Leute gehört haben, ist das der Unterlegung von der B10. Die soll nämlich unter dem Blaubeurer Tor hindurchführen.
1: Also unten drunter gebaut, also quasi als Tunnel dann. Nicht mehr übers Blaubeurer Tor hinweg, sondern ein Tunnel soll unten durchgeführt werden, oder?
2: Ja, und da wollte ich dich fragen, hast du davon schon mal was gehört?
1: Tatsächlich privat noch nicht, aber im Kontext von Fridays for Future wird eben ab und zu schon mal die Landesgartenschau thematisiert und da habe ich schon ein, zwei Mal gehört, ja.
2: Sehr cool. Das Ziel davon ist, also das Blaubeurer Tor soll der Veranstaltungsort für die Bundesgartenschau werden und das ist dann halt dafür da, dass das Blaubeurer Tor mehr in den Vordergrund im Alltag ist, gerückt wird und vor allem soll der Kreisel um das Blaubeurer Tor besser zusammengefasst werden, was dann am Ende zu weniger Verkehr führt und allgemein einem besseren Klima, wodurch durch den eingesparten Platz mehr Grünflächen entstehen können und lebenswerte Orte.
1: Oh, sehr cool. Ja, also ehrlich gesagt, der Blaubeurer Kreisel, ich bin da jetzt noch nicht so oft entlang gefahren, vor allem eben, weil ich fast nie mit dem Auto in Ulm unterwegs bin, aber ich finde ihn schon echt auf gut Deutsch einfach sehr ätzend mit den zwei Spuren. Ich weiß nicht, wer überhaupt diese innere Spur benutzen möchte. Also ich meine, du bist ja, sobald viel Verkehr ist, einfach wahnsinnig abhängig davon, wer denn außen so rumfährt. Also bin ich sehr happy, wenn die das ein bisschen einfacher gestalten und auch eben mehr Raum lassen quasi, mehr Grün auch mal wieder in die Stadt reinbringen.
2: Ja, einfach gestaltet werden soll auch noch eine andere Verkehrskreuzung. Das ist die am Ehinger Tor. Vielleicht kennt ihr die. Die heißt, glaube ich, Bismarcker Ring oder Bismarckring. Da soll genau das Gleiche passieren, bloß ohne Unterführung. Also die Straßenverkehrssysteme sollen halt in ein besseres etabliert werden, wodurch Platz für neue Grundflächen entstehen. Und die Ehinger Anlagen, das sind die Parkanlagen, die um das Ehinger Tor entlang laufen, sollen dadurch halt verbessert werden.
1: Sehr cool. Also mehr Parks an der Stelle?
2: Ja, da gibt es nur noch eine Sache, die dagegen sprechen würde. Das ist das Projekt der Adenauer Brücke. Vielleicht habt ihr davon schon was gehört, vielleicht nicht. Ich erkläre es einmal. Bei der Adenauer Brücke sollen in Zukunft nicht wie bisher 6 Spuren, sondern 8 Spuren verlaufen, wodurch zwar der Verkehr schneller geht, aber auch die Ehinger Anlagen geschwächt werden.
1: Ja. Und wie man auch so schön sagt, also es gibt auch dieses Sprichwort, wer Straßen sät, wird Verkehr ernten. Also ehrlich gesagt, ich bin gar nicht begeistert von dem Projekt. Ich meine, es liegt hauptsächlich an den Finanzen. Die Adenauer Brücke muss renoviert werden, muss restauriert werden, sonst bricht sie, also sonst ist sie einfach nicht mehr sicher. Da sind wir uns mal einig, also das muss auf jeden Fall passieren. Aber ein Ausbau von der Straße wird eben hauptsächlich stattfinden, weil dann der Bund eben deutlich mitfinanziert. Und wenn die Straße nur 6-spurig bleibt, dann muss die Stadt quasi den Großteil oder alles, da bin ich mir gerade nicht ganz sicher, eben zahlen. Und deswegen wird das eben deutlich größer ausgebaut, aber geht eben einfach auf Kosten unserer Lebensqualität hier in der Stadt, weil einfach die Ehinger Anlagen dafür unter anderem stark eingestampft werden und eben da deutlich mehr Verkehr dann hinüberlaufen wird. Also deswegen sehr uncooles Projekt an der Stelle.
2: Das Zitat werde ich mir auf jeden Fall merken, das mit dem Sehen von Straßen. Was auch noch relativ schade ist, ist, dass genau das in der Bundesgartenschau auf der Webseite kritisiert wurde. Nicht in den Worten, aber da wurde das Zitat gebracht, zu einem richtigen Park fehlt vor allem ein wesentlicher Faktor, die Ruhe. Darauf bezogen sie sich auf die Ehinger Anlagen. Aber genau diese Ruhe wird durch die Adenauer Brücke, also die Vergrößerung der Adenauer Brücke gestört. Und ein weiterer Faktor darf weg von einem richtigen Park geschaffen. Ja.
1: Frustrierender Schluss. Hast du noch mal was Positives? Worauf können wir uns freuen im Kontext der Landesgartenschau? Ich meine, du hast dich jetzt ein bisschen eingelesen. Was ist dein Grundgefühl? Wird die Landesgartenschau Ulm aufwerten? Wird die Landesgartenschau Ulm zu einer lebenswerteren Stadt machen? Zu einer noch lebenswerteren Stadt? Ich liebe Ulm.
2: Ja, auf jeden Fall. Also vor allem der Platz bei dem Brandenburger Tor wird auf jeden Fall sehr viel schöner gemacht und ein Platz für alle Menschen und alle Generationen hoffentlich sein.
1: Korrektur, Blaubeurer Tor. Brandenburger Tor liegt etwas woanders. Versprecher, passiert manchmal. Ja, cool. Dann sind wir damit auch schon langsam wirklich am Ende unserer Zeit für heute. Wir haben heute gesprochen über lebenswerte Städte bei der Sendung Talks for Future, der Radiosendung von Fridays for Future Ulm-Neu-Ulm hier bei Radio Free FM auf der 102,6 MHz. Heute im Studio für euch waren
2: Emilia
1: und ich, Helena. Und wir hoffen, ihr hattet Spaß. Wir hoffen, ihr habt ein bisschen was gelernt. Und setzt euch gerne auch weiter für Lebensqualität in den Städten ein, weil ich glaube, wir können auch als Bürger, als Bürgerinnen da echt was bewegen, indem wir einfach Forderungen stellen, indem wir uns mal überlegen, was wollen wir denn eigentlich von einer Stadt? Wo kann man Begegnungen schaffen? Wo wird das Leben auf welche Art auch immer angenehmer? Ich hoffe, dass wir da in Ulm auch noch weitere Fortschritte machen. Ja, damit genug geredet. Damit würden wir sagen, ciao und bis in 4 Wochen, wenn wir wieder da sind von Talks for Future. Bis dann.
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1: Ihr hört den Weltfunk im Radio Free FM. Heute wieder mit der Tibet-Initiative Deutschland, Regionalgruppe Ulm-Neu-Ulm. Am Mikrofon begrüßen euch Sonja Putz
2: und Bernd During. Den ersten Teil unserer Sendung widmen wir Lobka Rangtsen, seinem Sterben und seinem Vermächtnis. In einem zweiten Teil betrachten wir das neue chinesische Gesetz zur ethnischen Einheit, bevor wir einmal mehr über Chinas langen Arm berichten müssen.
1: Danach schauen wir in die Medien und natürlich haben wir für euch wieder Musik ausgesucht und die kommt heute von Jethro Tull.
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0: 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Die Meldung hat uns sehr bewegt. Ein Mann zündet sich vor der UN-Zentrale in New York an und stirbt. Das geschah am 2. Juli gegen 18 Uhr Ortszeit. In der Nachricht des Spiegel war am 3. Juni vormittags noch von einem mutmaßlichen tibetischen Aktivisten die Rede. Auch das Motiv der Tat wurde von den Behörden zunächst nicht genannt. Wenig später gab es Gewissheit.
1: Der Mann war Lobka Rangzen, 52 Jahre alt und unter seinen tibetischen Landsleuten als Freiheitsaktivist bekannt. Kurz vor der Tat erklärte Lobka Rangzen in einer Videobotschaft seine Beweggründe. Mit einer Tibet-Flagge trat er vor das Hauptquartier der UN und zündete sich an.
0: Der Vorgang war als Video in sozialen Medien zu sehen. Lobka Rangzen wurde von alarmierten Rettungskräften in ein Krankenhaus gebracht und erlag dort wenig später seinen schweren Verletzungen.
1: Seit Beginn der Selbstverbrennungsproteste haben sich über 160 Tibeter und Tibeterinnen selbst in Brand gesetzt. Menschen aus allen Bevölkerungsschichten und allen Altersgruppen. Die Mehrheit davon lebt im chinesisch besetzten Tibet, 10 lebten im Exil.
0: Das Verhältnis des Buddhismus zu den Selbstverbrennungen ist ambivalent. Einerseits gibt es das Prinzip der Selbstlosigkeit. Danach ist es verdienstvoll, seinen eigenen Körper zu opfern, um Schaden von seinen Mitmenschen abzuwenden.
1: Andererseits besteht die Pflicht, Leben zu achten, zu erhalten und zu schützen, auch das eigene. Deshalb sprechen sich zahlreiche buddhistische Schriften gegen Protestformen aus, die auf die Schädigung des eigenen Körpers abzielen.
0: Diese ambivalente Haltung gegenüber Selbstverbrennungen zeigt sich auch beim Dalai Lama. Zum einen wünscht er, dass die Tibeterinnen und Tibeter ihr Leben bewahren und andere konstruktive Formen des Protestes finden. Zum anderen spiele die Motivation eine Rolle. Wenn eine solch drastische Aktion in rasender Wut stattfindet, ist sie negativ. Wenn dahinter jedoch ein mitfühlendes

0: auch auf uns als Tibet-Unterstützungsgruppen war eindeutig.
1: Wenn ihr wirklich um mich trauern möchtet, dann ehrt meine letzten Wünsche. Ich hoffe, dass jede und jeder von euch den Einsatz für Tibet mit Entschlossenheit fortsetzt und weiter für unsere Sache kämpft.

0: Alle werden Chinesen. Chinas neues Gesetz zur ethnischen Einheit.
1: Am 12. März berichteten unsere Medien wieder einmal vom chinesischen Volkskongress. Die Bilder in den Fernsehnachrichten waren wie immer. Einmütig beklatschten die Delegierten, was ihnen von der Führungsspitze verkündet wurde. Dann war eine Gruppe junger Frauen in der Tracht einer nationalen Minderheit zu sehen. Eine von ihnen sagte dem Reporter, dass sie nun mit Freude und Erwartung in die Zukunft schaue.
0: Ein tragischer Irrtum, denn soeben hatte der Volkskongress ein Gesetz abgenickt, das Kultur, Tradition und Sprache der mehr als 50 Minderheiten in China weiter unterdrückt. Das Gesetz zur Förderung der ethnischen Einheit und des Fortschritts.
1: Gewiss, auf den ersten Blick wirkt das Gesetz harmlos. Einheit, Harmonie, nationaler Zusammenhalt oder gemeinsame Identität, diese Begriffe sind fast überall positiv besetzt. In ihrem Namen jedoch geschah schon viel Böses. Und dieses Gesetz ist ein Beispiel dafür, wie es der Premierminister der tibetischen Exilregierung ausdrückte.
0: Die von Staats- und Parteichef Xi Jinping propagierte Vision einer einheitlichen chinesischen nationalen Identität wird durch das Gesetz zu einer verbindlichen rechtlichen Vorgabe für das gesamte Land. Zwar werden viele der darin vorgesehenen Maßnahmen und Repressionen in Tibet und anderen von Peking kontrollierten Regionen bereits seit Jahren umgesetzt, doch nun wird diese chinesische Assimilationspolitik durch chinesisches Recht gedeckt.
1: Das neue Gesetz schreibt unter anderem vor, dass Hochchinesisch, also Mandarin, im öffentlichen Leben und in Schulen

0: Vorrang vor den Sprachen der Minderheiten haben muss. Bereits im Vorschulalter sollen die Kinder Mandarin lernen und diese Sprache ist zwingend für die gesamte Schulzeit vorgeschrieben.
1: Hier sollten wir zwei Informationen einfügen.
0: Erstens, von den gut 1,4 Milliarden chinesischer Staatsbürger sind mehr als 90% Han-Chinesen. Diese Bezeichnung geht auf die Han-Dynastie zurück, die vor etwa 2000 Jahren regierte. Auch die Han-Chinesen sind keine homogene Gruppe, haben aber eine sehr lange gemeinsame Tradition und eine, vereinfacht gesagt, gemeinsame Schrift. Der Rest von knapp 10% der Bevölkerung verteilt sich auf die schon erwähnten mehr als 50 Ethnien. Die Han-Chinesen repräsentieren also die mit Abstand größte Volksgruppe Chinas.
1: Zweitens, Mandarin ist die chinesische Hochsprache und Muttersprache von ca. 70% der Han-Chinesen. Mit knapp 900 Millionen Sprechern ist sie die Sprache mit den weltweit meisten Muttersprachlern. Die restlichen 30% der Han-Chinesen nutzen die gleiche chinesische Silbenschrift, sprechen die Worte aber anders aus. Kantonesisch zum Beispiel ist die Hauptsprache der Han-Chinesen im Süden.
0: Zurück zum Gesetz zur Förderung der ethnischen Einheit und des Fortschritts. Außer der Pflichtsprache Mandarin für Kindergärten und Schulen der Minderheiten schreibt es Eltern und Bildungseinrichtungen vor, die Kinder so zu erziehen, dass diese die Führung der Kommunistischen Partei Chinas anerkennen und schätzen. Religionen und religiöser Unterricht müssen sich chinesischen Traditionen und den Vorgaben der Kommunistischen Partei unterwerfen.
1: Die tibetischen, uigurischen und südmongolischen Bevölkerungsteile sowie andere nicht-han-chinesische Gruppen sollen somit per Gesetz ihrer eigenen Sprache und Traditionen beraubt und zu waschechten Chinesen umerzogen werden. Das steht im direkten Gegensatz zu Chinas Beteuerungen, Sprache und Kultur der Minderheiten würden geschützt.
0: Ein besonderer Punkt ist die von Peking beanspruchte Reichweite des Gesetzes über Chinas Grenzen hinaus. Organisationen oder Einzelpersonen im Ausland können rechtlich belangt werden, wenn sie Chinas ethnische Einheit untergraben. Und dieser Begriff ist dehnbar. Es ist zu befürchten, dass chinesische Exilgruppen oder Einzelpersonen verstärktem Druck aus dem Mutterland ausgesetzt sind, also dem, was heute als transnationale Repression bezeichnet wird.
1: Hierzu nochmals der Premierminister der tibetischen Exilregierung. Das Gesetz könne dazu genutzt werden, jeden überall auf der Welt ins Visier zu nehmen, der das chinesische Regime oder dessen Politik der Zwangsassimilierung kritisiert.
0: Schon kurz nach dem Beschluss des Gesetzes wurden warnende Stimmen laut. Menschenrechtsorganisationen wie Human Rights Watch, die Vereinten Nationen und die Bundesregierung kritisierten das Gesetz scharf und forderten die chinesische Regierung auf, es aufzuheben. Sie warnten vor einer Bedrohung für die kulturelle und religiöse Identität von Gruppen wie den Uiguren, Tibetern und Mongolen.
1: Ungeachtet aller Proteste ist das Gesetz zur Förderung der ethnischen Einheit und des Fortschritts am 1. Juli in Kraft getreten. Es war sehr wahrscheinlich kein Zufall, dass sich Lobgar Rangzen einen Tag nach Inkrafttreten des Gesetzes anzündete. Vor seinem Tode hatte er die chinesische Führung massiv kritisiert, auch wegen dieses Gesetzes.
0: Noch am 29. Juni hatte sich ein Sprecher unseres Auswärtigen Amtes zum chinesischen Gesetz geäußert. Die Stellungnahme der chinesischen Botschaft auf einer Pressekonferenz zwei Tage später hatte es in sich.
1: Sie bezeichnete die deutschen Äußerungen als grobe Einmischung in die inneren Angelegenheiten Chinas und als grundlos. Das Gesetz diene dazu, Zitat, das Recht ethnischer Minderheiten auf das Erlernen und die Verwendung ihrer Sprachen und Schriften gesetzlich zu gewährleisten, sowie die Freiheit des religiösen Glaubens der Bürger wirksam zu schützen. Zitat Ende.
0: Die Bestimmung, wonach, Zitat, Organisationen und Einzelpersonen außerhalb der Volksrepublik China die Handlungen begehen, welche die ethnische Einheit und den Fortschritt der Volksrepublik China untergraben oder ethnische Spaltung herbeiführen, nach Maßgabe des Gesetzes zur Verantwortung gezogen werden. Zitat Ende. Sie sei, so die Botschaftssprecherin, gerechtfertigt, im Einklang mit der international gängigen Praxis, und sie dulde keinerlei Verunglimpfung. Die Behauptung einer transnationalen Repression sei völlig aus der Luft gegriffen.
1: Soweit das chinesische Narrativ.

0: wie China bayerische Kommunen einschüchtern will.
1: Im Juni hatten wir berichtet, dass bayerische Kommunen Post vom chinesischen Generalkonsulat in München bekommen hätten. Dazu gibt es mittlerweile nicht nur eine Pressemitteilung der Tibet-Initiative Deutschland, auch die Süddeutsche Zeitung widmete nach aufwendigen Recherchen diesem Thema eine volle Seite. Worum geht es?
0: Anlass für das Schreiben war die Aktion Flagge zeigen für Tibet, initiiert von der Deutschen Tibet-Initiative, einer Menschenrechtsorganisation, die sich für das Selbstbestimmungsrecht der Tibeter einsetzt. Schon seit 30 Jahren hissen Städte und Gemeinden in Deutschland und anderen Ländern am 10. März die in China verbotene tibetische Flagge, um an den tibetischen Volksaufstand von 1959 zu erinnern und auf die bis heute andauernde Unterdrückung in Tibet aufmerksam zu machen. So jedenfalls sieht man die Aktion in den teilnehmenden Kommunen. In China sieht man sie anders, schreibt die Süddeutsche Zeitung.
1: Wie man sie in China sieht, machte der chinesische Generalkonsul deutlich. Er richtete ein Schreiben an die Bürgermeister bayerischer Kommunen, die sich an der Flaggenaktion beteiligt hatten. Wie die Süddeutsche Zeitung berichtet, waren diese Briefe in chinesischer Sprache abgefasst mit deutscher Übersetzung.
0: Die Bürgermeister wurden darauf hingewiesen, dass die Flaggenaktion keine Solidaritätsbekundung mit der, Zitat, angeblich verfolgten tibetischen Bevölkerung, Zitat Ende, darstelle, sondern eine Unterstützung der, Zitat, separatistischen Kräfte der Unabhängigkeit von Xizang, Tibet, Zitat Ende.
1: Und der Generalkonsul wurde noch deutlicher, um, Zitat, die freundliche Zusammenarbeit zwischen China und Bayern sowie ihrer Stadt nicht zu beeinträchtigen, Zitat Ende, wolle er höflichst darauf hinweisen, dass es sich bei der Tibet-Initiative um eine durch und durch antichinesische Organisation handele, deren Aktivitäten sich, Zitat, gegen die chinesische Regierung richten und auf die Abspaltung chinesischen Territoriums abzielen. Zitat Ende.
0: Tibet, den Buchstaben nach autonomes Gebiet, steht seit den 1950er Jahren unter chinesischer Kontrolle und Verwaltung. Die Volksrepublik begreift Tibet als integralen Bestandteil des chinesischen Staatsgebiets. Auf die Interessen der Tibeter nimmt Peking dabei aber aus Sicht von Menschenrechtsorganisationen wenig Rücksicht.
1: Amnesty International etwa spricht von systematischer Diskriminierung, unter anderem durch die Einschränkung der Auslebung ihrer Kultur, Sprache und Religion. Auch Sonderberichterstatter der Vereinten Nationen haben die Situation in Tibet wiederholt thematisiert. Human Rights Watch und andere Institutionen weisen überdies auf chinesische Eingriffe in die Religionsfreiheit hin.
0: Auch die Tibet-Initiative informiert laufend über die Menschenrechtsverletzungen, denen das tibetische Volk ausgesetzt ist. Die alljährliche Flaggenaktion ist also, wie ein betroffener Bürgermeister sagt, ein Statement für Freiheit und gegen Unterdrückung.
1: Fragen der Süddeutschen Zeitung, unter anderem, wie weit die Aktionen zum Teil kleiner bayerischer Gemeinden die freundliche Zusammenarbeit zwischen China und Bayern beeinträchtigen könnten und welche Belege man für die Anschuldigungen gegen die Tibet-Initiative Deutschland habe, wurden bis zum Erscheinen des Beitrags am 19. Mai nicht beantwortet. Weder vom Generalkonsul in München, Zhu Xieyun, noch vom chinesischen Botschafter in Berlin, Deng Hongbo.
0: Einige der betroffenen Bürgermeister haben schon angekündigt, sich am 10. März 2027 wieder an der Flaggenaktion zu beteiligen. Zwar hatte der bayerische Innenminister Joachim Herrmann schon 2016 in einem Schreiben darauf hingewiesen, dass eine Teilnahme an der Flaggenaktion einen konkreten Anlass wie eine Städtepartnerschaft voraussetze. Dennoch, vermutet die Süddeutsche Zeitung, verbieten wird die Teilnahme vermutlich niemand.
1: Politisch bewerten, berichtet die Süddeutsche Zeitung weiter, will das bayerische Innenministerium die Briefe nicht und verweist dazu auf das Auswärtige Amt. Dort habe man Kenntnis von dem Schreiben und nehme den Vorgang sehr ernst.
0: Auch Roderich Kiesewetter, CDU, Obmann im Auswärtigen Ausschuss des Deutschen Bundestages, kennt die Briefe. Man sehe daran, China intensiviert die hybride Kriegsführung, wird er zitiert. Die Schreiben seien eine Maßnahme von vielen, die das Ziel hätten, die öffentliche Meinung im Sinne der chinesischen Regierung zu beeinflussen.
1: Zu dieser Strategie gehöre neben der versuchten Einflussnahme auf kommunaler Ebene auch Druck auf bayerische Landespolitiker. Sogar Landtagspräsidentin Ilse Aigner sei schon mehrfach vom chinesischen Generalkonsul angeschrieben worden. So auch Ende 2025, berichtet die Süddeutsche Zeitung.
0: Dabei habe der Generalkonsul scharfe Kritik am Taiwan-Besuch des SPD-Politikers Markus Rindersbacher und anderer Abgeordneter geübt. Taiwan sei ein unantastbarer Teil Chinas und die Abgeordneten reise deshalb ein, Zitat, grobe Einmischung in innere Angelegenheiten Chinas. Zitat Ende.
1: Der Generalkonsul spricht sogar von einer, Zitat, schwerwiegenden Sabotage der Beziehungen zwischen China und Bayern. Zitat Ende. Die Landtagspräsidentin möge, Zitat, betroffene Abgeordnete anhalten, ihre Fehlwahrnehmungen zu korrigieren. Zitat Ende.
0: Die Süddeutsche Zeitung ergänzt, dass nach Veröffentlichung des Artikels über die chinesische Briefaktion das Generalkonsulat einen offenen Brief an die Redaktion der Süddeutschen Zeitung geschickt habe, mit der Bitte, diesen vollständig zu veröffentlichen.
1: Auf die Fragen der Redaktion habe das Schreiben keine Antworten geliefert, sondern allgemein erklärt, dass tibetische Sprache und Schrift, dass die Kultur der Minderheiten, Zitat, effektiv geschützt und weitergegeben, Zitat Ende, würden. Auch die Religionsfreiheit sei geschützt.
0: Die Erfahrungen der tibetischen Menschen, der UN-Beobachter sowie der eingangs erwähnten NGOs, einschließlich der Tibet-Initiative, sagen ganz klar etwas anderes.

0: Meldungen, Meldungen.
1: Am 13. Juni fand in Berlin die Mitgliederversammlung der Tibet-Initiative Deutschland e.V. statt. Ein Höhepunkt dieser Veranstaltung war der Besuch von Sikyong Pempa Tsering, Premierminister der tibetischen Exilregierung. Im März war er mit überwiegender Mehrheit für eine zweite Amtszeit gewählt und am 27. Mai vereidigt worden.
0: Seinen Vortrag eröffnete der Premier mit einem Dank an die Tibet-Initiative für ihre Bemühungen um das Selbstbestimmungsrecht der Tibeter. Dann erläuterte er, wie die tibetische Zentralverwaltung im Exil organisiert ist, bevor er die Ziele benannte, die seine Regierung verfolgt. Ein friedliches Zusammenleben von Tibet und China, wie es vor der chinesischen Invasion über Jahrhunderte bestanden hatte.
1: Als Leitlinie dafür gelte die Idee des Dalai Lama vom mittleren Weg, also Kompromissbereitschaft sowie der Verzicht auf Maximalforderungen und das auf beiden Seiten. Ein selbstbestimmtes Tibet hätte das Potenzial, Vorbild und Mittelpunkt ökologischer Lebensweise für Asien und die ganze Welt zu werden.
0: Der deutschen Regierung schrieb der Premier ins Stammbuch: Deutschland hat durch seine Käufe chinesischer Waren den Drachen groß gemacht. Nun ist sie aufgerufen, die tibetische Geschichte zu betrachten und Pekings Narrativ zurückzuweisen, wonach Tibet schon immer ein Teil Chinas gewesen sei.
1: Zum langen Arm Chinas gehören, abseits der international üblichen Botschaften und Konsulate, auch halboffizielle oder geheim agierende Institutionen in zahlreichen Ländern der Welt, auch bei uns. In unseren Sendungen zum Buch China Leaks von Markus Frenzel hatten wir darüber gesprochen.
0: Neben Einzelpersonen, den sogenannten konsularischen Freiwilligen, sind dies auch Kontaktstellen. Oft getarnte chinesische Polizeistationen. Eine ihrer Hauptaufgaben ist es, Landsleute, insbesondere Dissidenten und Angehörige von Minderheiten, zu überwachen und durch Druck zu disziplinieren. Für solche illegalen Aktivitäten hat sich mittlerweile der Begriff transnationale Repression, abgekürzt TNR, eingebürgert.
1: Nun meldet Fayul Newsdesk, offizielles Organ der tibetischen Exilregierung, die französischen Behörden hätten 9 solcher mutmaßlich geheimer chinesischer Polizeidienststellen aufgespürt und zerschlagen. Diese seien über ganz Frankreich verteilt gewesen.
0: Auslöser für Frankreichs verstärkte Wachsamkeit war der Versuch, 2024 einen dort lebenden chinesischen Dissidenten gewaltsam in sein Heimatland zurückzuführen. Die französische Polizei konnte die Aktion seinerzeit verhindern.
1: Ebenfalls unter den Begriff Chinas langer Arm fallen Pekings Bemühungen, im Gastland Einfluss auf politische und wirtschaftliche Entscheidungen zu nehmen oder von dort Know-how abzuziehen. Das könnte man auch Spionage nennen. Es verläuft aber heutzutage subtiler. Auch das war Gegenstand des Buches China Leaks von Markus Frenzel.
0: Zum Thema Einflussnahme warnt Brennpunkt Tibet in Ausgabe 1 von diesem Jahr, dass es nicht möglich sei, über offizielle Austauschformate, also zum Beispiel über deutsch-chinesische Städtepartnerschaften, dort mit einer unabhängigen Zivilgesellschaft in Kontakt zu treten. Die Kommunistische Partei Chinas und deren Organe seien stets dazwischen.
1: Ein anderes Problem thematisiert das Handelsblatt in einer Ausgabe vom Juli. Forschungskooperationen mit chinesischen Universitäten. Chinas Kommunistische Partei baut systematisch Brücken zwischen zivilen Hochschulen, Militär- und Sicherheitsbehörden sowie der Rüstungsindustrie auf. Damit will man Innovationen schneller in militärisch nutzbare Anwendungen überführen. Das heißt, unsere Ergebnisse ziviler Forschung können dort sehr schnell in militärtechnische Überlegungen einfließen.
0: Beide Artikel sind alarmierend und hochinteressant. Vielleicht Thema in einer unserer nächsten Sendungen.

0: Wie die Südwestpresse am 26. Juni meldete, wurden in Hongkong zwei Buchhändler festgenommen. Der Vorwurf: Verkauf von Artikeln mit aufrührerischer Absicht. In einem der Fälle habe es sich um die Biografie des inhaftierten katholischen Medienmoguls Jimmy Lai gehandelt.
1: Um welchen Artikel es sich im zweiten Fall handelte, ist nicht ersichtlich. Erwähnt wird noch, dass die Behörden einem der Buchhändler vorwerfen, er habe Geldzahlungen von, Zitat, ausländischen politischen Organisationen, Zitat Ende, erhalten.
0: Ein Newsletter der Tibet-Initiative erinnerte an den 91. Geburtstag des Dalai Lama am 6. Juli. Seit Jahrzehnten inspiriert er Menschen weit über Tibet hinaus. Sein unermüdlicher Einsatz für Gewaltlosigkeit und Mitgefühl, für den Dialog zwischen Kulturen und Religionen sowie für ein respektvolles Miteinander prägt auch unsere Arbeit.
1: Die Botschaft des Dalai Lama erinnert uns jeden Tag daran, dass echter Wandel nicht durch Hass entsteht, sondern durch Menschlichkeit, Verständnis und den Mut, füreinander einzustehen.
0: Millionen Menschen in der Welt gedachten des Jubilars. Und doch war sein Geburtstag heuer auch von Trauer umschattet, von Trauer über den Tod von Lobka Rangzin, mit dem wir diese Sendung begonnen haben.
1: Zum Abschluss unserer Medienschau eine wirklich erfreuliche Nachricht. Unter dem Titel »Tibet begeistert Berlin« berichtet ein TIT-Newsletter vom Erfolg der tibetischen Gruppe beim Karneval der Kulturen.
0: In einer Zeit, in der die chinesische Regierung den Druck auf Tibet immer weiter verschärft, gibt es auch Grund zur Hoffnung und zum Feiern. Beim diesjährigen Karneval der Kulturen in Berlin wurde die exil-tibetische Kulturgruppe des Tibetan Institute of Performing Arts, TIPA, mit dem ersten Platz für die Gesamtformation ausgezeichnet. Zu diesem großartigen Erfolg gratulieren wir dem TIPA und dem Verein der Tibeter in Deutschland von Herzen.
1: Mit ihrem beeindruckenden Auftritt, ihrer Professionalität und ihrer Lebensfreude haben die Künstlerinnen und Künstler nicht nur die Jury, sondern auch die mehr als 1 Million Besucherinnen und Besucher begeistert. Sie haben eindrucksvoll gezeigt, was wir alle wissen: Die tibetische Kultur ist lebendig, wunderschön und voller Kraft. Sie berührt Menschen weit über die Grenzen Tibets hinaus und verdient Anerkennung.
0: Soweit der Newsletter. Schon 1959, auf seiner Flucht nach Indien, hatte der Dalai Lama die Gründung einer Institution angeregt, die vom Exil aus die tibetische Kultur bewahren und weitergeben sollte. Das TIPA hat, wie auch der Dalai Lama, seinen Sitz in Dharamsala. Der Berliner Erfolg ist ein sichtbares Zeichen dafür, dass Tibet weiterlebt und seine Kultur selbstbewusst in die Welt trägt. Und das trotz aller chinesischer Versuche, die tibetische Sprache, Kultur und Identität zu unterdrücken.

0: Wir von der Tibet-Initiative Deutschland setzen uns für die Einhaltung der Menschenrechte und damit auch für die Meinungsfreiheit in Tibet ein. Genauso wichtig jedoch ist uns die Meinungsfreiheit in unserem Land.
1: Dass die in Gefahr ist, haben wir im März aus einem Text des Bundesverbandes Freier Radios gelernt. Am 11. Juli nahmen sich die Neu-Ulmer Zeitung und das ZDF ebenfalls des Themas an. Es geht um Medienstaatsvertrag und Rundfunkbeitrag, also um die Stellung des öffentlich-rechtlichen Rundfunks und um die Rundfunkgebühren, die wir alle bezahlen.
0: Zur Erläuterung. Der Medienstaatsvertrag ist eine Vereinbarung zwischen den 16 deutschen Bundesländern zum Medienrecht. Er bildet das zentrale Regelwerk für Rundfunk und Telemedien, also Internet, in Deutschland, sichert Meinungsvielfalt, reguliert öffentlich-rechtliche und private Angebote und setzt europäische Richtlinien um.
1: Rundfunk ist Ländersache und das heißt, jeder Ministerpräsident eines Bundeslandes kann den Medienstaatsvertrag kündigen und zwar ohne Einspruchsrecht des jeweiligen Landesparlaments. Der Rundfunkbeitrag ist das einzige Finanzierungsmittel für das Rundfunksystem, das weitgehend unabhängig ist. Die Höhe des Beitrags wird von einer eigenständigen Kommission ermittelt und den Ländern zur Verabschiedung vorgeschlagen. Politik und Ministerien haben darauf wenig Einfluss. Parteipolitiker haben also keinen Spielraum für Klientelpolitik.
0: Was passiert, wenn ein Bundesland den Medienstaatsvertrag kündigt?
1: Dann gibt es dort nach einer Übergangsfrist von 2 Jahren keinen öffentlich-rechtlichen Rundfunk mehr. Denn die jeweilige ARD-Anstalt bekommt von diesem Land kein Geld. Doch auch für alle anderen Rundfunkanstalten dieses Bundeslandes würden Rechtsunsicherheiten entstehen. Denn der Medienstaatsvertrag ist gleichzeitig Rechtsgrundlage für privaten Rundfunk.
0: Darüber hinaus könnten die Landesmedienanstalten die Aufsicht über den privaten Rundfunk ihre Aufgabe nicht mehr erfüllen, da sie im Normalfall, ebenso wie freie Radios und offene Kanäle, aus den Rundfunkmitteln finanziert werden.
1: Mit diesen Informationen kommen wir zurück zu unserer Aussage, dass Meinungsfreiheit und Meinungsvielfalt auch hier in Gefahr seien. Denn manche Politiker stellen den Medienstaatsvertrag in Frage, sei es für ihr Bundesland oder für die gesamte Bundesrepublik.
0: Auch die damit verbundenen Finanzierungsverträge und Staatsverträge mit den jeweiligen Rundfunkanstalten würden dadurch gefährdet. Betroffen wären nicht nur ARD, ZDF oder Deutschlandradio. Auch die Landessender wie Bayerischer Rundfunk, MDR und so weiter stünden ohne Finanzierungsgrundlage da, ebenso wie alle freien Radios, also auch unser Radio Free FM.
1: Da gibt es zum Beispiel die Initiative des bayerischen Ministerpräsidenten Markus Söder. Der will die Rundfunkgebühren deckeln und dem System eine Abmagerungskur verordnen. Zahlreiche Programme sollen gestrichen werden. Ob das eine gute Idee ist, sei dahingestellt. Immerhin spricht Söder von einer Änderung, das heißt, er stellt das System nicht grundsätzlich in Frage.
0: Wesentlich weiter gehen dagegen die Pläne der AfD. Schon in deren Wahlprogramm zur Bundestagswahl 2021 steht, Zitat, am Ende soll ein stark reduzierter Anbieter stehen, der circa ein Zehntel des bisherigen Umfangs haben soll. Dieser Grundfunk hat nur die Aufgabe, die Bürger flächendeckend mit neutralen Inhalten aus den Sparten Information, Kultur und Bildung zu versorgen. Wichtig bleiben regionale Inhalte, ein schlanker Heimatfunk als Schaufenster der Regionen. Zwangsbeiträge und Werbung entfallen. Zitat Ende.
1: Hier steigen wir aus dem AfD-Text aus. Der Rest betrifft die Finanzierung. Im Vorfeld der heuer anstehenden Landtagswahlen wird diese Partei schon deutlicher. Der AfD-Kandidat für das Ministerpräsidentenamt in Mecklenburg-Vorpommern, Leif-Erik Holm, spricht in seiner Bewerbungsrede ganz klar von der Kündigung des Medienstaatsvertrags. Und im Wahlprogramm für Sachsen-Anhalt steht, Zitat, Punkt 15.2 Radio Korax den Geldhahn zudrehen. Zitat Ende. Zur Erläuterung, Radio Korax ist ein freies Radio im Raum Halle. Zugleich ist es die Zentralstelle aller freien Radios in Deutschland. Weiter heißt es unter Punkt 15.3 des Wahlprogramms, Zitat, die Rundfunkstaatsverträge werden als erste Amtshandlung gekündigt, um echten Reformdruck zu erzeugen. Ziel ist ein modernes, transparentes Mediensystem, das der ursprünglichen Idee der medialen Grundversorgung gerecht wird. Zitat Ende.
0: Laut Umfragen ist ein Wahlsieg der AfD in Sachsen-Anhalt und oder Mecklenburg-Vorpommern durchaus möglich. Entsprechend groß ist die Gefahr, dass die AfD ihre Pläne durchsetzen kann und letztendlich die Vielfalt unserer Rundfunklandschaft zerstört.
1: Die Älteren unter unseren Hörern kennen vielleicht noch den Volksempfänger aus der NS-Zeit. Ein Einfachradio für jedermann erschwinglich. Mit ihm konnte man die Lokalsender des damals gleichgeschalteten deutschen Rundfunks hören. Gegen eine monatliche Gebühr von 2 Reichsmark, was damals nicht wenig war. Für den Empfang ausländischer Sender, sogenannter Feindsender, reichte die Leistung des Volksempfängers in der Regel nicht aus. Wörter nannten natürlich nur in vertrauter Umgebung das Gerät Goebbelsharfe, nachdem NS-Propagandaminister Josef Goebbels, dem der Rundfunk unterstand und dessen Reden natürlich immer übertragen wurden. Es war ein Grundfunk in letzter Konsequenz. Wollen wir das wirklich wieder haben?
0: Und damit sind wir am Ende der Sendung angelangt. Die Tibet-Initiative arbeitet für die Wahrung der Menschenrechte im besetzten Tibet und für das Selbstbestimmungsrecht der Tibeter. Einzelheiten dazu findet ihr unter www.tibet-initiative.de. Ihr erreicht die Tibet-Initiative aber auch unter Twitter, Facebook oder Instagram.
1: Unser nächster Sendetermin hier im Weltfunk ist Donnerstag, der 1. Oktober um 18 Uhr. Redaktion der Sendung Sonja Putz und Bernd During, die auch am Mikrofon waren. Die Musikauswahl besorgte wie immer Sonja Putz.
0: Wir verabschieden uns von euch und freuen uns auf das Wiederhören am 1. Oktober hier bei Radio Free FM. Kommt gut durch den Sommer.

genau. Das Kerlso, du Kerl. And we'll say a standard guitar. Elton Chandler, oder?

Willkommen zu einer neuen Show, in der es abermals um Musik aus dem Lone Star State geht. Den Auftakt machten Bob Wills und seine Texas Playboys mit dem Three Guitar Special. Der König des Western Swing ist so etwas wie der Großvater der Musiker, die wir in der kommenden Stunde hören. Dies gilt auch für Kevin and the Black Tears mit Deep in the Heart of Texas, eine Art Signature-Song der Region, in dieser Version indes mit alternativen Lyrics.

Nach Kevin and the Black Tears, ganz im Sound der alternativen Country-Szene der 70er und 80er Jahre, nahm sich Dom Flemons ganz traditionell dem Klassiker Home on the Range an. Wir bleiben bei den Klassikern. Gene Autry's Back in the Saddle Again war 1939 als Filmmusik geschrieben, mitverantwortlich für die große Zeit der Cowboy-Filme.

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1: Neben Bob Wills gehörte auch Spade Cooley, geboren am 17. Dezember 1910, gestorben am 23. November 1969, zu den Pionieren des Western Swing. Auf You Can't Break My Heart übernahm Tex Williams die Vocals.

Hey, Mr. Cowboy. Johnny Gimble, geboren 1926, war der Fiddler der Texas Playboys. 5 Jahre vor seinem Tod, 2015, nahm Gimble die CD Celebrating with Friends auf. Darauf der eben gehörte Song in Zusammenarbeit mit Jesse Dayton. Musik aus Texas ist das Thema heute. Da darf der inzwischen 93 Jahre alte Willie Nelson nicht fehlen. Lady Be Good ist ebenfalls auf dem Johnny Gimble Album aus dem Jahr 2010 zu finden.

Marsha Ball wollte 1970 von Louisiana nach San Francisco. Sie hatte eine Autopanne in Austin und sie blieb in der texanischen Hauptstadt. Sie gründete dort ihre erste Band, Frida and the Fire Dogs. 1974 begann ihre Solokarriere. Good Times Gonna Roll Again stammt aus einem 2022 produzierten Tribute-Album für den texanischen Pianisten Moon Mullican. Mullican, geboren 1909, gestorben 1997, verband Rhythm and Blues, Western Swing und Country Music auf eine unverwechselbare Art. Rock'n'Roll Mr. Bullfrog nahm er 1956 auf.

0: Rock'n'Roll Mr. Bullfrog von und mit Mool Mulliken. Danach erinnerte das Great Recession Orchestra mit You're Bound to Look Like a Monkey an Milton Brown, neben Bob Wills und Spade Cooley, ein weiterer Pionier des Western Swing. Die Älteren erinnern sich vielleicht an die Familie Cartwright im Fernsehen. Vater Ben sowie die Söhne ritten auf ihrer Ponderosa Ranch für die Gerechtigkeit im Westen.
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Bonanza, Erkennungsmelodie der gleichnamigen TV-Serie, die in den 60er und 70er Jahren des vergangenen Jahrhunderts auch das deutsche Publikum begeisterte. Empfehlung für die Jüngeren? Unbedingt googeln. Vom Fernsehen ins Kino. Lee Marvins Wandering Star prägte 1969 die Verfilmung des Musicals Paint Your Wagon unter dem Titel Westwärts zieht der Wind. Im Anschluss bittet Roy Rogers den Sheriff Don't Fence Me In.

Don't Fence Me In, das war Roy Rogers, geboren am 5.11.1911, gestorben am 6.7.1998. Er galt als Singing Cowboy und zählte als Gründer der Band Sons of the Pioneers zu den Stars der Country and Western Music. Song of the Wagon Master wurde 1949 für einen Film von John Ford aufgenommen. Oh.

Song of the Wagon Master, The Sons of the Pioneers. Musik aus Texas, Cowboy-Songs, Country und Western, ganz klassisch war heute unser Thema. Dazu zählen Grenzüberschreitungen Richtung Süden. Mexikanische Einflüsse sind unverkennbar im Lone Star State. Aufgegriffen hat sie unter anderem Doug Sam. Er singt Will You Love Me, Mañana.

Die Band Calexico stammt aus der Region. Immer wieder tauchen auch bei ihr Cowboy-Songs auf. El Paso, aufgenommen 2022, ist auf dem Album Mirador zu finden. Bevor uns Johnny Gimbel mit seinen Freunden und einem Instrumental aus der Sendung führt, müssen die Riders in the Sky zu Wort kommen. Wie kaum jemand anders führen sie Country und Western zusammen, Jodeln eingeschlossen. Zum Schluss also ein Song, der auch am Anfang hätte stehen können, The First Cowboy Song. Ich hoffe, euch hat dieser Ritt durch den Westen der USA Spaß gemacht. Mein Name ist Michael Groth. Tschüss, bis zum nächsten Mal.

Here comes summer, ja, das kann man wohl so sagen. Sommerliche Temperaturen draußen und auch hier im Studio beim Rock'n'Roll Flashback auf Radio Free FM, your Tower of Power auf 102,6 MHz direkt hier aus dem Herzen von Ulm und das Ganze natürlich auch weltweit zu hören unter www.freefm.de. Wir hatten drei tolle Sommersongs hier gleich zum Anfang unserer Summer Dance Party. Ja genau, wir haben ein heißes Wochenende vorstehen und deshalb habe ich heute einfach mal ein bisschen ein anderes Musikprogramm zusammengestellt. Es gibt sommerliche Klänge, aber dazu gleich mehr. Erstmal reiche ich mal die ersten drei Songs nach. Angefangen haben wir mit Claudine Clark, die hat schon mal für die richtige Beleuchtung hier gesorgt mit den Party Lights. Ein toller Song aus dem Jahr 1962, gefolgt von Chubby Checker und der Dancing Party, ein bisschen hier schon mal zum Warmtanzen hier, ebenfalls aus dem Jahr 1962. Und der dritte im Bunde, Jerry Keller, Here Comes Summer aus dem Jahr 1959. Und hier haben wir tatsächlich eine lebende Musiklegende. Na gut, Legende kann man es ja fast nicht nennen. War ein One-Hit-Wonder. Aber der hat am Montag, hat der Geburtstag. Man darf ja eigentlich nicht vorher gratulieren, vor allem nicht, wenn derjenige noch lebt. Das soll ja Unglück bringen. Aber tatsächlich möchte ich es kurz erwähnen. Am 20. Juni 1937 in Fort Smith, Arkansas, geboren. Ein US-amerikanischer Songwriter, der als Interpret mit seinem Nummer 1-Hit Here Comes Summer als One-Hit-Wonder in die Popgeschichte einging. Wir kommen zurück zum eben schon angekündigten Wetter. Der deutsche Wetterdienst rechnet am Wochenende mit Temperaturen von über 36 Grad in Teilen Deutschlands. Ein Hochdruckgebiet sorgt in den kommenden Tagen für hochsommerliches Wetter in Deutschland. Vor allem aus dem Süden und dem Südwesten strömen warme und heiße Luftmassen ins Land, wie Jens Bonewitz von der Vorhersagezentrale des deutschen Wetterdienstes DWD erklärte. Die höchsten Temperaturen werden demnach am Wochenende erwartet. Am Wochenende werde es im Westen und Südwesten mit teils über 36 Grad, so richtig heiß. Im Rest des Landes werden Höchstwerte von 27 bis 34 Grad erwartet, an der See 19 bis 23 Grad. Das heißt, wir hier im wilden Süden, uns steht auf jeden Fall einiges bevor. Und ich hatte schon einen kleinen Vorgeschmack hier, denn hier war, glaube ich, den ganzen Nachmittag niemand im Studio. Und das, als ich hier die Tür aufgeschlossen habe, ist mir eine Hitzewand entgegengeschlagen. Leider fehlt hier das Thermometer, das früher immer im Studio war. Aber da waren wir wahrscheinlich von den 30 Grad auch nicht mal weit entfernt. Jetzt habe ich hier die Fenster aufgemacht. Das heißt, wenn ihr hier die Vögel zwitschern hört, dann liegt das nicht daran, dass ich hier irgendwie mitten auf dem Münsterplatz stehe, sondern es liegt daran, dass hier einfach, ja, ein bisschen Frischluft durchweht und natürlich dann auch der Geräuschpegel von der Straße ein bisschen zu hören ist. Und deshalb machen wir ja gleich weiter hier mit Musik, mit sommerlichen Klängen. Das heißt, ich habe heute für euch aus diesem Grunde 2 Stunden Musik zusammengestellt mit Songs rund um das Thema Sommer. Sommer, Sonne, Sonnenschein, Strand, Surfen, was auch immer. Ich habe auch euch nach Musikwünschen gefragt und tatsächlich auch einige Rückmeldungen bekommen. Die kommen nach auf jeden Fall auch noch. Jetzt hören wir auf jeden Fall jetzt die nächsten 3 Songs hier zum Thema Sommer. Der erste, der passt schon mal richtig, aus dem Jahr 1961. Die Marcells mit dem Gershwin-Klassiker Summertime in einer richtig coolen Version. Au.

Summer Night, die Chimes mit einem tollen Doo-Wop-Song aus dem Jahr 1960. Und davor hörten wir die Royal Teens mit Short Shorts. Ja, genau, die Kleidung, die man nämlich bei solchen Temperaturen nämlich brauchen kann. Ein Hit aus dem Jahr 1958. Habe ich, glaube ich, neulich erst gespielt in einer Coverversion. Mittlerweile habe ich, glaube ich, von diesem Song, glaube ich, 3 verschiedene Coverversionen hier, aber das Original auf Paramount Records, auf ABC Paramount, um es jetzt mal korrekt zu sagen, hier von den Royal Teens und die Marseilles mit Summertime aus dem Jahr 1961. Wir haben ja gesagt, heute geht es ja ringsum oder rund um sommerliche Sounds und dazu gehört natürlich auch ja alles, was man am Strand machen kann, zum Beispiel Surfen. Und natürlich in den 60er Jahren war natürlich die Surfmusik sehr populär und das hat tatsächlich auch den einen oder anderen Künstler, der eigentlich gar nicht aus dieser Musikrichtung ursprünglich kommt, dazu veranlasst, sich auch hiermit zu probieren und vielleicht den ein oder anderen Hit zu landen. Meistens hat es allerdings nicht so geklappt. Und wir haben jetzt hier 3 Vertreter dieses Genres. Und zwar fangen wir an mit einer Gruppe namens Tex and the Checks, eigentlich eine Doo-Wop-Gruppe. Und die haben hier 1963 den Song Surfin' Beach Party aufgenommen. Ja, und das ist tatsächlich etwas anderes, als man von einer Doo-Wop-Kombo eigentlich erwarten würde.

Band The Jacks, The Surfin' Beach Party. Und auch der nächste Künstler ist eigentlich eher in der Popmusik zu Hause gewesen oder hat sich auch mal als Schauspieler versucht. Die Rede ist nämlich von Frankie Avalon. Und auch der hat sozusagen Anfang der 60er Jahre, im Jahr 1964 genauer gesagt, in einem sogenannten Surf Musik, Film, wie auch immer, mitgespielt und tatsächlich auch einige Songs zum Besten gegeben. Und wir hören hier den gleichnamigen Titelsong des Films Muscle Beach Party aus dem Jahr 1964.

Muscle Beach Party, der Titelsong des gleichnamigen Films aus dem Jahr 1964. Und hier performt von Frankie Avalon, der hier auf dem Albumcover sich so schön auf ein Surfbrett gestellt hat und ausschaut, als ob er aber überhaupt nicht surfen könnte. Das kann man natürlich jetzt nicht mehr hier nachvollziehen. Allerdings tatsächlich auch hier musikalisch anscheinend hier Dick Dale and the Deltones am Werke, die auch im Film zu sehen sind. Auch übrigens natürlich Annette Funicello, mit der Frankie Avalon in dem Film spielt, die auch eine eigene Version von Muscle Beach Party veröffentlicht hat. Und wer übrigens auch in dem Film seinen allerersten Auftritt hatte, der damals 13-jährige Stevie Wonder, damals noch genannt Little Stevie Wonder. Ja, soll einer noch behaupten, die Elvis-Filme wären kitschig gewesen, schaut's euch einfach mal Muscle Beach Party an, dann wisst ihr Bescheid. Und auch der dritte im Bunde, ja gut, das ist jetzt auch kein typischer Surf-Song, den wir jetzt hier auf dem Plattenteller liegen haben, aber tatsächlich hat auch hier ein britischer Künstler ein bisschen, sagen wir mal, in dem Genre gewildert. Mit dem Titel On the Beach schaffte es 1964 Cliff Richard immerhin in Australien, ja, da kommt der Schwabe wieder durch, in Australien auf Platz 4 der Hitparade und in Großbritannien auf Platz 7.

on the Beach. Cliff Richard mit seinem Hit aus dem Jahr 1964, den er übrigens auch auf Deutsch veröffentlicht hat. Da hieß dann das Ganze Nur mit dir. Und jetzt geht's weiter hier mit ein paar weiteren Klassikern der Surfmusik und tatsächlich auch mit Musikwünschen. Denn ich hatte euch heute Morgen auf meiner Facebook-Seite gefragt, welche Sommertitel möchtet denn ihr heute Abend in der Sendung hören? Und da habe ich tatsächlich auch ein paar Rückmeldungen bekommen, die ich jetzt dankenswerterweise hier auf dem Plattenteller liegen habe. Den Anfang, den macht ein Song von Jan und Dean aus dem Jahr 1965. Ist hierzulande allerdings nie auf Single erschienen, sondern nur auf einer LP. Und das Ganze nennt sich Summer is for Fun. Das hat sich der Oktoberfolk Chris gewünscht. So nennt er sich jedenfalls auf Facebook. Und eigentlich wollte er die Version von den Fantastic Baggies hören, aber die hatte ich nicht zur Hand. Aber tatsächlich die Version von Jan und Dean, die habe ich gefunden und die liegt jetzt auf dem Plattenteller.

Summer is for fun. Jan und Dean mit einem Song aus dem Jahr 1965. Und das Ganze war ein Musikwunsch für den Oktoberfolk Chris aus München, wenn ich das richtig gesehen habe. Und auch der nächste Titel ist ein Musikwunsch. Und zwar Jan und Dean, da sind natürlich die Beach Boys auch nicht weit. Und die hat sich die Betty gewünscht mit einem Hit aus dem Jahr 1964. I Get Around.

0: Play Get Around, die Beach Boys mit ihrem Number One Hit aus dem Jahr 1964. Und das Ganze hier sogar in einer Stereo-Version von einer Capitol Single hier auf dem Plattenteller. Und das Ganze war ein Musikwunsch von der Betty. Und den dritten im Bunde, den habe ich auch schon auf dem Plattenteller liegen. Da gehen wir ein Jahr zurück ins Jahr 1963. Ein ziemlich schräger Titel, der auch damals durchaus ein großer Hit wurde, hat es tatsächlich geschafft in den USA auf Platz 4 der Hot 100. Und das, obwohl er eigentlich inhaltlich schon ein bisschen zusammengeklaut war. Die Rede ist von den Trashmen und ihrem Hit Surfin' Bird. Das Ganze hat sich der Elvis A. Gesen gewünscht.
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1: Der Surfing Bird. Der Surfing Bird, jawohl, die Trashman mit ihrem Hit aus dem Jahr 1963. Und auch das ein Musikwunsch vom Elvis A. Gesen. So nennt er sich jedenfalls auf Facebook. Und jetzt machen wir weiter mit, noch mehr Sommermusik. Aber wir gehen jetzt mal ein bisschen weg wieder von der Surf. Schiene. Und jetzt haben wir eine Platte auf dem Plattenteller liegen aus dem Jahr 1959 und das ist auch ein Musikwunsch. Und zwar hat sich der DJ Blackie diesen Titel gewünscht. Ein richtiger Rock'n'Roll-Klassiker von Jamie Coe, Summertime Symphony. Und das Ganze hier von einer leider etwas, abgerockten, nenne ich es jetzt mal, Single auf dem Metronome-Label. Eine schwedische Single wohlgemerkt. Und die sieht aus, als ob die tatsächlich auch ein bisschen viel Sommer mal abbekommen hätte. Bisher ist sie jedenfalls immer noch durchgelaufen. Ich hoffe, wir kriegen es auch diesmal hin, denn wie gesagt, hier beim Rock'n'Roll Flashback gibt es natürlich nur echte Musik von echten Schallplatten und hier für den DJ Blackie die Summertime Symphony.

One Summer Night. Ja, auch ein schöner Sommersong aus dem Jahr 1958 von den Dan Lears. Wunderbarer Doo-Wop hier beim Rock'n'Roll Flashback auf Radio Free FM 102,6 MHz. Präsentiert von eurem Daddy-O of the Radio DJ Rockin' Roland. Und davor hatten wir die kalifornische Sonne im Studio. Joe Jones mit dem Hit aus dem Jahr 1961. Und vorher bereits erwähnt, Jamie Coe, die Summertime Sinfonie. Ein Titel für den DJ Blackie. Ja, und das hat heute tatsächlich ganz toll geklappt mit den Musikwünschen. Man muss irgendwie ein bisschen ein Thema vorgeben, dann geht's irgendwie noch ein bisschen eher. Aber auch sonst, wenn ihr natürlich einen Musikwunsch habt, einen Titel, den ihr mal wieder im Radio hören möchtet, beim Rock'n'Roll Flashback, dann könnt ihr mir natürlich jederzeit schreiben. Eine E-Mail an rock'n'roll@freefm.de. Alternativ eine Nachricht an meine Facebook-Seite per Messenger an den Rock'n'Roll Flashback senden. Und wer es so richtig oldschool haben möchte, der darf mir sehr gerne auch eine Postkarte schicken. Jetzt ist ja wieder Urlaubszeit. Urlaubszeit war früher immer Postkartenzeit. Mittlerweile schickt man einfach ein paar Fotos per WhatsApp und dann war's das. Aber es wäre doch schön, wenn wir das wieder so ein bisschen die alte Tradition hier wieder aufleben lassen könnten. Und insofern, wer möchte, kann einen Musikwunsch mit einer Postkarte und ein paar Grüßen schicken an Radio Free FM, Stichwort Rock'n'Roll Flashback, Platzgasse 18 in 890730 Ulm. Ich wiederhole, Radio Free FM, Stichwort Rock'n'Roll Flashback, Platzgasse 18 in 890730 Ulm. Und der Salvatore, der hat zwar keine Postkarte geschickt, aber eine E-Mail mit einem Musikwunsch. Auch er hat sich wieder eine Platte aus meinem Archiv ausgesucht. Eine richtig, richtig tolle Nummer. Wenn ich das recht in Erinnerung habe, eine Platte, die ich aus der Sammlung vom DJ Blackie bekommen habe. Eine Doublette, eine doppelte Platte. Und hier haben wir es zu tun mit einer Aufnahme aus dem Jahr 1957 von Milton Allen. Don't Bug Me Baby. Damals tatsächlich eine Review aus dem Billboard Magazine. Die habe ich hier tatsächlich zur Hand. Don't Bug Me Baby, RCA Victor. Fairly vigorous reading of a bright rockabilly. The site can collect both Pop and Country and Western Coin. So, also das heißt im Klartext, ja, ordentliche Rockabilly-Nummer und man kann damit natürlich Geld verdienen im Bereich Pop und Country und Western. Ja, das war natürlich auch mal wichtig für die Leute, die dann von mir aus Jukeboxen aufgestellt haben. Und deshalb gab es hier natürlich auch für die Radio-DJs natürlich hier so diese Reviews der Platten. Ob sie damit richtig lagen, das hören wir jetzt. Für den Salvatore, Milton Allen mit Don't Bug Me Baby.

Milton Allen, Don't Bug Me Baby. Und auch das ist übrigens ein Künstler, der fällt eigentlich bei unseren Rubriken Geburts- und Todestage regelmäßig hinten runter. Denn tatsächlich, also jetzt auf die Schnelle, konnte ich da tatsächlich keine Daten finden. Was ich weiß, dass Milton Allen ein Rockabilly-Sänger ist, geboren als Allen Milton Graves in Houston, Texas. 1957 hat er bei RCA angefangen. Zwei Singles hat er aufgenommen, dann weiter zu Robin Records gegangen. Und in den 60er Jahren war er dann auch ein Radio-Disc-Jockey in San Antonio, Texas. Das ist alles, was ich zu ihm weiß, sei aber an dieser Stelle auch erwähnt. Ein super toller Titel hier, gewünscht vom Salvatore, mit herzlichen lieben Grüßen. Und jetzt kommen wir hier tatsächlich zum ersten Geburts- und Todestag. Sagen wir mal so, es war schon ein paar Tage her, heute haben wir den 16., okay, am 9. Lassen wir noch gelten. Die Rede ist von John Marshall Alexander Jr., besser bekannt als Johnny Ace. Der wurde am 9. Juni 1929 in Memphis, Tennessee geboren. In seiner Jugend lernte er Klavier zu spielen und trat nach dem Zweiten Weltkrieg in den Bars von Memphis auf. 1949 schloss er sich den Beagle Street Blues Boys an. Die damals noch unbekannte Gruppe bestand seinerzeit unter anderem aus Musikern wie B.B. King oder Bobby Blue Bland. 1951 folgten erste Plattenaufnahmen, deren Ergebnisse schon bald die Spitze der R&B-Charts erreichten. Innerhalb von 12 Monaten standen 4 Titel von Johnny Ace an der Spitze der Hitparade. Sein unerwarteter Erfolg und der daraus resultierende Druck trieb Ace jedoch in die Arme des Alkohols. Außerdem litt er an extremen Lampenfieber, sodass seine Bandkollegen ihn vor Auftritten oft in seiner Stammkneipe aufgabeln und ihn ins Auto zerren mussten. Am Weihnachtstag des Jahres 1954 trat Johnny Ace zusammen mit Big Mama Thornton im City Auditorium in Houston, Texas auf. Während einer Pause saß der Sänger mit weiteren Personen in seiner Garderobe. Dabei spielte er immer wieder mit seinem Revolver rum und fuchtelte damit in der Gegend herum. Als einer der Anwesenden ihn aufforderte, mit der Waffe vorsichtig zu sein, antwortete Ace, dass diese nicht geladen sei. Um seine Aussage zu unterstreichen, hielt sich Ace den Revolver an die Schläfe und drückte ab. Ein versehentlich im Revolver verbliebener Schuss löste sich. Johnny Ace wurde nur 25 Jahre alt. Und auch von diesem Künstler haben wir hier schon natürlich viele Songs gehört im Laufe der Jahre. Und deshalb habe ich heute eine Coverversion seines größten Hits hier auf dem Plattenteller liegen. Und zwar erschienen auf Gateway Records, das war ein sogenanntes Billig-Label aus den 1950er Jahren, hier eine interessante Version von dem großen Hit Pledging My Love. Und zwar von The Four Jacks with Herbie Lane's Orchestra. Das ist tatsächlich nicht nur so eine 1:1 Coverversion, sondern doch durchaus eine Eigeninterpretation. Aber hört selbst.

0: da hat es ein bisschen gerauscht und geknistert am Ende. Aber auch das ist natürlich eine absolute Rarität aus meiner Plattenkiste. Pledging My Love, geschrieben von Ferdinand Washington und Don Robey, der große Hit für Johnny Ace. Ja, damals Platz 1 in den R&B-Charts und Platz 17 in den Popcharts. Und wir machen weiter mit einem sozusagen doppelten Geburtstag. So könnte man es eigentlich nennen in diesem Fall. Wir fangen jetzt mal an mit der Gitarrenlegende hier, Clifton Elwood Gallup. Der wurde am 17. Juni 1930 in Norfolk, Virginia geboren. Gallup spielte vor 1956 gemeinsam mit Jack Nils in einer Band namens The Virginians, die aus seiner Heimatstadt Norfolk stammte. Als Sheriff Tex Davis 1956 das Management von Gene Vincent übernahm, stellte er für diesen eine Band aus ortsansässigen Musikern zusammen, die Blue Caps. Gallup war als Leadgitarrist Teil dieser Band, die im Mai 1956 in Nashville erste Aufnahmen machte. Unter anderem wurden die Titel Bebop Alula, Blue Jean Bob und Race with the Devil aufgenommen, bei denen Gallup durch technisch anspruchsvolle Gitarrensoli glänzte. Sein Stil war dem von Chet Atkins und Les Paul beeinflusst und ähnlich, und er kombinierte Elemente aus Blues und Country. Gallup spielte eine Gretsch Duo Jet und verwendete eine Kombination aus normalen Plektren sowie zwei zusätzlichen Fingerpicks. Gallup ließ die Blue Caps noch im Jahr 1956, da er lange Tourneen aus familiären Gründen ablehnte. Danach spielte Gallup noch in einigen lokalen Bands. 1966 veröffentlichte er ein Soloalbum mit dem Titel Straight Down the Middle. Am 9. Oktober 1988 starb Cliff Gallup an den Folgen eines Schlaganfalls. 1997 wurde Gallup in die Rockabilly Hall of Fame und 1998 in die Rock'n'Roll Hall of Fame aufgenommen. In der Liste der 100 besten Gitarristen aller Zeiten führt ihn das Rolling Stone Magazine auf Platz 79. Und hier haben wir natürlich einen Titel jetzt zum morgigen Geburtstag von Cliff Gallup. Ja, der wäre nämlich dann morgen tatsächlich schon 88 Jahre alt geworden. Okay, aber wir haben noch ein Geburtstagskind und das ist sozusagen eine lebende Legende. Und die ist noch nicht ganz so alt. Und diese Legende hat sich nämlich diesen Titel gewünscht. Der DJ Blackie, der hat nämlich Blue Caps Legende Cliff Gallup. Und deshalb gibt es für die beiden Geburtstagskinder hier Gene Vincent and the Blue Caps Bob Street. Los geht's, auf in die Bob Street.
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Bob Street, Gene Vincent and his Blue Caps. Und das anlässlich des morgigen Geburtstags von Gitarrenlegende Cliff Gallop und DJ-Legende DJ Blackie, der sich nämlich den Titel gewünscht hat hier. Und wir sind mittlerweile in der zweiten Stunde angekommen des Rock'n'Roll Flashbacks und wir haben einen weiteren Geburtstag hier, den es zu verkünden gibt. Und auch diesen Künstler habe ich schon öfters natürlich in meiner Sendung gespielt und erwähnt. Und dieses Mal machen wir das auch nur so ausführlich, weil ich tatsächlich zwei neue Singles habe, die ich bisher euch noch nicht präsentiert habe und deshalb wird man das hier in aller Ausführlichkeit behandeln. Die Rede ist vom US-amerikanischen Sänger Bobby Freeman. Der wurde am 13. Juni 1940 in San Francisco geboren, wo er auch aufwuchs. Im Alter von 14 Jahren schloss er sich der Doo-Wop-Gruppe The Romancers an, mit denen er für das Doo-Tone-Label erste Plattenaufnahmen machte. 1957 schrieb der damals 17-jährige Bobby Freeman seinen größten Hit Do You Want Dance und nahm ihn als Demo auf. Mortimer Pellets von Jubilee Records hörte den Song und nahm Freeman sofort unter Vertrag. Die originale Demoaufnahme wurde in New York mit Hilfe von Studiomusikern überarbeitet und auf dem Jubilee Sublabel Josie Records veröffentlicht. Anfang 1958 kletterte die Platte auf Platz 5 der US-amerikanischen Billboard Popcharts und sogar auf Platz 2. Der R&B-Hitliste. Wir hören jetzt aber zwei andere Titel hier von Bobby Freeman, und zwar eine Aufnahme aus dem Jahr 1960, Baby, What Would You Do? Gefolgt von einer Single aus dem Jahr 1958, Shame on You, Miss Johnson.

Der großartige Bobby Freeman. Shame on you, Miss Johnson. Eine Aufnahme aus dem Jahr 1958. Und davor Baby, What Would You Do aus dem Jahr 1960. Bobby Freeman veröffentlichte diverse weitere Platten auf verschiedenen Labels, schaffte sie doch erst wieder 1964 in die Top 10 der US Hot 100 zu platzieren. Danach wurde es ruhig um den Sänger, obwohl er weiterhin in lokalen Clubs auftrat und bis in die Mitte der 1970er Jahre diverse Singles auf kleineren Labels veröffentlichte. Am 23. Januar 2017 erlitt Bobby Freeman einen Herzinfarkt und verstarb im Alter von 76 Jahren. Und einen Titel hören wir noch. Ich habe eine der beiden Singles hier jetzt einfach mal umgedreht auf dem Plattenteller. Und zwar die Rückseite von Shame on You, Miss Johnson aus dem Jahr 1958. Eine wunderschöne Ballade. Need Your Love. Bobby Freeman.

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Bobby Freeman mit einem herzergreifenden Stück aus dem Jahr 1958 anlässlich seines Geburtstags, den er am 13. Juni gefeiert hätte. Ja, da wäre dann tatsächlich 82 Jahre alt geworden. Und bevor wir noch zu unserer Rubrik kurz und knapp kommen, wo ich noch ein paar weitere Geburts- und Todestage euch noch mitteilen möchte, machen wir aber noch mal ein bisschen einen Abstecher in unser Sommer Beach Dance Party Motto oder wie auch immer. Denn eine Sache passt nämlich auch ganz gut hier zum Thema Sommer und Hitze, nämlich ein richtig schön kühles Eis. Und das habe ich jetzt sozusagen

sagen, für euch indirekt auf dem Plattenteller liegen. Also nicht das Eis, sondern eine Platte, die dazu passt. Und zwar von Chris Jensen. Keine Ahnung, wer das ist, ehrlich gesagt. Aber er hat 1961 auf Cup Records eine Platte aufgenommen, die sich nennt Free Vanilla, Two Chocolate, One Pistachio Ice Cream Cone. Heißt so viel übersetzt wie drei Kugeln Vanille, zwei Schokolade und einmal bitte Pistazie. Bitte zum Mitnehmen. Im Becher oder in der Waffel? Waffel, habe ich doch gesagt. Ice Cream Cone. Das wird die Waffel wahrscheinlich sein.

Da steht er nun mit seinem Eis, das vor sich hinschmilzt. Der Chris Jensen, ja tatsächlich, geboren als Peter Christian Chris Jensen und am 4. April 1942 in New Haven, Connecticut geboren. Tatsächlich noch lebende Legende hier. Und tja, vielleicht hätte es auch statt einfach mit so ein paar Eistüten auch mit was ein bisschen anspruchsvollerem probieren sollen. Zum Beispiel so ein richtig schöner Eisbecher. Da hätte es vielleicht geklappt mit der Lady. Das singen jetzt nämlich die McGuire Sisters, nämlich von dem leckeren Banana Split, ein Titel aus dem Jahr 1957.

Yum, yum, der Bananasplit der Maguire Sisters. Wer könnte denn da Nein sagen? Ich jedenfalls nicht und ich habe tatsächlich hier leider auch kein Eis im Studio. Aber das wäre jetzt tatsächlich eine willkommene Abkühlung hier bei unserer Summer Dance Party des Rock'n'Roll Flashbacks. Hier noch bis 22 Uhr auf Radio Free FM, präsentiert von eurem Daddy-O off the Radio, DJ Rock'n'Roland. Und ich habe es vorher erwähnt, wir haben noch ein paar kurz zusammengefasste Geburts- und Todestage und hier haben wir auch wieder einen Künstler, den wir natürlich schon ausführlich hier in der Sendung erwähnt und gespielt haben. Aber ich möchte trotzdem einen Titel von ihm spielen. Die Rede ist in diesem Fall von Clyde McFetter. Am 13. Juni war da der Todestag. Geboren am 15. November 1932 in Durham, North Carolina. Gestorben ist er schon sehr jung am 13. Juni 1972 in Teaneck, New Jersey. Auf dem Plattenteller haben wir einen tollen Hit von ihm aus dem Jahr 1958. Platz 1 in den R&B-Charts, Platz 6 in den Pop-Charts. A Lover's Question.

Clyde McFadder, A Lover's Question, was für ein toller Titel. Und noch jemand haben wir hier aus unserer Rubrik, kurz und knapp, und zwar diesmal ein Todestag. Die Rede ist in diesem Fall von David Edward Such. Der wurde geboren am 10. November 1940 in Hampstead, Middlesex, England. Gestorben ist er heute tatsächlich vor genau 23 Jahren, am 16. Juni 1999 in Harrow, London. Ja, Screaming Lord Such war ein britischer Sänger und Politiker und dazu übrigens auch noch zeitweise Betreiber eines Piratensenders. Und jetzt haben wir eine Platte von ihm auf dem Plattenteller liegen. Screaming Lord Such with the Savages mit einer Coverversion eines Little Richard Klassikers aus dem Jahr 1961. Good Golly Miss Molly.

0: Scarlett Miss Molly. Wirklich eine richtig, richtig wilde und absolut crazy Coverversion hier des Klassikers von Little Richard. Und weil gerade mir das hier also schön ins Programm reinpasst, verwegene Coverversion, wie es jetzt der DJ Roadrunner nennen würde, habe ich eine weitere Coverversion auf dem Plattenteller liegen, die mir tatsächlich heute spontan in die Finger geraten ist. Ein Titel, original aufgenommen 1955, geschrieben und aufgenommen in den Sun Studios von Billy the Kid Emerson. Etliche Male gecovert worden, unter anderem hier auch von Sam the Sham and the Pharaohs. Hier ist Red Hot.
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Get Hard hier in einer Version von Sam the Sham and the Pharaohs aus dem Jahr 1966. Natürlich klingt das ein bisschen anders, aber trotzdem hier auf dem Plattenteller, denn Red Hot wird es am Wochenende nämlich auch wahrscheinlich werden. Deshalb habe ich das sozusagen mit reingepackt in unsere Summer Dance Party, wo ich lauter Songs über das Thema Sommer, Sonne, Sonnenschein und vor allem auch Hitze mit reinbringe. Und natürlich kriegen bei den Temperaturen manche Leute, die das nicht so vertragen, auch den Blues. Und deshalb eilt nämlich Eddie Cochran zur Hilfe mit dem Summertime Blues, den Klassiker aus dem Jahr 1958.

0: Eddie Cochran mit dem Summertime Blues, ja.
1: Ich weiß nicht, zu welcher Kategorie gehört ihr? Freut ihr euch so richtig, dass es mal so richtig heiß wird? Knallt ihr euch auch bei 36 Grad in die Sonne wie ein Hähnchen auf den Grillrost? Oder versteckt ihr euch lieber in der Kälte dann oder des Hauses, vielleicht im kühlen Keller oder wo auch immer? Oder fahrt ihr die Klimaanlage hoch? Habt ihr den Summertime Blues oder gehört ihr zu den Leuten, die sagen, jawohl, some like it hot.

0: Tja, da war es so heiß, da ist gleich die Platte am Anfang zweimal gesprungen. The Kings 4 mit Some Like It Hard aus dem, ist das aus dem gleichnamigen Film auch gewesen? Allerdings hier auf United Artists, eine Aufnahme aus dem Jahr 1959. Und das ist, wie gesagt, für die Leute, die es so richtig heiß mögen und auch sich schon auf das Wochenende freuen. Und vielleicht kann man ja auch irgendwas Sinnvolles noch machen. Man könnte ja zum Beispiel kurzfristig einfach sagen, jawohl, wir fahren ans Meer. Und für die Fraktion der Meerfahrer, die einfach jetzt sagen, jawohl, es kann so heiß sein, wie es will, aber ich fahre einfach ans Meer und kann mich dort dann abkühlen. Tja, aus dem Jahr 1946 die Aufnahme, die Platte ist aus dem Jahr 1958, Charles Trenet mit La Mer.
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Ooh La La, Buddy Knox mit einem Knaller aus dem Jahr 1957. Und auch das passt hier wunderbar rein in unsere Summer Dance Party. Und da kann man natürlich so richtig die Hula Love genießen bei den heißen Temperaturen. Ja, der Peter Kraus hat das dann irgendwann ins Deutsche übersetzt, hier das Original von Buddy Knox und seinen Rhythm Orchids. Und davor hatten wir den Charles Trenet mit La Mer. Und ich habe gerade schon hier eine Rückmeldung bekommen, ob irgendwas hier nicht stimmt, weil da komische französische Musik gelaufen ist auf die Sender. Ja, das war vollste Absicht. Der eine oder andere kennt vielleicht den Titel sogar noch aus dem Werner Soundtrack. Und hier, wie gesagt, eine Hommage an das Meer, das wir ja schließlich zur Abkühlung jetzt gut gebrauchen könnten bei den kommenden Temperaturen. Und um jetzt bei unserem Thema zu bleiben, Hitze, Sommer, Sonne, habe ich hier noch einen Titel auf dem Plattenteller liegen aus dem Jahr 1957 von Carl McVoy. Das ist tatsächlich ja einer der Cousins von Jerry Lee Lewis und das hört man auch durchaus raus. Allerdings hat das nicht so ganz lang geschafft wie der Killer. Geboren am 3. Januar 1931 in Epps, Louisiana und gestorben ist er am 3. Januar 1992 in Jackson, Mississippi. Und hier auf dem Plattenteller erschienen auf Philips International Records eine tolle Version des, ja, ist ja eigentlich ein Volkslied, Kinderlied, wie auch immer, aber hier in einer ganz, ganz tollen Version. You are my sunshine. Und den Titel, den spiele ich für die Carmen.

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Hier in einer richtig coolen Version von Carl McVoy, einem Cousin von Jerry Lee Lewis, aufgenommen 1957. Ja, langsam kommen wir aber hier schon zum Finale der heutigen Sendung. Ich habe tatsächlich noch ein paar Platten eigentlich, die ich noch eingeplant hatte. Ja, wird ein bisschen knapp werden. Aber was man natürlich hier noch machen möchte, oder ich noch machen möchte, ist ganz liebe Grüße loswerden hier. Und zwar an meine Freunde und Radiokollegen. Zuerst an den DJ Blackie von Radio Lora, der dort jeden dritten und jeden vierten Dienstag auf Sendung ist. Im Raum München auf UKW 92,4 MHz und weltweit auf Lora 924.de. Wenn das nicht genug ist, dann könnt ihr auch sonntags einschalten, jeden Sonntag ab 16 Uhr auf rattlesnake-radio.de, die Crazy Blackster Show mit dem DJ Blackie. Und das Ganze gibt es nicht nur auf, sozusagen als Ton auf rattlesnake-radio.de, das eigene Radio des Rattlesnake Saloons, sondern das gibt es auch in einem Videostream in der Regel. 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Und für den DJ Blackie habe ich heute mal wieder was ganz Kurioses hier auf dem Plattenteller. Eine Platte von einem deutschen Künstler. Ja, wir wissen ja alle, der Blackie leidet ja an der Polydor-Krankheit. Es gibt auf Polydor durchaus sehr schräge Veröffentlichungen und eine davon liegt auf dem Plattenteller. Auch wieder eine Coverversion. Und zwar von einem deutschen Sänger namens Fred Rauch. Und der Titel aus dem Jahr 1958 nennt sich Schläfriger Sonntag. Und das ist eine Coverversion eines englischsprachigen, aber durchaus unbekannten Titels namens Sleepy Sunday. Von wem der im Original aufgenommen wurde, das erzähle ich euch gleich. Aber jetzt für den DJ Blackie. Das, was er wahrscheinlich am Sonntag sein wird, nachdem er das ganze Wochenende durchgefeiert hat, wird er durchaus ein bisschen müde sein, aber trotzdem ab 16 Uhr auf Rattlesnake Radio zu hören sein. Der schläfrige Sonntag.

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2: Fred Rauch mit dem schläfrigen Sonntag. Da haben wir sozusagen zu später Stunde noch den Rauch reingelassen hier. Und das war mit dem DJ Blacky und dem Original übrigens von Bernie Nee. Im Jahr 1957 auf Columbia veröffentlicht. Begleitet wurde er von Ray Conniff und seinem Orchester. Das ist tatsächlich die Coverversion davon, die deutsche. Das hätte ich jetzt allerdings auch für den DJ Roadrunner spielen können, weil der steht ja auch auf schräge Coverversion. Also die beiden Titel sind jetzt auch absolut austauschbar, denn den nächsten Titel hätte ich jetzt eigentlich auch für Blacky spielen können. Und zwar möchte ich aber an dieser Stelle den an den DJ Roadrunner schicken. Ich weiß, dass er versucht hat, heute Abend zuzuhören, allerdings die Internetverbindung wollte nicht so recht. Insofern kann er die Sendung dann in der Mediathek nachhören. Das könnt ihr natürlich auch, falls ihr jetzt was verpasst habt, den Anfang oder was auch immer. Oder ja, könnt ihr natürlich auf freefm.de in der Mediathek 7 Tage lang die Sendung nachhören, beziehungsweise auch auf meiner Facebook-Seite werde ich da noch einen Link dazu posten. Ja, viele Grüße gehen aber auf jeden Fall noch raus hier an den DJ Roadrunner, der mit seiner Radioshow Tom's Jumping Jukebox jeden zweiten Donnerstag live auf Radio Y zu hören ist. Genauer gesagt ab 19 Uhr unter radioy.at. Und das immer in der Gegenwoche zum Rock'n'Roll Flashback. Das heißt also, jetzt bin ich dran, nächste Woche ist der DJ Roadrunner dran auf Radio Y und in 14 Tagen hören wir uns hier wieder auf Radio Free FM. Und das ist tatsächlich noch im Juni. Die nächste Sendung findet nämlich statt am 30. Juni. Und jetzt haben wir hier sozusagen den großen Hit- und Shit-Vergleich. Am Anfang der Sendung hörten wir von Jerry Keller Here Comes Summer, das Original. Und hier gibt es jetzt sozusagen die Shit-Version. So schlimm ist sie aber auch wieder nicht. Allerdings doch ein bisschen schräg. Die deutsche Version Es war Sommer, gesungen von Ralf Paulsen.

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1: Es war Sommer. Ralf Paulsen mit der deutschen Version von Jerry Kellers Hit Here Comes Summer. Das Ganze auf einer Bear Family LP, hier tatsächlich sogar in einer Stereo-Version. Wir müssen aber jetzt leider endgültig zum Ende kommen und deshalb muss ich mich leider an dieser Stelle von euch verabschieden. Ich könnte tatsächlich noch weitermachen. Ich habe noch einiges hier an sommerlichen Platten sozusagen, heiße Musik für heiße Tage. Aber das können wir ja auch nochmal nachholen, denn der Sommer wird doch hoffentlich auch noch länger gehen. Deshalb wird es dann auf jeden Fall da auch noch eine Fortsetzung geben, unserer Summer Dance Party. Da geht es dann wieder an den Strand und wir tanzen und rocken und rollen gemeinsam. Ich verabschiede mich noch einmal mit einer richtig, richtig legendären Surf-Instrumentalnummer aus dem Jahr 1963 war das, wenn ich mich nicht irre. Jawohl. Die Safaris mit Wipeout. Ich hoffe, es hat euch gefallen. Wir hören uns wieder in 14 Tagen am 30. Juni. Gehabt euch wohl and don't forget to rock and roll!

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Wir hören uns wieder in 14 Tagen, das heißt jeden zweiten Donnerstag ab 20 Uhr auf 102,6 MHz oder weltweit auf www.freefm.de.

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